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0: Ich lade Sie ein, mit uns den schmerzhaften Rosenkranz zu beten. Beten wir heute besonders für den Papst und in seinen Anliegen, für die Bischöfe und Priester, für alle kranken und notleidenden Menschen um Trost und Kraft, für die Bekehrung aller Menschenherzen zu Gott, und beten wir auch um Frieden in der Welt und in unseren persönlichen Anliegen. Im Namen des Vaters und des Sohnes und des Heiligen Geistes.
1: Amen.
0: Ich glaube an Gott, den Vater, den Allmächtigen, den Schöpfer des Himmels und der Erde, und an Jesus Christus, seinen eingeborenen Sohn, unseren Herrn, empfangen durch den Heiligen Geist, geboren von der Jungfrau Maria, gelitten unter Pontius Pilatus, gekreuzigt, gestorben und begraben, hinabgestiegen in das Reich des Todes, am dritten Tage auferstanden von den Toten, aufgefahren in den Himmel, er sitzt zur Rechten Gottes des allmächtigen Vaters, von dort wird er kommen, zu richten die Lebenden und die Toten. Ich glaube an den Heiligen Geist, die heilige katholische Kirche, Gemeinschaft der Heiligen, Vergebung der Sünden, Auferstehung der Toten und das ewige Leben. Amen.
2: Vater unser im Himmel, geheiligt werde dein Name. Dein Reich komme, dein Wille geschehe, wie im Himmel, so auf Erden.
1: Unser tägliches Brot gib uns heute und vergib uns unsere Schuld, wie auch wir vergeben unseren Schuldigern. Und führe uns nicht in Versuchung, sondern erlöse uns von der Böse.
2: Gegrüßt seist du, Maria, voller Gnade, der Herr ist mit dir. Du bist gebenedeit unter den Frauen, und gebenedeit ist die Frucht deines Leibes, Jesus, der uns den Glauben vermehre.
1: Heilige Maria, Mutter Gottes, bitte für uns Sünder, jetzt und in der Stunde unseres Todes. Amen.
2: Gegrüßt seist du, Maria, voller Gnade, der Herr ist mit dir. Du bist gebenedeit unter den Frauen, und gebenedeit ist die Frucht deines Leibes, Jesus, der uns die Hoffnung stärkt.
1: Heilige Maria, Mutter Gottes, bitte für uns Sünder, jetzt und in der Stunde unseres Todes. Amen.
2: Gegrüßt seist du, Maria, voller Gnade, der Herr ist mit dir. Du bist gebenedeit unter den Frauen, und gebenedeit ist die Frucht deines Leibes, Jesus, der uns die göttliche Liebe entzündet.
1: Heilige Maria, Mutter Gottes, bitte für uns Sünder, jetzt und in der Stunde unseres Todes. Amen.
2: Ehre sei dem Vater, dem Sohn und dem Heiligen Geist.
1: Wie im Anfang, so auch jetzt und alle Zeit und in Ewigkeit. Amen.
2: Vater unser im Himmel, geheiligt werde dein Name, dein Reich komme, dein Wille geschehe, wie im Himmel, so auf Erden.
1: Unser tägliches Brot gib uns heute und vergib uns unsere Schuld, wie auch wir vergeben unseren Schuldigern, und führe uns nicht in Versuchung, sondern erlöse uns von den Bösen.
2: Gegrüßt seist du, Maria, voller Gnade. Der Herr ist mit dir. Du bist gebenedeit unter den Frauen, und gebenedeit ist die Frucht deines Leibes, Jesus, der für uns Blut geschwitzt hat.
1: Heilige Maria, Mutter Gottes, bitte für uns Sünder, jetzt und in der Stunde unseres Todes. Amen.
2: Gegrüßt seist du, Maria, voller Gnade. Der Herr ist mit dir. Du bist gebenedeit unter den Frauen, und gebenedeit ist die Frucht deines Leibes, Jesus, der für uns Blut geschwitzt hat.
1: Heilige Maria, Mutter Gottes, bitte für uns Sünder, jetzt und in der Stunde unseres Todes. Amen.
2: Gegrüßt seist du, Maria, voller Gnade, der Herr ist mit dir. Du bist gebenedeit unter den Frauen, und gebenedeit ist die Frucht deines Leibes, Jesus, der für uns Blut geschwitzt hat.
1: Heilige Maria, Mutter Gottes, bitte für uns Sünder, jetzt und in der Stunde unseres Todes. Amen.
2: Gegrüßt seist du, Maria, voller Gnade, der Herr ist mit dir. Du bist gebenedeit unter den Frauen, und gebenedeit ist die Frucht deines Leibes, Jesus, der für uns Blut geschwitzt hat.
1: Heilige Maria, Mutter Gottes, bitte für uns Sünder, jetzt und in der Stunde unseres Todes. Amen.
2: Gegrüßt seist du, Maria, voller Gnade, der Herr ist mit dir. Du bist gebenedeit unter den Frauen, und gebenedeit ist die Frucht deines Leibes, Jesus, der für uns Blut geschwitzt hat.
1: Heilige Maria, Mutter Gottes, bitte für uns Sünder, jetzt und in der Stunde unseres Todes. Amen.
2: Gegrüßt seist du, Maria, voll der Gnade, der Herr ist mit dir. Du bist gebenedeit unter den Frauen, und gebenedeit ist die Frucht deines Leibes, Jesus, der für uns Blut geschwitzt hat.
1: Heilige Maria, Mutter Gottes, bitte für uns Sünder, jetzt und in der Stunde unseres Todes. Amen.
2: Gegrüßt seist du, Maria, voller Gnade, der Herr ist mit dir. Du bist gebenedeit unter den Frauen, und gebenedeit ist die Frucht deines Leibes, Jesus, der für uns Blut geschwitzt hat.
1: Heilige Maria, Mutter Gottes, bitte für uns Sünder, jetzt und in der Stunde unseres Todes. Amen.
2: Gegrüßt seist du, Maria, voller Gnade, der Herr ist mit dir. Du bist gebenedeit unter den Frauen, und gebenedeit ist die Frucht deines Leibes, Jesus, der für uns Blut geschwitzt hat.
1: Heilige Maria, Mutter Gottes, bitte für uns Sünder, jetzt und in der Stunde unseres Todes. Amen.
2: Gegrüßt seist du, Maria, voller Gnade, der Herr ist mit dir. Du bist gebenedeit unter den Frauen, und gebenedeit ist die Frucht deines Leibes, Jesus, der für uns Blut geschwitzt hat.
1: Heilige Maria, Mutter Gottes, bitte für uns Sünder, jetzt und in der Stunde unseres Todes. Amen.
2: Gegrüßt seist du, Maria, voller Gnade, der Herr ist mit dir. Du bist gebenedeit unter den Frauen, und gebenedeit ist die Frucht deines Leibes, Jesus, der für uns Blut geschwitzt hat.
1: Heilige Maria, Mutter Gottes, bitte für uns Sünder, jetzt und in der Stunde unseres Todes. Amen.
2: Ehre sei dem Vater, dem Sohn und dem Heiligen Geist.
1: Wie im Anfang, so auch jetzt und alle Zeit und in Ewigkeit. Amen.
2: O mein Jesus,
1: verzeih uns unsere

0: Herrlichkeit am meisten bedürfen. Vater unser im Himmel, geheiligt werde dein Name, dein Reich komme, dein Wille geschehe, wie im Himmel so auf Erden.
1: Unser tägliches Brot gib uns heute und vergib uns unsere Schuld, wie auch wir vergeben unseren Schuldigern. Und führe uns nicht in Versuchung, sondern erlöse uns von den Bösen.
0: Gegrüßt seist du, Maria, voller Gnade, der Herr ist mit dir. Du bist gebenedeit unter den Frauen, und gebenedeit ist die Frucht deines Leibes, Jesus, der für uns gegeißelt worden ist.
1: Heilige Maria, Mutter Gottes, bitte für uns Sünder, jetzt und in der Stunde unseres Todes. Amen.
0: Gegrüßt seist du, Maria, voller Gnade, der Herr ist mit dir. Du bist gebenedeit unter den Frauen, und gebenedeit ist die Frucht deines Leibes, Jesus, der für uns geheißen worden ist.
1: Heilige Maria, Mutter Gottes, bitte für uns Sünder, jetzt und in der Stunde unseres Todes. Amen.
0: Gegrüßt seist du, Maria, voller Gnade, der Herr ist mit dir. Du bist gebenedeit unter den Frauen, und gebenedeit ist die Frucht deines Leibes, Jesus, der für uns gereichelt worden ist.
1: Heilige Maria, Mutter Gottes, bitte für uns Sünder, jetzt und in der Stunde unseres Todes. Amen.
0: Gegrüßt seist du, Maria, voller Gnade, der Herr ist mit dir. Du bist gebenedeit unter den Frauen, und gebenedeit ist die Frucht deines Leibes, Jesus, der für uns gegeißelt worden ist.
1: Heilige Maria, Mutter Gottes, bitte für uns Sünder, jetzt und in der Stunde unseres Todes. Amen.
0: Gegrüßt seist du, Maria, voller Gnade, der Herr ist mit dir. Du bist gebenedeit unter den Frauen, und gebenedeit ist die Frucht deines Leibes, Jesus, der für uns gegeißelt worden ist.
1: Heilige Maria, Mutter Gottes, bitte für uns Sünder, jetzt und in der Stunde unseres Todes. Amen.
0: Gegrüßt seist du, Maria, voller Gnade, der Herr ist mit dir. Du bist gebenedeit unter den Frauen, und gebenedeit ist die Frucht deines Leibes, Jesus, der für uns gegeißelt worden ist.
1: Heilige Maria, Mutter Gottes, bitte für uns Sünder, jetzt und in der Stunde unseres Todes. Amen.
0: Gegrüßt seist du, Maria, voller Gnade, der Herr ist mit dir. Du bist gebenedeit unter den Frauen, und gebenedeit ist die Frucht deines Leibes, Jesus, der für uns geheißen worden ist.
1: Heilige Maria, Mutter Gottes, bitte für uns Sünder, jetzt und in der Stunde unseres Todes. Amen.
0: Gegrüßt seist du, Maria, voller Gnade, der Herr ist mit dir. Du bist gebenedeit unter den Frauen, und gebenedeit ist die Frucht deines Leibes, Jesus, der für uns gegeißelt worden ist.
1: Heilige Maria, Mutter Gottes, bitte für uns Sünder, jetzt und in der Stunde unseres Todes. Amen.
0: Gegrüßt seist du, Maria, voller Gnade, der Herr ist mit dir. Du bist gebenedeit unter den Frauen, und gebenedeit ist die Frucht deines Leibes, Jesus, der für uns gegeißelt worden ist.
1: Heilige Maria, Mutter Gottes, bitte für uns Sünder, jetzt und in der Stunde unseres Todes. Amen.

0: Herr, Mutter Gottes, bitte für uns Sünder, jetzt und in der Stunde unseres Todes. Amen. Ehre sei dem Vater, dem Sohn und dem Heiligen Geist.
1: Wie im Anfang, so auch jetzt und alle Zeit und in Ewigkeit. Amen.
0: O mein Jesus, verzeih uns unsere Sünden, bewahre uns vor dem Feuer der Hölle, führe alle Seelen in den Himmel, besonders jene, die deine Barmherzigkeit am meisten bedürfen. Vater unser im Himmel, geheiligt werde dein Name. Dein Reich komme, dein Wille geschehe, wie im Himmel, so auf Erden.
1: Unser tägliches Brot gib uns heute und vergib uns unsere Schuld, wie auch wir vergeben unseren Schuldigern, und führe uns nicht in Versuchung, sondern erlöse uns von den Bösen.
0: Gegrüßt seist du, Maria, voll der Gnade, der Herr ist mit dir. Du bist gebenedeit unter den Frauen, und gebenedeit ist die Frucht deines Leibes, Jesus, der für uns mit Dornen gekrönt worden ist.
1: Heilige Maria, Mutter Gottes, bitte für uns Sünder, jetzt und in der Stunde unseres Todes. Amen.
0: Gegrüßt seist du, Maria, voll der Gnade, der Herr ist mit dir. Du bist gebenedeit unter den Frauen, und gebenedeit ist die Frucht deines Leibes, Jesus, der für uns mit Dornen gekrönt worden ist.
1: Heilige Maria, Mutter Gottes, bitte für uns Sünder, jetzt und in der Stunde unseres Todes. Amen.
0: Gegrüßt seist du, Maria, voll der Gnade, der Herr ist mit dir. Du bist gebenedeit unter den Frauen, und gebenedeit ist die Frucht deines Leibes, Jesus, der für uns mit Dornen gekrönt worden ist.
1: Heilige Maria, Mutter Gottes, bitte für uns Sünder, jetzt und in der Stunde unseres Todes. Amen.
0: Gegrüßt seist du, Maria, voll der Gnade, der Herr ist mit dir. Du bist gebenedeit unter den Frauen, und gebenedeit ist die Frucht deines Leibes, Jesus, der für uns mit Dornen gekrönt worden ist.
1: Heilige Maria, Mutter Gottes, bitte für uns Sünder, jetzt und in der Stunde unseres Todes. Amen.
0: Gegrüßt seist du, Maria, voll der Gnade, der Herr ist mit dir. Du bist gebenedeit unter den Frauen, und gebenedeit ist die Frucht deines Leibes, Jesus, der für uns mit Dornen gekrönt worden ist.
1: Heilige Maria, Mutter Gottes, bitte für uns Sünder, jetzt und in der Stunde unseres Todes. Amen.
0: Gegrüßt seist du, Maria, voll der Gnade, der Herr ist mit dir. Du bist gebenedeit unter den Frauen, und gebenedeit ist die Frucht deines Leibes, Jesus, der für uns mit Dornen gekrönt worden ist.
1: Heilige Maria, Mutter Gottes, bitte für uns Sünder, jetzt und in der Stunde unseres Todes. Amen.
0: Gegrüßt seist du, Maria, voll der Gnade, der Herr ist mit dir. Du bist gebenedeit unter den Frauen, und gebenedeit ist die Frucht deines Leibes, Jesus, der für uns mit Dornen gekrönt worden ist.
1: Heilige Maria, Mutter Gottes, bitte für uns Sünder, jetzt und in der Stunde unseres Todes. Amen.
0: Gegrüßt seist du, Maria, voll der Gnade, der Herr ist mit dir. Du bist gebenedeit unter den Frauen, und gebenedeit ist die Frucht deines Leibes, Jesus, der für uns mit Dornen gekrönt worden ist.
1: Heilige Maria, Mutter Gottes, bitte für uns Sünder, jetzt und in der Stunde unseres Todes. Amen.
0: Gegrüßt seist du, Maria, voll der Gnade, der Herr ist mit dir. Du bist gebenedeit unter den Frauen, und gebenedeit ist die Frucht deines Leibes, Jesus, der für uns mit Dornen gekrönt worden ist.
1: Heilige Maria, Mutter Gottes, bitte für uns Sünder, jetzt und in der Stunde unseres Todes. Amen.
0: Gegrüßt seist du, Maria, voll der Gnade, der Herr ist mit dir. Du bist gebenedeit unter den Frauen, und gebenedeit ist die Frucht deines Leibes, Jesus, der für uns mit Dornen gekrönt worden ist.
1: Heilige Maria, Mutter Gottes, bitte für uns Sünder, jetzt und in der Stunde unseres Todes. Amen.
0: Ehre sei dem Vater, dem Sohn und dem Heiligen Geist.
1: Wie im Anfang, so auch jetzt und alle Zeit und in Ewigkeit. Amen.
0: O mein Jesus, verzeih uns unsere Sünden, bewahre uns vor dem Feuer der Hölle, führe alle Seelen in den Himmel, besonders jene, die deiner Barmherzigkeit am meisten bedürfen.
1: Vater unser im Himmel, geheiligt werde dein Name, dein Reich komme, dein Wille geschehe, wie im Himmel so auf Erden.
2: tägliches Brot gib uns heute und vergib uns unsere Schuld, wie auch wir vergeben unseren Schuldigern. Und führe uns nicht in Versuchung, sondern erlöse uns von den Bösen.

0: Heilige Maria, Mutter Gottes, bitte für uns Sünder, jetzt und in der Stunde unseres Todes. Amen.
1: Gegrüßt seist du, Maria, voller Gnade, der Herr ist mit dir. Du bist gebenedeit unter den Frauen und gebenedeit ist die Frucht deines Leibes, Jesus, der für uns das schwere Kreuz getragen hat.
0: Heilige Maria, Mutter Gottes, bitte für uns Sünder, jetzt und in der Stunde unseres Todes. Amen.
1: Gegrüßt seist du, Maria, voller Gnade, der Herr ist mit dir. Du bist gebenedeit unter den Frauen, und gebenedeit ist die Frucht deines Leibes, Jesus, der für uns das schwere Kreuz getragen hat.
0: Heilige Maria, Mutter Gottes, bitte für uns Sünder, jetzt und in der Stunde unseres Todes.

0: Maria, Mutter Gottes, bitte für uns Sünder, jetzt und in der Stunde unseres Todes. Amen.
1: Gegrüßt seist du, Maria, voller Gnade, der Herr ist mit dir. Du bist gebenedeit unter den Frauen, und gebenedeit ist die Frucht deines Leibes, Jesus, der für uns das schwere Kreuz getragen hat.
0: Heilige Maria, Mutter Gottes, bitte für uns Sünder, jetzt und in der Stunde unseres Todes. Amen.
1: Gegrüßt seist du, Maria, voller Gnade, der Herr ist mit dir. Du bist gebenedeit unter den Frauen, und gebenedeit ist die Frucht deines Leibes, Jesus, der für uns das schwere Kreuz getragen hat.
0: Heilige Maria, Mutter Gottes, bitte für uns Sünder, jetzt und in der Stunde unseres Todes. Amen.
1: Gegrüßt seist du, Maria, voller Gnade, der Herr ist

0: Mariam, Mutter Gottes, bitte für uns Sünder, jetzt und in der Stunde unseres Todes. Amen.
1: Gebe uns Geist, Maria, voll Gnade, der Herr ist mit dir. Du bist gebenedeit unter den Frauen und gebenedeit ist die Frucht deines Leibes, Jesus, der für uns das schwere Kreuz getragen hat.
0: Heilige Maria, Mutter Gottes, bitte für uns Sünder, jetzt und in der Stunde unseres

0: Jesus, der für uns das schwere Kreuz getragen hat.
1: Heilige Maria, Mutter Gottes, bitte für uns Sünder, jetzt und in der Stunde unseres Todes. Amen.
0: Gegrüßet seist du, Maria, voller Gnade, der Herr ist mit dir. Du bist gebenedeit unter den Frauen und gebenedeit ist die Frucht deines Leibes, Jesus, der für uns das schwere Kreuz getragen hat.
1: Heilige Maria, Mutter Gottes, bitte für uns Sünder, jetzt und in der Stunde unseres Todes. Amen. Ehre sei dem Vater, dem Sohn und dem Heiligen Geist.
0: Wie im Anfang, so auch jetzt und alle Zeit und in Ewigkeit. Amen.
1: O mein Jesus,
0: verzeih uns unsere Sünden, bewahre uns vor dem Feuer der Hölle, führe alle Seelen in den Himmel, besonders jene, die deiner Barmherzigkeit am meisten bedürfen.
1: Vater unser im Himmel, geheiligt werde dein Name. Dein Reich komme, dein Wille geschehe, wie im Himmel, so auf Erden.
0: Unser tägliches Brot gib uns heute und vergib uns unsere Schuld, wie wir vergeben unseren Schuldigern. Und führe uns nicht in Versuchung, sondern erlöse uns von dem Bösen.
1: Gegrüßt seist du, Maria, voller Gnade, der Herr ist mit dir. Du bist gebenedeit unter den Frauen und gebenedeit ist die Frucht deines Leibes, Jesus, der für uns gekreuzigt worden ist.
0: Heilige Maria, Mutter Gottes, bitte für uns Sünder, jetzt und in der Stunde unseres Todes. Amen.
1: Gegrüßt seist du, Maria, voller Gnade, der Herr ist mit dir. Du bist gebenedeit unter den Frauen und gebenedeit ist die Frucht deines Leibes, Jesus, der für uns gekreuzigt worden ist.
0: Heilige Maria, Mutter Gottes, bitte für uns Sünder, jetzt und in der Stunde unseres Todes. Amen.
1: Gegrüßt seist du, Maria, voller Gnade, der Herr ist mit dir. Du bist gebenedeit unter den Frauen, und gebenedeit ist die Frucht deines Leibes, Jesus, der für uns gekreuzigt worden ist.
0: Heilige Maria, Mutter Gottes, bitte für uns Sünder, jetzt und in der Stunde unseres Todes. Amen.
1: Gegrüßt seist du, Maria, voller Gnade, der Herr ist mit dir. Du bist gebenedeit unter den Frauen und gebenedeit ist die Frucht deines Leibes, Jesus, der für uns gekreuzigt worden ist.
0: Heilige Maria, Mutter Gottes, bitte für uns Sünder, jetzt und in der Stunde unseres Todes. Amen.
1: Gegrüßt seist du, Maria, voller Gnade, der Herr ist mit dir. Du bist gebenedeit unter den Frauen und gebenedeit ist die Frucht deines Leibes, Jesus, der für uns gekreuzigt worden ist.
0: Heilige Maria, Mutter Gottes, bitte für uns Sünder, jetzt und in der Stunde unseres Todes. Amen.
1: Gegrüßt seist du, Maria, voller Gnade, der Herr ist mit dir. Du bist gebenedeit unter den Frauen und gebenedeit ist die Frucht deines Leibes, Jesus, der für uns gekreuzigt worden ist.
0: Heilige Maria, Mutter Gottes, bitte für uns Sünder, jetzt und in der Stunde unseres Todes. Amen.
1: Gegrüßt seist du, Maria, voller Gnade, der Herr ist mit dir. Du bist gebenedeit unter den Frauen und gebenedeit ist die Frucht deines Leibes, Jesus, der für uns gekreuzigt worden ist.
0: Heilige Maria, Mutter Gottes, bitte für uns Sünder, jetzt und in der Stunde unseres Todes. Amen.
1: Gegrüßt seist du, Maria, voller Gnade, der Herr ist mit dir. Du bist gebenedeit unter den Frauen und gebenedeit ist die Frucht deines Leibes, Jesus, der für uns gekreuzigt worden ist.
0: Heilige Maria, Mutter Gottes, bitte für uns Sünder, jetzt und in der Stunde unseres Todes. Amen.
1: Gegrüßt seist du, Maria, voller Gnade, der Herr ist mit dir. Du bist gebenedeit unter den Frauen und gebenedeit ist die Frucht deines Leibes, Jesus, der für uns gekreuzigt worden ist.
0: Heilige Maria, Mutter Gottes, bitte für uns Sünder, jetzt und in der Stunde unseres Todes. Amen.
1: Gegrüßt seist du, Maria, voller Gnade, der Herr ist mit dir. Du bist gebenedeit unter den Frauen und gebenedeit ist die Frucht deines Leibes, Jesus, der für uns gekreuzigt worden ist.
0: Heilige Maria, Mutter Gottes, bitte für uns Sünder, jetzt und in der Stunde unseres Todes. Amen.
1: Ehre sei dem Vater, dem Sohn und dem Heiligen Geist.
0: Wie im Anfang, so auch jetzt und alle Zeit und in Ewigkeit. Amen.
1: O mein Jesus,
0: verzeih uns unsere Sünden, gedenke uns vor der Hölle, führe alle Seelen in den Himmel, besonders jene, die deiner Barmherzigkeit am meisten bedürfen.
1: Der Engel des Herrn brachte Maria die Botschaft.
0: Und sie empfing vom Heiligen Geist.
1: Gegrüßt seist du, Maria, voll der Gnade, der Herr ist mit dir. Du bist gebenedeit unter den Frauen, und gebenedeit ist die Frucht deines Leibes, Jesus.
0: Heilige Maria, Mutter Gottes, bitte für uns Sünder, jetzt und in der Stunde unseres Todes. Amen.
1: Maria sprach, siehe, ich bin die Magd des Herrn.
0: Mir geschehe nach deinem Wort.
1: Gegrüßt seist du, Maria, voll der Gnade, der Herr ist mit dir. Du bist gebenedeit unter den Frauen, und gebenedeit ist die Frucht deines Leibes, Jesus.
0: Heilige Maria, Mutter Gottes, bitte für uns Sünder, jetzt und in der Stunde unseres Todes. Amen.
1: Das Wort ist Fleisch geworden.
0: Und hat unter uns gewohnt.
1: Gegrüßt seist du, Maria, voll der Gnade, der Herr ist mit dir. Du bist gebenedeit unter den Frauen, und gebenedeit ist die Frucht deines Leibes, Jesus.
0: Heilige Maria, Mutter Gottes, bitte für uns Sünder, jetzt und in der Stunde unseres Todes. Amen.
1: Ehre sei dem Vater, dem Sohn und dem Heiligen Geist.
0: Wie im Anfang, so auch jetzt und alle Zeit und in Ewigkeit. Amen.
1: Bitte für uns, heilige Gottesmutter,
0: dass wir würdig werden der Verheißungen Christi.
1: Lasset uns beten. Allmächtiger Gott, gieße deine Gnade in unsere Herzen ein. Durch die Botschaft des Engels haben wir die Menschwerdung Christi, deines Sohnes, erkannt. Lasst uns durch sein Leiden und Kreuz zur Herrlichkeit der Auferstehung gelangen. Darum bitten wir durch Christus, unseren Herrn.
0: Amen.
1: Beten wir noch für die Anliegen des Heiligen Vaters, für die Heilige Kirche, für den Ablass. Vater unser.

0: vergib uns heute und vergib uns unsere Schuld, wie auch wir vergeben unseren Schuldigern, und führe uns nicht in Versuchung, sondern erlöse uns von den Bösen.
1: Gegrüßt

0: Heilige Maria, Mutter Gottes, bitte für uns Sünder, jetzt und in der Stunde unseres Todes. Amen.
1: Ehre sei dem Vater, dem Sohn und dem Heiligen Geist.
0: Wie im Anfang, so auch jetzt und alle Zeit und in Ewigkeit. Amen.
1: Gegrüßet seist du,
0: Königin, Mutter der Barmherzigkeit, unser Leben, unsere Worte, unsere Hoffnung sei gegrüßt. Zu dir rufen wir, die Kinder Evas, zu dir seufzen wir, trauern und weinen in diesem Tal der Tränen. Wohlanderin und Verschürsprecherin, wende deine barmherzigen Augen uns zu und nach diesem Elend zeige uns Jesus, die gebenedeite Frucht deines Leibes. O gütige, o milde, o süße Jungfrau Maria.
1: Unter deinem Schutz und Schirm fliehen wir, o heilige Gottesmutter. Verschmähe nicht unser Gebet in unseren Nöten, sondern erlöse uns jederzeit von allen Gefahren. O du glorreiche und gebenedeite Jungfrau, unsere Frau, unsere Mütterin, unsere Fürsprecherin, versöhne uns mit deinem Sohne, erwähne uns deinen Sohne, stelle uns vor deinen Sohne. Heiliger Schutzengel mein, lass mich dir empfohlen sein. In allen Nöten steh mir bei und halte mich vor Sünden frei. Bei Tag und Nacht, ich bitte dich, beschütze und bewahre mich. Amen. Es segne uns der Herr, der uns erschaffen hat. Es behüte uns der Sohn, der für uns am Kreuz gelitten hat. Es erleuchte uns der Heilige Geist, der in uns lebt und wirkt. Im Namen des Vaters und des Sohnes und des Heiligen Geistes. Amen. Maria mit dem Kindlein lieb.
0: Uns alle.

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0: 10 vor 6.
1: Heute Brennerblockade, Verkehrschaos befürchtet. Meran, Club in Altstadt erneut wegen Lärmbelästigung zu. Das Wetter, sonnig wird's wieder. Ich bin Wilhelm Schatzer, guten Morgen.
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1: Heute ist der Tag der Brennerblockade. Wegen einer Demo gegen den Transitverkehr wird in Nordtirol die Autobahn komplett gesperrt von 11 bis 19 Uhr und auch die Bundesstraße wird gesperrt. Und bei uns wird wegen der Nordtiroler Sperre die Autobahn ab Sterzing schon ab 10.30 Uhr zu sein. Im Vorfeld wurde dazu aufgerufen, großräumig auszuweichen oder überhaupt auf Fahrten über den Brenner zu verzichten. Trotzdem wird ein Verkehrschaos befürchtet, vor allem auch auf den Routen durch den Finchgau und durchs Bustertal. Für LKWs gilt den ganzen Tag über ein Fahrverbot, nicht nur auf der Autobahn, sondern auch auf den anderen Straßen. Der Club La Perla in Meran ist erneut gesperrt. Bereits im April war das Lokal schon einmal zu, weil Dokumente zur Lärmmessung fehlten. Im Vorfeld hatten sich Anrainer beschwert, dass es viel zu laut sei. Danach war die Disco einige Wochen geöffnet und nun wurde die Lizenz wieder entzogen, berichtet die Tageszeitung Dolomiten. Messungen haben ergeben, dass die Lärmbelästigung in den Nachbarwohnungen zu groß ist. 580 Angestellte, 4.200 Freiwillige und fast 1,9 Millionen Arbeitsstunden. Diese Zahlen beschreiben das Weiße Kreuz. Der Landesrettungsverein hat am Abend im Drusus-Stadion in Bozen seine Mitgliederversammlung abgehalten. Der Bedarf an Hilfe steigt. Fast 74.000 Menschen hat das Weiße Kreuz im vergangenen Jahr versorgt. Um 4.500 mehr als im Jahr davor. Ein Treffen zum Iran in Washington ist ohne Ergebnis geblieben. Die Lagebesprechung brachte keinen Durchbruch. Eigentlich hatte US-Präsident Trump angekündigt, eine Entscheidung über einen Iran-Deal zu treffen. Es seien aber noch strittige Punkte offen, hieß es. Und so geht das Warten auf ein Abkommen für ein Ende des Iran-Kriegs weiter. Zum Sport. Tennis. Bei den French Open in Paris hat es die nächste Überraschung gegeben. Einen Tag nach dem dramatischen Aus von Jannik Sinner ist auch der Rekordchampion Novak Djokovic ausgeschieden. Der 39-jährige Serbe verlor nach einer Zweisatzführung gegen den 19-jährigen Brasilianer João Fonseca.
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1: Sonnig wird's heute wieder, ein paar hohe Wolkenfelder ziehen auch drüber, es bleibt aber trocken. Die Temperaturen, 18 Grad hat's jetzt in Bozen, 8 Grad in Wolkenstein und in Bruneck und 13 in Schlanders. Die Höchstwerte kommen auf 28 bis 33 Grad. Der Sonntag bringt morgen Sonne und Quellwolken und am Nachmittag stellenweise auch Gewitter.
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0: Guten Morgen, Südtirol. 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
1: Und der heißt Sie herzlich willkommen. Ich wünsche Ihnen einen schönen guten Morgen. Fein, dass Sie Radio Grüne Welle eingeschaltet haben zum Start in das Wochenende. Wir haben heute den 30. Mai und ich darf Sie jetzt bis kurz vor neun durch das Programm begleiten mit Musik und vielen interessanten Themen. Wie immer wünsche ich Ihnen gute Unterhaltung und angenehmes Zuhören. Wenn mir

0: Das war Dom Astor. Sie hören Radio Grüner Welle und guten Morgen Südtirol. Wir haben es jetzt 6 Uhr und hier bei uns geht es nun weiter mit dem Nachrichtenmagazin von Radio Vatikan. Wir hören uns dann wieder in 19 Minuten.
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2: Mit Stefanie Stahlhofen und einem Fokus auf der Enzyklika Magnifica Humanitas von Papst Leo XIV. Über die Bewahrung des Menschen im Zeitalter der künstlichen Intelligenz. Papst Leo hat das Schreiben persönlich vorgestellt am Pfingstmontag. Das war eine Premiere im Vatikan. Und wir haben nachgefragt, was das Ganze jetzt für uns bedeutet und uns sagen soll, bei einer Medienethikerin, dem Sekretär des Vatikanischen Dikasteriums für Kultur und Bildung und einer Wissenschaftlerin, die sich mit den Millionen von unsichtbaren Datenarbeitern genauer befasst hat, die hinter der künstlichen Intelligenz stecken. Das und mehr heute hier bei uns in der Sendung. Ganz herzlich willkommen. Die Millionen von unsichtbaren Datenarbeitern, welche die Grundlagen für die Systeme künstlicher Intelligenz schaffen, stehen seit einem knappen Jahrzehnt im Fokus der Forschung von Milagros Micheli. Die Wissenschaftlerin, die von Times im Jahr 2025 unter den 100 einflussreichsten Menschen genannt wurde, ist froh, dass Papst Leo XIV. Diese unbekannte Seite der KI in seiner Enzyklika ganz konkret benannt hat.
3: In meiner Forschung geht es um Data Work oder Datenarbeit. Datenarbeit ist eigentlich ein Begriff, den ich vor einigen Jahren geprägt habe, um grundsätzlich 4 Aufgaben zu konzeptualisieren.
4: Erklärt uns die KI-Expertin Micheli, die auch an der TU Berlin lehrt.
3: Das ist erstmal die Generierung von Daten. Dann müssen diese Daten, die generiert worden sind, gelabelt oder interpretiert oder annotiert werden. Drittens, wenn die Modelle schon trainiert sind, dann validieren Datenarbeiter, Datenarbeiterinnen algorithmische Outputs und korrigieren sie auch Fehler. Und viertens gibt es auch Fälle, in denen Arbeiter und Arbeiterinnen angewiesen werden, sich als eine KI auszugeben. Und das nennen wir KI-Imitation.
4: Für die Anerkennung der Sichtbarkeit und von besseren Arbeitsbedingungen für diese Arbeitnehmer im Schatten der KI kämpft Micheli schon seit Jahren. In diesem Zusammenhang hat sie auch das Projekt Data Workers Inquiry ins Leben gerufen. Ein Forum, in dem oft unterbezahlte Fachkräfte aus der Datenbranche sich aktiv an der Forschung im Bereich der künstlichen Intelligenz beteiligen können und dafür auch einen angemessenen Lohn erhalten, ob sie nun in Kenia, Syrien, Brasilien oder Deutschland sitzen.
3: Also darum, um diese Menschen geht es schon seit fast ein Jahrzehnt meiner Arbeit und meiner Forschung. Deshalb ist es wirklich so eine Freude zu sehen, dass Papst Leo dass diese Menschen auch von ihnen so konkret benannt werden.
4: So Micheli, die gemeinsam mit Betroffenen auch schon im Bundestag sowie im Europäischen Parlament und vor politischen Institutionen weltweit über die Art und Weise informiert hat, wie derartige KI-Systeme gebaut und entwickelt werden.
3: Und das waren sehr, sehr wichtige Schritte zu sehen, dass auch aus der Politik so ein Signal gibt, dass das wichtig und relevant ist, weil sonst, wenn es um die KI-Firmen und großen Tech-Unternehmen geht, sie neigen dazu, diese Arbeit eigentlich zu verstecken.
4: Überzeugt ist Micheli allerdings davon, dass der Papst mit seinem Schreiben definitiv einen Nerv auch außerhalb des kirchlichen Umfeldes getroffen habe.
3: Ich sagte so mal, ich habe noch nie gesehen, dass so viele Menschen sich für eine Enzyklika interessieren und damit beschäftigen. Also ich hatte schon Enzyklika früher gelesen, weil ich auch in der katholischen Schule von der Kita bis zur Abitur gewesen bin. Aber so viel Interesse und so viele Meinungen dazu, so viele Menschen, die sich mit diesen so vielen Seiten beschäftigt haben tatsächlich und das durchgelesen haben, hatte ich noch nie erfahren. Darüber habe ich mich riesig gefreut und Interesse zu spüren. Ich glaube, das, was Papst Leo geschrieben hat und die Enzyklika an sich, ist ein großartiges Dokument, das auch anderen Menschen, also außerhalb der katholischen Kirche, auch erreichen kann.
4: Es gehe darin nämlich um Dinge, die viele Menschen in ihrem Alltag als reale Probleme erlebten, so Micheli weiter. Und für diese Probleme gebe es genau besehen auch einen recht einfachen Lösungsansatz in dem Schreiben.
3: Der Mensch muss vorkommen. Der Mensch kommt zuerst. Das ist etwas, glaube ich, womit viele einen Anschluss finden können. Viele können das wirklich als positiv ansehen, egal ob sie gläubig sind oder nicht.
2: Sagt die Wissenschaftlerin Milagros Micheli im Interview mit uns. Christine Seuss hat mit ihr gesprochen. Auch Indiens Bischöfe haben die Enzyklika Magnifica Humanitas von Papst Leo XIV. Positiv aufgenommen. Die indische Bischofskonferenz CBCI bezeichnete die Enzyklika von Papst Leo XIV. Als wertvollen Beitrag zur Soziallehre der Kirche und erklärte sie zu einem Leitfaden für den Umgang mit den Herausforderungen der KI. Die indische Kirche, eine Gemeinschaft von rund 20 Millionen Gläubigen im Land, beabsichtige, die Enzyklika zu nutzen, um Gemeinden und Bildungseinrichtungen über das Thema aufzuklären und das Bewusstsein dafür zu schärfen. Im indischen Kontext erklären die Bischöfe, wo die rasante Digitalisierung und der Einsatz künstlicher Intelligenz Bildung, Arbeit und Gesellschaft grundlegend verändern, betrachte die Bischofskonferenz die Enzyklika als wertvolle Orientierungshilfe für Seelsorger, Pädagogen, Politiker und Gläubige. Künstliche Intelligenz muss entwaffnet werden. Das fordert Papst Leo XIV. In seiner ersten Enzyklika Magnifica Humanitas. Der Sekretär des Vatikanischen Dikasteriums für Kultur und Bildung, Erzbischof Carlo Maria Polvani, analysiert das Schreiben im Interview mit uns. Er geht besonders darauf ein, was die katholische Kirche im Bereich Bildung und Kultur nun tun kann und sollte. Im Interview mit den vatikanischen Medien interpretiert Erzbischof Polvani das päpstliche Schreiben als Stimme der Kirche zu Beginn einer neuen industriellen Revolution. Er sagt zu Magnifica Humanitas und künstlicher Intelligenz: Es gibt ein neues Instrument, das die Menschheit verändern wird. Und es ist eine Chance für die Menschheit, sich zu humanisieren, sich zum Guten zu wandeln. Und zwar vollständig. Das ist es, was der Papst vorschlägt. Die Kirche spreche daher auch nicht schlecht von KI, sondern konzentriere sich auf die Möglichkeiten, die sie im Hinblick auf das Gute bieten kann. Dabei benenne die Kirche aber auch klar alle Risiken. Die große Bedeutung der katholischen Kirche liegt also darin, dass sie Orientierungspunkte geben kann, damit dieses Instrument kein Risiko darstellt. Künstliche Intelligenz ist an sich eine Macht. Diese Macht kann zum Wohl der Menschheit eingesetzt werden, wenn sie in dem Sinne entwaffnet wird, dass sie nicht für gefährliche Zwecke genutzt wird. Das Schlüsselwort für diese Unterscheidung ist eine kulturelle Entwaffnung, die die Kirche vorschlägt. Damit schlägt der vatikanische Kultur- und Bildungsbeauftragte einen direkten Bogen zum Papstschreiben von Papst Leo XIV., der im 5. und letzten Kapitel von Magnifica Humanitas von der Entwaffnung der Worte spricht. Im 3. Kapitel fordert der Papst die Entwaffnung von KI und im 4. Kapitel befasst sich Leo XIV. Genauer damit, wie es gelingen kann, das Menschliche in Zeiten des Wandels zu bewahren, besonders mit Blick auf die Themen Arbeit, Freiheit und Wahrheit. Die Frage der Bildung betrifft insbesondere die Wahrheit, denn es geht darum, bei den jungen Generationen, die sich bereits in der neuen Zeit befinden, ohne sich dessen bewusst zu sein, da sie die Welt von früher nicht kennen, einen kritischen Geist zu entwickeln, aber auch einen konstruktiven. Nicht im negativen Sinn, sondern im positiven Sinn dieses neuen Instruments. Bildung ist einer der wichtigsten Orte, um diese Fähigkeit der jungen Generation zu fördern, die positiven und negativen Auswirkungen der künstlichen Intelligenz verstehen. Der Sekretär des Vatikanischen Dikasteriums für Kultur und Bildung betont, dass KI keine Modeerscheinung sei, sondern einen Wandel der Zivilisation und Kultur mit sich bringe. Was das für die Menschen bedeute, habe Papst Leo XIV. Durch die Bibelstelle vom Turmbau zu Babel in seiner Enzyklika verdeutlicht. Der Turm zu Babel ist ein Ort, an dem der Stärkste gewinnt. So nutzt der Papst dieses Bild. Der Schnellste, der Stärkste, der Leistungsfähigste wird sich durchsetzen und die künstliche Intelligenz wird ihm dies ermöglichen. Man sieht es heute. Es gibt 2 oder 3 Länder, die allen anderen deutlich voraus sind. In Magnifica Humanitas entwerfe und werbe Papst Leo XIV. Für die Vision einer anderen Welt. Die Alternative zu diesem Wettlaufsystem, bei dem der Erste, der ankommt, alles bekommt, ist eine Alternative derer, die vorne liegen und sich um den Zweiten und die hinter ihnen kümmern. Und das bedeutet, wenn man technologisch voraus ist und tatsächlich immer reicher wird, dass man dann auch an diejenigen denken muss, die zurückbleiben könnten, an diejenigen, die es nicht schaffen werden, denn sie dürfen nicht ausgeschlossen werden. Betont der Sekretär des Vatikanischen Dikasteriums für Kultur und Bildung, Erzbischof Carlo Maria Polvani, im Interview mit uns. Die österreichische Medienethikerin Claudia Paganini findet die KI-Enzyklika von Papst Leo XIV. Am Puls der Zeit.
5: Es ist schon auch beachtlich, dass der Papst sich auf das Thema so einlässt, dass er da sehr offen damit umgeht. Das finde ich zunächst einmal positiv. Er spricht eben damit ein Thema, was sehr viele Menschen momentan massiv beschäftigt, direkt an. Und ich denke, das ist gut.
6: Der Papst benennt ja in der Enzyklika Risiken im Zusammenhang mit der KI, ohne aber die Digitaltechnik an sich abzuwerten. Er sagt, KI ist moralisch nicht neutral. Es geht einfach darum, wie wir sie gestalten, was wir mit ihr machen. Meinen Sie, dass das den Usern heute eigentlich bewusst ist, wenn sie KI nutzen?
5: Ich würde meinen, dass es ganz wenigen Menschen bewusst ist, nämlich vor allem das stark Normative, was hinter der KI eigentlich mitschwingt. Also dass da ganz viele Richtungsentscheidungen schon getroffen worden sind, bevor ich überhaupt das Tool anwenden kann. Das ist, denke ich, nur wenigen bewusst.
6: Ja, Sie haben es angesprochen, der Papst lädt eigentlich dazu ein, auch die Prozesse hinter KI zu sehen. Also er lenkt den Blick auf auch Formen der Knechtschaft, so formuliert er das im Zusammenhang mit KI. Er benutzt da so eine Formel und sagt, nichts in der Welt der KI ist immateriell oder magisch. Wie haben Sie das wahrgenommen, dass der Papst da in seiner Enzyklika so etwas sagt?
5: Das eine sind die mehrere moralisch, ethisch relevanten Punkte, die er anspricht und die er sehr klar benennt. Also diese Formen der modernen Sklaverei, Ausbeutung von Menschen im globalen Süden, der extreme Ressourcenverbrauch, auch die Machtkonzentration, dass wir eigentlich sehr viel Macht in die Hand weniger Player geben. Das sind alles Punkte, die sind wichtig im Bewusstsein zu haben und auch anzusprechen und zu kritisieren. Und das tut der Papst und bringt da wirklich auch sehr treffend, würde ich sagen, zum Ausdruck, was gegenwärtig in der KI-Ethik auch diskutiert wird. Das ist mal das eine. Die andere Seite mit dem Magischen, mit dem Zuschreiben von göttlichen Attributen, wo er sich klar davon abgrenzt, das ist, denke ich, auch für das Oberhaupt von der katholischen Kirche sehr, sehr nachvollziehbar und berechtigt, sich von so einer Vergöttlichung der KI abzugrenzen, weil das selbstverständlich nicht dem katholischen, christlichen Gottesbild entspricht. Allerdings würde ich meinen, dass natürlich, also dass dieser Appell wahrscheinlich nicht bei den richtigen Leuten ankommt, weil diejenigen Leute, die die KI vergöttlichen und in der KI über kurz oder lang vielleicht sogar eine neue Gottheit sehen werden, da bezweifle ich, dass die aufmerksam die Enzyklika lesen und sich durch die entsprechenden Passagen irgendwo hinterfragt und kritisiert fühlen.
6: Wo sehen Sie denn konkrete Möglichkeiten tatsächlich für mehr Mündigkeit im Umgang mit KI zu sorgen? Wo gibt es da auch konkrete Ansätze?
5: Also vielleicht zunächst einmal auch noch, finde ich es positiv, dass der Papst eben auf diese Mündigkeit und den Alltag auch anspricht. Und was sollten die Menschen wirklich tun? Ich würde meinen, man sollte versuchen, jeweils das, was die KI mir anbietet, noch einmal zu reflektieren und mich zu fragen, also stimme ich dem zu oder sehe ich das anders? Also die eigene Urteilsfähigkeit erhalten und auch weiter schulen. Also das heißt, wir brauchen mehr die Fähigkeit der Auswahl und des Weglassens von Tools, die eigentlich nicht dazu beitragen, dass mein Leben besser wird, dass ich mich als Person weiterentwickeln kann, sondern die mich eher hemmen.
6: Also das ist ja ein großes Problem im Zusammenhang mit KI, die Frage der Rechenschaftspflicht, also die Frage, wer tatsächlich für Entscheidungen Rechenschaft ablegt, wer sie verantwortet und begründet, kontrolliert und wenn nötig revidiert. Diese Accountability ist bei KI ja gar nicht automatisch gegeben. Die Prozesse sind nicht transparent. Wie ließe sich das denn ändern?
5: Also die Transparenz, die Sie schon angesprochen haben, ist, denke ich, ganz entscheidend, dass Menschen mal überhaupt wissen, wo KI im Hintergrund wirkt und mit welchen Daten sie arbeitet, welche Aufträge sie bekommen hat, weil nur dann kann ich ja auch entsprechend wieder ins Handeln kommen. Also die Gefahr ist tatsächlich, dass KI immer mehr Entscheidungen treffen wird, nämlich in der Bewertung von Menschen, zum Beispiel im Versicherungskontext, im Kreditwesen, am Arbeitsmarkt sogar, bis hin in die Justiz hinein, ja, so wo jetzt zum Beispiel China gar nicht abgeneigt ist, dass da eine Vorbewertung durch die KI stattfindet, bevor ein menschlicher Richter sich mit einem möglichen Urteilsspruch befasst. Und da verschwimmt wirklich sehr viel und da wäre es ganz, ganz wichtig, dass Menschen eine Chance haben zu verstehen, wie sind überhaupt Entscheidungen zustande gekommen.
6: Für Aufsehen hat ja gesorgt, dass der Papst seine Enzyklika am Montag gemeinsam mit einem Vertreter der KI-Tech-Branche, nämlich Christopher Ohler vom Unternehmen Anthropic, vorgestellt hat. Der Vatikan kooperiert mit jenen Vertretern der KI-Branche, die für Regulierung und für Ethik im Bereich KI eintreten. Wie nehmen Sie das wahr?
5: Wirklich würde ich meinen, das ist gut. Die Frage ist nur, was ist das Ergebnis? Ja, also diese Art von Kooperation ist sicher ganz wichtig, weil man muss ja mit den Leuten ins Gespräch kommen und zwar mit den Personen, die auch wirklich was verändern können, die wirklich einen Unterschied machen können, damit eben die Enzyklika vom Papst nicht einfach nur ein frommer Wunsch irgendwo bleibt, der dann im Raum irgendwo verhallt. Also grundsätzlich ist das wichtig. Die Frage ist nur, ob das Ergebnis auch entsprechend positiv sein wird, weil natürlich immer die Gefahr ist, dass quasi die Stimme der Ethik oder in dem Fall die Stimme der Religion irgendwie vereinnahmt wird und dann letztlich zu einer Art Feigenblatt wird und irgendwo auch missbraucht wird. Für den Papst besteht natürlich die Gefahr, instrumentalisiert zu werden, weil der Papst halt einfach so eine wichtige Autorität ist. Allerdings würde ich schon meinen, dass der Papst selber und auch sein ganzer Beraterstab da natürlich kompetent genug sind, um die Gefahren, die in so einer Zusammenarbeit auch eben liegen, zu erkennen und entsprechend reagieren zu können.
2: Die österreichische Medienethikerin Claudia Paganini über die Enzyklika Magnifica Humanitas von Papst Leo XIV. Meine Kollegin Anne Preckel hat mit ihr vor dieser Sendung gesprochen. Das ganze Gespräch bei uns im Internet auf www.radiovatikan.de. 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Hier im Studio verabschiedet sich Stefanie Stahlhofen. Vielen Dank fürs Zuhören, wo und wie auch immer Sie zugeschaltet waren. Hier ist Radio Vatikan. 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
0: 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Guten Morgen Südtirol, heute ist Samstag, der 30. Mai. Für Sie im Studio ist Florian Mayer.

0: Heute ist Samstag, der 30. Mai. Otto Neururer war im Jahr 1940 der erste von den Nationalsozialisten ermordete Priester in einem Konzentrationslager. Er ist neben der heiligen Jeanne d'Arc wohl die bekannteste Persönlichkeit im heutigen Kalender der Heiligen und Seligen. Mehr über Otto Neururer und die heilige Jeanne d'Arc erfahren Sie nun von Karin Warasin.
1: Jeanne d'Arc wurde im Jahr 1412 mitten in der Zeit des Hundertjährigen Krieges geboren. Als sie 13 Jahre alt war, hatte sie laut einem Gerichtsprotokoll ihre ersten Visionen. Sie soll von Stimmen der heiligen Katharina, des Erzengels Michael und der heiligen Margareta gedrängt worden sein, Orléans zu befreien und den französischen König Karl VII. Zur Krönung nach Reims zu führen. 1429 führte sie ihren Auftrag aus. Wegen der Eifersucht der Politiker fiel sie aber durch Verrat in die Hände der Burgunder, die sie an die Engländer verkauften. Jeanne wurde aber der katholischen Gerichtsbarkeit in Rouen übergeben und 5 Monate lang in einem Turm eingesperrt. In Rouen wurde sie nach einem 3 Monate dauernden Prozess unter dem Vorsitz des Bischofs von Beauvoir und aufgrund eines gefälschten Schuldbekenntnisses zunächst zu lebenslanger Haft und nach einem 2. Prozess zum Tod auf dem Scheiterhaufen verurteilt. Am 30. Mai 1431 wurde das Urteil vollstreckt. Papst Calixtus III. Ordnete 1450 eine Wiederaufnahme des Prozesses an und so wurde nach sorgfältiger Prüfung am 7. Juli 1456 das Urteil aufgehoben und Jeanne für unschuldig erklärt. Die Prozessakten sind heute noch erhalten. Jeanne d'Arc wurde am 16. Mai 1920 vom Papst Benedikt XV. Heilig gesprochen. Sie ist die Nationalheilige Frankreichs und Patronin der Telegrafie und des Rundfunks. Otto Neururer wurde 1882 in der Nordtiroler Gemeinde Vlies geboren. Er absolvierte seine Ausbildung im Vinzentinum in Brixen und besuchte anschließend das Priesterseminar. Nach der Priesterweihe im Jahr 1907 war er 25 Jahre lang in verschiedenen Pfarreien tätig. 1932 wurde er zum Pfarrer von Götzens bei Innsbruck ernannt. Otto Neururer war ein strikter Gegner des Nationalsozialismus und bezeichnete ihn als Irrlehre. Als er 1938 die Zweithochzeit eines SA-Mannes mit einer zur Ehe gedrängten jungen Frau ablehnte, wurde er wegen besonders hinterhältiger Verhinderung einer deutschen Ehe angezeigt und verhaftet. Nach über 3 Monaten im Innsbrucker Gestapo-Gefängnis brachte man ihn ins KZ Buchenwald. Dort setzte Otto Neururer seine seelsorgliche Tätigkeit im Geheimen fort. Am 30. Mai 1940 wurde er erhängt, weil er einen Juden zum katholischen Glauben konvertiert und getauft hatte. Die Urne mit seiner Asche wurde einen Monat später in Götzens beigesetzt. Dadurch geriet in der Folge der spätere Märtyrer Karl Lampert ins Visier der Nationalsozialisten. Otto Neururer wurde am 24. November 1996 selig gesprochen.
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0: 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Guten Morgen, ich bin Wilhelm Schatzer. Der Brenner ist heute zu wegen einer Demo gegen den Transitverkehr in Nordtirol. Ab 10.30 Uhr wird die Autobahn ab Sterzing gesperrt bis 20 Uhr am Abend. Und auf den Ausweichrouten übers Pustertal und den Finchgau ist mit Behinderungen zu rechnen. Für LKWs gilt den ganzen Tag über ein Fahrverbot, nicht nur auf der Autobahn, sondern auch auf den anderen Straßen. Das Weiße Kreuz ist der größte Verein in Südtirol mit 145.000 Mitgliedern. Am Abend hat in Bozen die Mitgliederversammlung stattgefunden. Voriges Jahr hat der Landesrettungsverein 74.000 Menschen versorgt. In Meran ist der Club La Perla erneut wegen Lärmbelästigung gesperrt. Bereits Anfang April war die Disco vorübergehend zu. US-Präsident Trump hat noch keine Entscheidung über eine Verlängerung der Waffenruhe mit dem Iran getroffen. Eine Aussprache in Washington ist ergebnislos geblieben. Zum Tennis. Nach Jannik Sinner ist auch der Serbe Novak Djokovic bei den French Open in Paris ausgeschieden. Der 39-jährige Altstar verlor nach einer Zweisatzführung noch gegen den jungen Brasilianer Fonseca.
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0: Ein Oldie aus den 70ern war das, Show Wadi Wadi Under the Moon of Love. 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Nun ist es Zeit zum kurz Innehalten. Wir bringen nun Gedanken zum Tag und zwar von Rudi Samt. Er ist freier Theologe, Counselor Professional, Sterbe- und Trauerbegleiter.
1: Gedanken einer Kerze. Jetzt habt ihr mich entzündet und schaut in mein Licht. Ihr freut euch an meinem

0: meiner Helligkeit, an der Wärme, die ich spende. Und ich freue mich, dass ich für euch brennen darf. Wäre dem nicht so, lege ich vielleicht irgendwo in einem alten Karton, sinnlos und nutzlos. Sinn bekomme ich erst dadurch, dass ich brenne. Aber je länger ich brenne, desto kürzer werde ich. Und ich weiß, es gibt immer beide Möglichkeiten für mich. Entweder bleibe ich im Karton, unangerührt, vergessen, im Dunkeln. Oder ich brenne, werde kürzer, gebe alles her, was ich habe, zugunsten des Lichtes und der Wärme. Somit führe ich mein eigenes Ende herbei. Und doch, ich finde es schöner und sinnvoller, etwas herzugeben zu dürfen, als kalt zu bleiben und im düsteren Karton zu liegen. Schaut, so ist es auch mit euch Menschen. Entweder ihr zieht euch zurück und bleibt für euch, aber dann bleibt es kalt und leer. Oder ihr geht auf die Menschen zu und schenkt ihnen von eurer Wärme und Liebe. Dann erhält euer Leben auch Sinn. Aber dafür müsst ihr etwas in euch selbst hergeben, etwas von eurer Freude, von eurer Herzlichkeit, von eurem Lachen, vielleicht auch von eurer Traurigkeit. Ich meine, nur wer sich verschenkt, wird reicher. Nur wer andere froh macht, wird selbst froh. Je mehr ihr für andere brennt, umso heller wird es in euch selbst. Ich glaube, bei vielen Menschen ist es nur deswegen düster, weil sie sich scheuen, anderen ein Licht zu sein. Ein einziges Licht, das brennt, ist mehr wert als alle Dunkelheit der Welt. Also, lasst euch ein wenig Mut machen von mir, einer winzigen, kleinen Kerze.
1: Soweit Rudi Samt. 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

Sie hören Radio Grüner Welle und guten Morgen Südtirol. 6.45 Uhr ist es gleich, 6:45. Um 7:10 stehen hier bei Radio Grüner Welle die nächsten Nachrichten auf dem Programm. Und Informationen zu Wetter und Verkehr werden auch nachgeliefert. Wir hören uns dann wieder nach 7 Uhr in der zweiten Stunde. Guten Morgen Südtirol, sprechen wir dann unter anderem über den Familiensonntag, der morgen in den Pfarreien unseres Landes gefeiert wird. Das und mehr nach 7 Uhr hier auf Radio Grüner Welle. Bis gleich.

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0: 10 vor 7.
1: Brennerblockade, Verkehrsprobleme befürchtet. Weißes Kreuz hat immer mehr zu tun. Das Wetter wird sonnig. Ich bin Wilhelm Schatzer. Guten Morgen.
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1: Der Tag der großen Brennerblockade ist gekommen. Von heute Vormittag bis zum Abend ist der wichtigste Grenzübergang nach Österreich zu, an einem der verkehrsreichsten Tage des Jahres. Und das hat Auswirkungen. Bei uns werden heute Verkehrseinschränkungen auch abseits der Brennerroute befürchtet. Florian Scheringer, neben der Sperre der Autobahn gelten heute auch noch viele andere Regeln für den Verkehr. Welche genau?
3: Die Demo selbst dauert von 11 bis 19 Uhr. Da wird der Abschnitt von Schönberg bis Brenner in beide Richtungen dicht gemacht. Auch die Brenner Bundesstraße in Nordtirol wird gesperrt. Und auch auf der Südtiroler Seite kommt man auf der Autobahn heute nicht bis zum Brenner. In Sterzing ist Schluss. Und wenn der Rückstau zu lang wird, dann werden die Autos schon in Brixen, Klausen oder Bozen von der Autobahn abgeleitet. Ausweichen über Finchgau und Pustertal ist zwar nicht empfohlen, viele Urlauber werden das aber trotzdem machen. Und deshalb ist im ganzen Land mit Verkehrsproblemen zu rechnen. Deshalb sollten alle Südtiroler heute nicht notwendige Autofahrten vermeiden.
1: Zudem gilt in ganz Südtirol heute ein Fahrverbot für Lkw, nicht nur auf der Autobahn, sondern auch auf allen anderen Straßen. Das Weiße Kreuz ist der größte Verein in Südtirol mit 145.000 Mitgliedern. Am Abend hat der Landesrettungsverein im Drususstadion in Bozen seine Jahresversammlung abgehalten. Der Bedarf an Hilfe steigt. Fast 74.000 Menschen hat das Weiße Kreuz im vergangenen Jahr versorgt, um 4.500 mehr als im Jahr davor. Und diese Arbeit gemacht haben 580 Angestellte und 4.200 Freiwillige. Der Club La Perla in Meran ist erneut gesperrt. Bereits im April war das Lokal schon einmal zu, weil Dokumente zur Lärmmessung fehlten. Im Vorfeld hatten sich Anrainer beschwert, dass es viel zu laut sei. Danach war die Disco einige Wochen geöffnet und nun wurde die Lizenz wieder entzogen, berichtet die Tageszeitung Dolomiten. Messungen haben ergeben, dass die Lärmbelästigung in den Nachbarwohnungen zu groß ist. Zum Sport. Tennis bei den French Open in Paris ist der nächste Favorit ausgeschieden. Einen Tag nach Jannik Sinner ist auch der Rekordchampion Novak Djokovic geschlagen. Der 39-jährige Serbe verlor nach einer Zweisatzführung gegen den 19-jährigen Brasilianer Fonseca. Viel Sonne erwartet uns wieder. Wie warm es heute wird, dazu gleich.
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1: Stabil schön bleibt es. Sonne und harmlose Wolken erwarten wir heute. Und die Temperaturen kommen am Nachmittag auf 28 bis 33 Grad. Jetzt hat es 17 Grad in Kaltern, 12 in Brixen, 6 Grad in Toblach und 13 in Naturns. Morgen Sonntag gibt es wieder Sonne. Am Nachmittag sind dann aber stellenweise Gewitter möglich.
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7: Guten Morgen aus der Landesverkehrsmeldezentrale, ich bin Manuel Scutellaro. Heute werden in Nordtirol die Brennerautobahn sowie die Brenner Bundesstraße wegen einer Demonstration von 11 bis 19 Uhr gesperrt. Die Autobahn A22 ist in Richtung Norden zwischen Sterzing und der Grenze von 10.30 Uhr bis 20 Uhr gesperrt. Für Lkw über 7,5 Tonnen gilt das Fahrverbot auf dem gesamten Straßennetz Südtirols bereits ab 7 Uhr. Es wird angeraten, auf nicht notwendige Fahrten zu verzichten. Kommen Sie gut und sicher ans Ziel.

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Ein bekanntes Sprichwort als Titel für seine neue Single, das war Johannes Oerding. Heute ist Samstag, der 30. Mai. Noch einmal wünsche ich Ihnen jetzt einen schönen guten Tag. Willkommen in der zweiten Stunde. Guten Morgen Südtirol hier auf Radio Grüne Welle.

0: Das ist Guten Morgen Südtirol auf Radio Grüner Welle. Am Fest der Heiligen Dreifaltigkeit, also am morgigen Sonntag, dem 31. Mai, wird in unserer Diözese zum 14. Mal der Familiensonntag begangen. In vielen Pfarreien werden an diesem Tag Familiengottesdienste gefeiert. Außerdem gibt es besondere Angebote für Familien, aber auch Momente des Austauschs und des Gesprächs. Renate Rottensteiner ist diözesane Referentin für Familien- und Erwachsenenpastoral. Felix Schiffelhuber hat mit ihr über den Familiensonntag gesprochen und sie gefragt, was an diesem Tag eigentlich so alles geschieht.
1: Vieles, hoffentlich richtig vieles. Denn es sind ja alle Pfarreien bzw. die Familien in den Pfarreien dazu aufgerufen, diesen Tag nochmal bewusst zu gestalten, sich als Familie zu erleben, aber auch als Familie innerhalb der Pfarrgemeinde zu erleben und gemeinsam auch noch das Glaubensleben in der Familie nochmal bewusster zu gestalten.
2: Ihr habt eine Reihe von Unterlagen für die Gestaltung des Tages vorbereitet. Was gibt's da alles?
1: Genau, der Hauptpunkt ist zum einen natürlich das, was vielleicht in einem Familiengottesdienst gemacht wird. Das bedeutet, man kann auf unserer Homepage, also auf der Homepage der Diözese, aber auch in den Unterlagen des Familienverbandes, also auch dort auf der Homepage, kann man einen sehr umfangreichen Vorschlag finden, wie eben was oder welche Elemente in einem Familiengottesdienst gestaltet werden können. Aber es sind natürlich auch die Pfarreien eingeladen, noch besondere Familienangebote zu gestalten, von einer Dorfrallye bis gemeinsamen Grillen, bis ganz vielen Angeboten, die nochmal speziell für Familien einladen.
2: Ich habe gesehen, es gibt auch einen Gebetsflyer. Um was handelt es sich dabei und was ist das für ein Gebet?
1: Das Gebet ist dieses Jahr ein Segen, denn wir haben das Motto gewählt, dass wir dieses Jahr nochmal bewusst Segen füreinander sein wollen. Bedeutet, dass das Segen gehört zu den intensivsten und schönsten Geschenken, die ein Christ einem anderen Christen oder einer anderen Christin schenken kann. Also auch das normale Kreuz auf die Stirn, das kann schon mal gespendet werden, aber auch aktiv können wir immer füreinander da sein. Und deshalb ist dieses Gebet dieses Jahr ein ganz explizites Segensgebet. Es ist wieder in drei Sprachen. Das heißt, der Flyer, der ausgeteilt wird, ist in drei Sprachen eben drei Segensgebete. Wir haben es so gewählt, dass es unterschiedliche Gebete sind. Das heißt, wir haben es nicht einfach übersetzt, da ja jede Sprachkultur auch einen eigenen Segenssprache hat. Aber die Einladung ist, sich gegenseitig zu segnen, für alle eben für einen Segen zu sein und dieses Gebet vielleicht auch in die Hand zu nehmen, weil da es in Papierform ist, und zusammen zu segnen.
2: Diesen Flyer bekommt man dann am Ende des Familiengottesdienstes.
1: Der liegt auf. Also er wird zum einen aufgeteilt, also er kann auch individuell abgeholt werden, im Sinne von, dass er in der Kirche liegt. Also für die Pfarreien die Info, dass es eventuell bei uns eben im Ordinariat abgeholt werden kann, dass der Familienverband den auch verteilt. In den Zweigstellen des Familienverbandes liegt der Flyer auf. Dort kann er überall geholt werden und das darf hier nicht nur am Familiensonntag gebetet werden, sondern das kann man auch zu Hause als Familienritual übers Jahr machen.
2: Persönlich gefragt, was bedeutet Familie für dich, Renate?
1: Für mich ist Familie etwas sehr, sehr Buntes, etwas sehr Vielfältiges und etwas sehr, ja, an so viel reichen Facetten. Dadurch, dass ich persönlich selbst nicht eben im klassischen Mutter-, Vater-, Ehe-Leben lebe, das kann alles sein, das kann bunt sein. Und dem ist es so, so viel vielfältiger und dem, wer zur Familie gehört, das ist oft eben die Verbindung, die man wirklich dann nochmal auf einer anderen Ebene spürt.
2: Wo wirst du den Familiensonntag heuer verbringen?
1: Es trifft sich sehr zufällig. Ich werde einen inhaltlichen Teil bei einem Ehevorbereitungskurs machen. Also ich werde sehr konkret an dem Thema arbeiten.
0: Sagt Renate Rottensteiner, diözesane Referentin für Familien- und Erwachsenenpastoral. Feiern auch Sie also am morgigen 31. Mai am Dreifaltigkeitssonntag mit Ihrer Familie in einer der zahlreichen Südtiroler Pfarreien, in denen es einen Familiengottesdienst mit und erleben Sie schöne Momente der Dankbarkeit, Reflexion und Liebe.

0: Guten Morgen, Südtirol. Heute ist Samstag, der 30. Mai und wir blicken nun auf unser historisches Kalenderblatt des heutigen Tages. Am 30. Mai 1972 verübten japanische Terroristen im Auftrag der PLO einen Anschlag auf den Flughafen von Tel Aviv. 26 Menschen kamen ums Leben, 78 Personen wurden verletzt. Zur Wiedereröffnung der neu errichteten Kathedrale von Coventry in England, die 1940 von deutschen Flugzeugen zerstört worden war, wurde am 30. Mai 1962 Benjamin Brittens War Requiem uraufgeführt. Das Werk soll als musikalisches Mahnmal an die Zerstörung eines Zweiten Weltkriegs und früherer Kriegserlebnisse erinnern. Ein schweres Erdbeben zerstörte am 30. Mai 1935 die Stadt Quetta in Britisch-Indien, dem heutigen Pakistan. Die Katastrophe forderte über 50.000 Todesopfer. Der Abgeordnete und Generalsekretär der Sozialistischen Partei Italiens, Giacomo Matteotti, prangerte am 30. Mai 1924 in einer Rede vor dem Parlament den Wahlterror der Faschisten an und forderte die Annullierung der Parlamentswahlen vom 6. April, die mit einem Sieg für die Faschisten geendet hatten. Am 10. Juni 1924 wurde Matteotti ermordet. Der Präliminarfriede von London, abgeschlossen zwischen dem Osmanischen Reich und der Balkanallianz von Bulgarien, Griechenland, Montenegro und Serbien, beendete am 30. Mai 1913 den im Jahr zuvor ausgebrochenen Ersten Balkankrieg. Die Niederlage der Osmanen bewirkte die Befreiung Makedoniens und Albaniens, das Kosovo wurde Serbien zugesprochen. Der deutsche Archäologe Heinrich Schliemann stieß in Kleinasien am 30. Mai 1874 auf die Überreste des historischen Troja. Er erlebte damit den größten Triumph seiner Beharrlichkeit, denn nur wenige hatten seiner Theorie geglaubt, dass er an dem von Homer beschriebenen Ort tatsächlich fündig würde. Im französischen Rouen wurde am 30. Mai 1431 das Bauernmädchen Jeanne d'Arc auf dem Scheiterhaufen hingerichtet. Die junge Frau hatte den Kampf gegen die englischen Besatzer angeführt, war dann aber von den Burgundern festgenommen und an die Engländer ausgeliefert worden. Am 30. Mai 1232 wurde Antonius von Padua heilig gesprochen. Und der Missionar Hubertus, seit 703 Bischof von Tongern Maastricht, starb am 30. Mai 727 im Alter von 72 Jahren in der Nähe von Brüssel. Einer Legende nach erschien dem passionierten Jäger und Lebemann ein Hirsch mit einem leuchtenden Kreuz zwischen dem Geweih, der ihn ermahnte, neben dem weltlichen Vergnügen auch das ewige Leben nicht zu vergessen. Soweit unser Blick auf das heutige historische Kalenderblatt, nachzulesen auch auf unserer Homepage im Internet unter rgw.it.
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1: Guten Morgen, ich bin Wilhelm Schatzer. Wegen der Brennerblockade in Nordtirol ist heute in ganz Südtirol mit Verkehrseinschränkungen zu rechnen. Die Autobahn ist ab Sterzing von 10.30 Uhr bis 20 Uhr gesperrt. Auch auf den Straßen durch den Finchgau und das Bustertal könnte es zu Behinderungen kommen. Im Finchgau hat es am späten Abend einen Waldbrand gegeben. Die Feuerwehren von Prat und Umgebung wurden alarmiert. Es war dann schlussendlich aber nur eine relativ kleine Fläche betroffen. Das Weiße Kreuz ist mit 145.000 Mitgliedern der größte Verein in Südtirol. Am Abend hat in Bozen die Mitgliederversammlung stattgefunden. Voriges Jahr hat der Landesrettungsverein 74.000 Menschen versorgt. Im Sommer könnte es zu einem Treibstoffmangel kommen. Davor warnen der Internationale Währungsfonds, die Weltbank und die Internationale Energieagentur. Wegen des Iran-Kriegs ist der weltweite Ölhandel massiv gestört. Der italienische Wintersportverband hat jetzt seine Nationalteams für die nächste Saison nominiert. Auch viele Südtiroler Athleten sind weiterhin dabei. Der älteste ist der Vilnöser Snowboarder Roland Fischnaller. Der bald 46-Jährige hängt noch eine Saison an.
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Wir haben heute Samstag, den 30. Mai und hier sind nun unsere Veranstaltungstipps. Der Kammerchor Stuttgart und die Streicherakademie Bozen bringen heute Abend im Dom von Brixen Werke von Felix Mendelssohn Bartholdy zur Aufführung. Unter anderem die Streichersinfonie, das Te Deum für Chor, A Cappella und Orgel und andere Werke mehr. Beginn ist um 18 Uhr. Im Park der Villa Freischütz in Meran spielt die Gruppe Praxenknecht heute Abend ab 17 Uhr das Familienstück Bienen, Major und das verschollene Lied. Der Filmtreff Kaltern zeigt um 17.30 Uhr im Kino im Bahnhof in Kaltern den deutschen Film Der verlorene Mann. Ab 20 Uhr sehen Sie den US-amerikanisch-japanischen Film Rental Family in deutscher Sprache. Seit dem Jahr 2000 ist die Konzertreihe Im Zeichen Bachs ein fester Bestandteil der Brunecker Musikkultur. Jedes Jahr im Frühjahr bieten einheimische Ensembles und renommierte Gastsolisten verschiedenste Werke aus Barock und Klassik auf Instrumentalinstrumenten dar. Heute gibt es ein Konzert ab 20 Uhr auf Schloss Bruneck. Dabei stehen italienische Kantaten im Mittelpunkt, unter anderem von Monteverdi, Bellinzani, Händel, Marcello und anderen. Das Orchester der Musikfreunde Meran unter der Leitung der Gastdirigentin und Solistin Andrea Götzsch spielt heute ab 20.30 Uhr in der Pfarrkirche in Kaltern. Zur Aufführung gelangen Werke von Samuel Barber, Georges Bizet, Joseph Leopold Eibler und Franz Schubert. Volle Kontrolle ist heute Abend das Motto eines Kabarettabends in Bruneck. Christine Eichsenberger erzählt in ihrem Soloprogramm, wie es ist, nicht mehr solo zu sein. Der heitere Abend beginnt um 20 Uhr. Im Weingut Klaus Lentsch in St. Pauls gibt's

Der Abendtheater im Weingut. Zur Aufführung gelangt das Stück Wild Wild Man. Dabei handelt es sich um eine kabarettistische Theaterfassung über die lokale Legende des wilden Manns, einem wohlhabenden, aber trinkfesten und unberechenbaren Mann aus Girlan, nachdem sogar ein Hügel im Montigler Wald benannt wurde. Die Aufführung beginnt um 20.30 Uhr. Das Jubiläumsjahr 30 Jahre Carambolage neigt sich langsam dem Ende zu. Bevor die Impro-Spielerinnen und Spieler und das Publikum sich aufmachen in die Sommerferien, können sie heute im Million Story Hotel einchecken, ihre Sorgen an der Rezeption abgeben und ihre Sommerträume in den Pool werfen. Das Impro-Theater taucht davon die schönsten Perlen wieder an die Oberfläche. Beginn des heiteren Abends in der Carambolage in Bozen ist um 20 Uhr. Soweit die heutigen Veranstaltungstipps.

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0: 10 vor 8.
1: Brennerblockade, der Bevölkerungsschutz ist in Alarmbereitschaft. Internationale Warnungen vor Spritmangel im Sommer. Das Wetter sehr sonnig. Ich bin Wilhelm Schatzer. Guten Morgen.
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1: Der Brenner ist heute zu. Von 11 bis 19 Uhr wird der wichtigste Grenzübergang nach Österreich dicht gemacht. Sowohl die Autobahn als auch die Bundesstraße in Nordtirol sind gesperrt. Und das hat Auswirkungen auf uns in Südtirol. Florian Scheringer, auch bei uns gelten heute besondere Verkehrsregeln, damit nicht alles zum Erliegen kommt.
3: Auch bei uns kommt man auf der Autobahn heute nicht bis zum Brenner. In Sterzing ist Schluss. Und wenn der Rückstau zu lang wird, dann werden die Autos schon in Brixen, Klausen oder Bozen von der Autobahn abgeleitet. Ausweichen über Finchgau und Pustertal ist zwar nicht empfohlen, viele Urlauber werden das aber trotzdem machen. Und deshalb ist im ganzen Land mit Verkehrsproblemen zu rechnen. Deshalb sollten alle Südtiroler heute nicht notwendige Autofahrten vermeiden. Und zudem gilt in ganz Südtirol ein Fahrverbot für Lkw, nicht nur auf der Autobahn, sondern auch auf allen anderen Straßen.
1: Brandalarm hat es am späten Abend im Finchgau gegeben. Die freiwilligen Feuerwehren von Prat und Umgebung wurden wegen eines Waldbrandes alarmiert. Am Ende war dann aber nur eine relativ kleine Fläche von 500 Quadratmetern betroffen. Das Weiße Kreuz ist mit 145.000 Mitgliedern der größte Verein in Südtirol. Am Abend hat der Landesrettungsverein im Drususstadion in Bozen seine Jahresversammlung abgehalten. Der Bedarf an Hilfe steigt. Fast 74.000 Menschen hat das Weiße Kreuz im vergangenen Jahr versorgt, um 4.500 mehr als im Jahr davor. Und diese Arbeit gemacht haben 580 Angestellte und 4.200 Freiwillige. Im Sommer könnte es zu einem Treibstoffmangel kommen. Davor warnen der Internationale Währungsfonds, die Weltbank und die Internationale Energieagentur. Derzeit werden die weltweiten Ölvorräte in beispiellosem Tempo abgebaut, um den massiven Ausfall von Lieferungen durch die Straße von Hormus auszugleichen, erklären die Organisationen. Der Iran blockiert die Meerenge, durch die normalerweise ein großer Teil des weltweiten Öl- und Flüssiggashandels abgewickelt wird. Zum Sport. Der italienische Wintersportverband hat jetzt seine Nationalteams für die nächste Saison nominiert. Auch viele Südtiroler Athleten sind weiterhin dabei. In allen Disziplinen von Ski Alpin über Snowboard und Biathlon bis Rodeln. Der älteste ist der Vilnesser Snowboarder Roland Fischnaller. Der bald 46-Jährige hängt noch eine Saison an. Weiterhin Sommerwetter haben wir. Wie warm es am Wochenende wird, gleich.
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1: Wolkenlos ist es jetzt in der Früh und auch tagsüber gibt's fast nur Sonne und kaum Wolken. Die Temperaturen steigen damit auf 28 bis 33 Grad. Jetzt hat's 6 Grad in Covara, 12 in Franzensfeste, 19 bei der Leimburg und 10 Grad in Laas. Morgen wird's wieder sonnig, am Nachmittag sind dann aber stellenweise auch Regenschauer möglich.
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12: Guten Morgen aus der Landesverkehrsmeldezentrale. Auf unseren Straßen ist alles in Ordnung. Auch von der Brennerautobahn wurden uns keine Störungen gemeldet. Heute werden in Nordtirol die Brennerautobahn sowie die Bundesstraße wegen einer Demonstration von 11 bis 19 Uhr gesperrt. Die Brennerautobahn ist in Richtung Norden zwischen Sterzing und der Grenze von 10.30 Uhr bis 20 Uhr gesperrt. Für Lkw über 7,5 Tonnen gilt das Fahrverbot auf dem gesamten Straßennetz Südtirols bis 20 Uhr. Alle unterwegs, gute Fahrt!

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Madeleine Rausch war das mit ihrer Neuaufnahme eines Schlagerklassikers aus den frühen 1960er Jahren. Liebeskummer lohnt sich nicht. Noch einmal wünsche ich Ihnen jetzt einen wunderschönen guten Tag. Willkommen in der dritten Stunde. Guten Morgen Südtirol hier auf Radio Grüne Welle. Vor uns steht das Wochenende. Heute ist Samstag, der 30. Mai. Was steht denn noch an in dieser Stunde? Guten Morgen Südtirol. Unter anderem gibt's in Kürze unseren Kleinanzeiger, den RGW Trödelmarkt, zu hören. Dann sprechen wir auch über die Kraft des Gebetes für den Frieden. Wir stellen Ihnen das Buch Hofkapellen in Südtirol vor, beziehungsweise bäuerliche Kapellen in Südtirol und noch so einiges mehr. Ich wünsche Ihnen weiterhin angenehmes Zuhören und gute Unterhaltung bei Guten Morgen Südtirol.

0: Das war Keith Marshall, Only Crying. Guten Morgen, Südtirol. Wir öffnen nun unseren Kleinanzeiger, den RGW Trödelmarkt. Hier ist nun Anniko Miss mit den heutigen Angeboten.
1: Eine manuelle Zitronenpresse wird zu schenken gesucht unter 346 231 33 61. Vier Sommerreifen auf 5-Loch-Aluminiumfelgen mit den Maßen 215 70 R16 99 H werden im Finchgau günstig verkauft unter 388 811 46 62. Zu verkaufen sind eine Espressomaschine und ein altes Spinnrad. Verschiedene Trinkgläser sind ebenfalls abzugeben. Bitte wenden Sie sich nachmittags an folgende Telefonnummer 348 086 74 24. Eine Panasonic Heißluftmikrowelle ist im Burggrafenamt zu verkaufen unter 348 57 33 860. Ein Doppelbett von Jungmann ist wegen Umzugs in circa einem Monat zu verschenken, und zwar in Brixen unter folgender Telefonnummer 348 24 26 26 1. Eine Glocke für ein Kinderfahrrad ist um 15 Euro zu verkaufen unter 346 231 33 61. Eine Eckbank in Zirbenholz wird günstig abgegeben, und zwar im Raum Brixen an Selbstabholer. Auch hier die Telefonnummer dazu 347 51 80 58 2. Und ein alter Leiterwagen, sehr gut erhalten, ein neuwertiger Gasgrill mit Haube sowie eine Brechmaschine für Getreide werden günstig verkauft unter 348 87 26 35 4.
0: Danke, Anne, das waren die heutigen Trödelmarkt-Anzeigen. Wenn auch Sie eine Anzeige für den Trödelmarkt aufgeben möchten oder wenn Sie noch Fragen zu den eben gehörten Anzeigen haben, können Sie sich gerne bei uns da melden unter der Nummer 0471 30 00 92, 0471 30 00 92. Sie können die Anzeigen gerne auch schriftlich schicken per Mail an info@rgw.id oder direkt von unserer Homepage aus aufgeben unter www.rgw.id. Da gibt es auch alle eben gehörten Anzeigen zum Nachlesen. Private Verkaufsanzeigen, Kaufgesuche und Stellengesuche geben wir kostenlos durch.

0: zum nächsten Thema nun hier bei Guten Morgen Südtirol an diesem Samstag, dem 30. Mai. Natur, Tradition und tiefer Glaube. Kaum etwas prägt die Südtiroler Kulturlandschaft so spürbar wie die bäuerlichen Hofkapellen. Sie sind Orte des Rückzugs und der Dankbarkeit. Die Autorin Margot Schwirnbacher hat im Auftrag der Südtiroler Bäuerinnenorganisation diese Schätze in einem einzigartigen Buch erstmals umfassend sichtbar gemacht und rund 700 Kapellen im ganzen Land dokumentiert. Auf die Frage, ob ihr von Anfang an bewusst war, welche enorme und umfangreiche Arbeit da auf sie zukommt, sagt die Autorin.
1: Eigentlich nicht, aber das ist auch egal, wenn man sich so auf ein Projekt einlässt, dann denke ich mir, entweder man ist irgendwie davon überzeugt oder man springt irgendwie gleich an drauf oder ja, also es war mir schon bewusst, dass es eine umfangreiche Arbeit wird, aber dann im Detail, wie umfangreich und dass dann auch manchmal Wochenenden draufgehen würden, das habe ich natürlich nicht geahnt. Für mich war es einfach interessant, weil ich mich ja schon länger mit heimatkundlichen Themen beschäftige und auch eben Radiosendungen dazu mache, dass ich so im Vorfeld, also ich habe jetzt speziell zu Kapellen nicht so viel gewusst, aber ich habe eigentlich immer schon so dieses Interesse auch gehabt an der Volkskultur. Ich war auch im Vorfeld öfters in Volkskundemuseen, Volkskunstmuseum zum Beispiel in Innsbruck. Also mir war es ganz wichtig, da mich ein bisschen hineinzufühlen, auch in eine wirklich vergangene Welt, weil um sich vorzustellen, warum solche Kapellen gebaut werden oder was die Lebensumstände der Menschen damals waren, das ist doch teilweise wirklich fern von uns. Also auch diese ganz alltägliche religiöse Praxis, die zum Beispiel früher einfach ganz normal war auf einem Hof oder dass man gesagt hat, auch wenn ich wenig Geld habe, ich nehme das Geld in die Hand und baue eine Kapelle. Also das ist ja nicht unbedingt etwas, das uns heute mehr so geläufig ist. Und da auch eben, indem ich Museen angeschaut habe oder mit Fachleuten gesprochen habe, hatte ich so ein bisschen das Gefühl wenigstens, ich habe irgendwie so einen Zugang auch zu dieser bäuerlichen Welt. Ich verstehe so ein bisschen oder ich bemühe mich zumindest zu verstehen, wie die Menschen das früher erlebt haben und warum sie eben diesen starken Halt auch in den Kapellen gefunden haben. Und das war mir schon irgendwie wichtig, das auch im Buch zu transportieren. Eigentlich wirklich so diese Welt von früher, wobei die Kapellen ja nicht nur in der Vergangenheit entstanden sind, sondern ja auch in der Gegenwart noch entstehen. Aber einfach so dieses Eintauchen in eine Zeit von früher, das war mir wichtig. So neben dieser allgemeinen Herangehensweise zu den bäuerlichen Kapellen ist es aber schon auch so ein persönlicher Bezug von mir. Also die Familie von meinem Mann, also mein Schwiegervater und deren Familie, die kommen von einem Hof in Buchholz und oberhalb von Salurn. Und dort war ich auch öfters dabei. Die haben eine Anna-Kapelle und dort wird eben der Anna-Tag immer noch gefeiert. Und da kommt immer die ganze Gemeinschaft zusammen, auch vom Weiler, die Nachbarschaft. Und dort auch so ein bisschen zu erleben, was es eigentlich heißt für einen Hof, wenn da eine Kapelle ist, dass das wirklich auch so ein Anziehungspunkt auch ist, dass man feiert miteinander, dass man gesellig ist. Da war ich eben ein paar Mal auch dabei bei diesen Feiern und das hat mir auch so ein bisschen Mut gemacht, mich diesem Thema zu widmen, dass ich das Gefühl hatte, ich bin jetzt nicht ganz fremd, obwohl ich selber eben nicht von einem landwirtschaftlichen Hintergrund stamme.
2: Und was uns auch ganz besonders gefreut hat, durch dieses Projekt hat man auch gemerkt, wie die Bauern wieder mehr Begeisterung und Freude für ihre Kapelle haben. Und das habe ich auch gemerkt, weil ich am Ende dieses Projekts noch einmal gegoogelt habe. Und da sind auf einmal viel mehr Seiten aufgegangen, wo eben auch eine Kapelle bei einem Hof steht. Das heißt, Betriebe haben das auch auf ihrer Homepage erwähnt, dass sie eine Hauskapelle oder Hofkapelle haben. Und das hat mich sehr gefreut.
0: Das war die Landesbäuerin Antonia Ecker. Das Buch Bäuerliche Kapellen in Südtirol entstand im Auftrag der Bäuerinnenorganisation. Geschrieben hat es Margot Schwirnbacher, die wir am Anfang des Gesprächs gehört haben. Vielleicht nehmen Sie diese Inspirationen mit bei Ihrer nächsten Wanderung und Sie halten Ausschau nach diesen besonderen Kraftorten, die Natur, Glaube und auch die Heimat miteinander verbinden.

0: Die Schuldenberatung der Caritas ist für viele Menschen in Südtirol eine wichtige Hilfe in schwierigen finanziellen Situationen. Geleitet wird dieser Dienst von Petra Briller. Felix Schiffelhuber hat bei ihr nachgefragt, ob es Begegnungen gibt, die ihr ganz besonders in Erinnerung geblieben sind.
1: Ich möchte vorausschicken, dass wir in der Beratung natürlich dann auch versuchen, die Schuldensituation der Personen in Angriff zu nehmen. Unser Hauptjob liegt ja dann darin, Schuldenregulierungspläne aufzustellen, mit den Gläubigern zu verhandeln. Es gibt dann verschiedene Möglichkeiten, je nach Situation, ob das jetzt eine Abschlagszahlung ist oder eine Umschuldung oder eine Ratenreduzierung oder was auch immer. Dadurch konnten wir natürlich in den Jahren auch Menschen helfen. Und wenn die dann nach einer Sanierung zu uns kommen mit einem Blümchen aus dem Garten oder irgendein kleines Geschenk, weil sie sagen, sie sind froh, dass sie bei uns waren und dass sie, wenn sie gewusst hätten, dass es uns gibt, früher gekommen wären, das ist dann natürlich auch für uns eine große Freude.
2: Den typischen Fall gibt es wahrscheinlich nicht, aber Sie haben uns ein paar Fälle mitgebracht. Können Sie uns da durchführen?
1: Ja, es gibt unterschiedliche Situationen. Ich kann zum Beispiel erzählen von dem Herrn Marco, nenne ich ihn einfach jetzt mal. Der verdient, der arbeitet, der ist getrennt, also der hat 1.900 Euro Einkommen. Klingt im ersten Moment recht gut, hat eine Miete, wo er wohnt, mit 550 Euro im Monat, ist auch nicht so viel, weil die meisten ja viel mehr zahlen, hat also Glück, plus 50 Euro Kondominiumspesen. Er ist getrennt, hat zwei minderjährige Kinder, muss 600 Euro an Unterhalt bezahlen. Das heißt, wenn man die Rechnung jetzt schnell durchrechnet, von dem Einkommen minus Miete und 600 Euro Unterhalt bleiben eben knapp 650 Euro an übrig am Monatsende und mit dem muss er sein Leben bestreiten. Jetzt können wir uns alle vorstellen, das Lebensminimum in Südtirol bei einer Person ist genau das, ungefähr 680 Euro pro Person, aber mit dem muss er Stromrechnung zahlen, Gasrechnungen zahlen, einkaufen gehen, außerordentliche Spesen zu 50% für die Kinder bezahlen.
2: Ein Auto wahrscheinlich muss er...
1: Auto hat er keines, okay. Bewusst keines. Er hat mir jetzt vor kurzem erst erzählt, dass er das Wochenende Pizza ausfährt, damit er noch ein bisschen Taschengeld dazu verdient, damit er zumindest einkaufen kann und bis in Würde bis ans Monatsende kommt. Also hier sprechen wir von einem normalen Südtiroler, der arbeitet, der aufgrund der Trennung sich in einer schwierigen Situation befindet. Dann gibt es wiederum Menschen, die zum Beispiel Mindestpensionen haben. Wir haben zum Beispiel hier den Herrn Franz, der eine Rente ist, hat von knapp 1.000 Euro, der das Glück hat, in Untermiete zu sein, dort aber trotzdem 400 Euro an Miete bezahlt. Er bekommt kein Mietengeld, weil er keinen Mietvertrag vorweisen kann. Allerdings bleiben ihm nur mehr 600 Euro zum Leben. Auch hier wiederum, er hat gesundheitliche Probleme, müsste die Zähne richten und so weiter, hat Schwierigkeiten. Deswegen ist es so wichtig, dass man uns als Caritas auch unterstützt, weil wir dann immer wieder auch mal in der Beratung und im Gesamtkontext mit Spendengeldern natürlich auch diesen Menschen helfen können, wenn es vor allem um Existenzsicherung geht, mal eine Miete bezahlen können oder mal eine Strom-Gas-Rechnung zahlen können, damit diese Menschen dann wirklich auch aufgefangen werden.
0: Sagt Petra Briller, die Leiterin der Caritas Schuldenberatung. Dieser kostenlose Dienst wird zu einem großen Teil durch den 8-Promille-Fonds finanziert. Helfen auch Sie und weisen Sie Ihre 8-Promille der katholischen Kirche zu. Das können Sie übrigens auch tun, wenn Sie keine Steuererklärung machen, sondern nur das Modell Q haben. Unterschreiben können Sie das Formular ganz einfach auch in Ihrer Pfarrei. Das liegt in allen Pfarreien auf oder im Internet kann es heruntergeladen werden unter bz-bx.net/8-Promille.

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1: Guten Morgen, ich bin Wilhelm Schatzer. Die Landesverwaltung soll einfacher und bürgernäher werden. Dafür wurden in den vergangenen 2 Jahren über 1800 Vorschläge gesammelt. Jetzt wurden sie überprüft. Gut 800 davon wurden als umsetzbar bewertet. Im Finchgau hat es am späten Abend einen Waldbrand gegeben. Die Feuerwehren von Prat und Umgebung wurden alarmiert. Es war dann schlussendlich aber nur eine relativ kleine Fläche betroffen. Wegen der Brennerblockade in Nordtirol ist heute in ganz Südtirol mit Verkehrseinschränkungen zu rechnen. Die Autobahn ist ab Sterzing von 10.30 Uhr bis 20 Uhr gesperrt. Auch auf den Straßen durch den Finchgau und das Bustertal könnte es zu Behinderungen kommen. Im Sommer könnte es zu einem Treibstoffmangel kommen. Davor warnen der Internationale Währungsfonds, die Weltbank und die Internationale Energieagentur. Wegen des Irankriegs ist der weltweite Ölhandel massiv gestört. Der italienische Wintersportverband hat jetzt seine Nationalteams für die nächste Saison nominiert. Auch viele Südtirol-Athleten sind dabei. Der älteste ist der Vilnöser Snowboarder Roland Fischnaller. Der bald 46-Jährige hängt noch eine Saison an.
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0: Samstag, der 30. Mai ist heute. 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In unserem letzten Beitrag geht es heute um das Beten bzw. um Frieden. Frieden beginnt ja im Kleinen, in Familien, Nachbarschaften und Gemeinden. Zuhören, respektvolle Sprache und der Einsatz für Ausgegrenzte seien konkrete Schritte hin zu einer friedlicheren Gesellschaft, sagt Cesare Zucconi, Vizepräsident der katholischen Laienbewegung Sant'Egidio. Zucconi war und ist an internationalen Friedensprozessen beteiligt und über die Kraft des Gebets für den Frieden, sagt er.
1: Für Sant'Egidio ist das Gebet das erste Werk unserer Gemeinschaft. Wir kommen jeden Abend zusammen zu einem gemeinsamen Gebet mit offenen Türen in Santa Maria in Trastevere in Rom, jeden Abend. Aber an jedem Ort, wo es Sant'Egidio gibt, gibt es dieses gemeinsame Gebet mit offenen Türen, wo das Wort Gottes in den Mittelpunkt steht. So. Das ist dieses Gebet, das die ersten Schritte der Gemeinschaft schon gelenkt hat, wo ich sagte die Bibel in den Mittelpunkt, weil eben wie es im Psalm 119 steht, ist das Wort Gottes Licht für unsere Pfade. Also wir finden das Licht, um in unseren Zeiten zu gehen im Wort Gottes und hier auch die Hoffnung, den Mut, die Kraft der Veränderung, die durch dieses Wort kommt im persönlichen Leben. Denn eine neue Welt kann nur aufgebaut werden von neuen Menschen, von Menschen, die anfangen, anders zu leben, sich anders zu verhalten, mit Verantwortung zu leben gegenüber den anderen, mit einem Blick des Mitgefühls auf den anderen zu schauen, die inklusiv sind, die Veränderung kann nur von der Basis anfangen. Und da sind wir alle gefragt. Und im Gebet haben wir diese Kraft der Veränderung. Dass es aber Millionen, Milliarden von Männern und Frauen gibt, die Gutes tun, die den Frieden wollen, die den Frieden suchen, die sich nach dem Frieden sehen. Und das ist eine Tatsache. Es gibt viele Menschen, es gibt einen großen Durst nach Frieden. Wir sehen das, ich meine, als Gemeinschaft von Sant'Egidio, unsere Gemeinschaften leben in vielen Situationen, wo der Krieg herrscht. Ich denke zum Beispiel an unsere Gemeinschaften in der Ukraine. Wir leben in der Ukraine als Sant'Egidio seit 1991, seitdem es überhaupt die Ukraine gibt als Staat, als unabhängiger Staat. Und unsere Gemeinschaften, unsere Leute, Ukrainer, die natürlich auch Opfer des Krieges sind und die auch Binnenflüchtlinge sind und so weiter, sie haben in der Solidarität für die anderen die Antwort auf den Krieg gefunden, den Widerstand zum Krieg gefunden. Und sie haben vieles aufgebaut, natürlich unterstützt von unseren Gemeinschaften in den westlichen Ländern, um den Menschen vor Ort zu helfen mit Medikamenten, Nahrungsmitteln, mit viel Hilfe jedweder Art. Und das hat zum Beispiel auch das verursacht, was auch eine Überraschung war, dass viele Ukrainer, Opfer dieser Situation, gesagt haben, ihr seid Ukrainer, ihr helft uns, wir möchten auch was tun, wir möchten auch helfen. Und diese Hilfe ist eben eine Form des Widerstandes zum Krieg und zu sagen, ich baue an einer besseren Zukunft, ich fange jetzt an. Die Solidarität bedeutet eine bessere Zukunft auch für das eigene Land zu ermöglichen, nicht?
0: Das war Cesare Zucconi, Vizepräsident der katholischen Laienbewegung Sant'Egidio. Die Gemeinschaft engagiert sich schon seit Jahrzehnten weltweit in Friedensprozessen und sozialen Initiativen. Internationale Bekanntheit erlangte sie unter anderem 1992 durch ihre erfolgreiche Vermittlung im Mosambik-Konflikt. Das ausführliche Interview, das Martin Lercher geführt hat, gibt's zum Nachhören als Podcast im Internet unter Martins Sondertag.

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Am Samstag langsam nähern wir uns dem Ende der heutigen Ausgabe des RGW Radioweckers. Nächster Programmpunkt hier auf Radio Grüne Welle sind um 10 vor 9 die Nachrichten aus der Redaktion des Südtirol Journals und Informationen zu Wetter und heute vor allem zum Thema Verkehr. Dann haben wir um 9 Uhr geplant, live aus dem Bozener Dom, die Übertragung des Gottesdienstes und danach geht's weiter mit unserem Vormittagsprogramm. Ja, mir bleibt jetzt eigentlich nur mehr, mich von Ihnen zu verabschieden. Das war Guten Morgen Südtirol am 30. Mai. Florian Mayer war für Sie im Studio. Ich wünsche Ihnen einen schönen, angenehmen und stressfreien Samstag sowie ein erholsames Wochenende. Wir hören uns wieder in aller Frische am Montag in der Früh. Auf Wiederhören.

0: 10 vor 9.
1: 800 Vorschläge für bessere Landesverwaltung. Brennerblockade, Südtirol wappnet sich. Das Wetter herrlich sonnig. Ich bin Wilhelm Schatzer, guten Morgen.
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1: Die Landesverwaltung soll einfacher und bürgernäher werden. Dafür wurden in den vergangenen zwei Jahren über 1800 Vorschläge gesammelt. Bürger und auch Mitarbeiter selber haben sie eingebracht. Bei vielen Ideen geht es um Digitalisierung. Jetzt wurden die Vorschläge überprüft. Gut 800 davon wurden als umsetzbar bewertet. 240 sind bereits realisiert. Sie reichen von digitalen Ansuchen bis zum neuen Bürgerportal MyCivis. Brandalarm hat es am späten Abend im Finchgau gegeben. Die freiwilligen Feuerwehren von Draht und Umgebung wurden wegen eines Waldbrandes alarmiert. Am Ende war dann aber nur eine relativ kleine Fläche von 500 Quadratmetern betroffen. In zwei Stunden ist der Brenner offiziell bis zum Abend gesperrt. Die Demo gegen den Transitverkehr in Nordtirol hat auch große Auswirkungen auf Südtirol. Polizei, Zivilschutz und Feuerwehren bei uns haben sich für die Brennerblockade gerüstet. Auch die Ortspolizei ist im Einsatz und regelt den Verkehr auf den Gemeindestraßen. Wie in Starzing. Dort wird die Stadt für den Durchreiseverkehr gesperrt, sagt Egon Bernabe, der Kommandant der Starzinger Ortspolizei.
2: Wir garantieren eine Rettungsgasse, das ist eine Nebenstraße hier im Sterzinger Raum, welches die nördliche Gemeinde Brenner mit Sterzing verbindet. Die werden wir so als Lebenslinie frei halten.
1: Diese Straße wird nur für Rettungsfahrzeuge offen sein. Im Sommer könnte es zu einem Treibstoffmangel kommen. Davor warnen der Internationale Währungsfonds, die Weltbank und die Internationale Energieagentur. Wegen des Irankriegs ist der weltweite Ölhandel massiv gestört. Wenn sich die Öltransporte durch die Meeringe von Hormus nicht schnell normalisieren, drohen Risiken für die Treibstoffsicherheit und die gesamte Wirtschaft, erklärten die Organisationen. Der italienische Wintersportverband hat jetzt seine Nationalteams für die nächste Saison nominiert. Mit dabei sind auch viele Südtiroler Athleten in allen Disziplinen, von Ski-Alpin über Snowboard und Biathlon bis Rodeln. Mit bald 46 Jahren ist der Füllnösser Snowboarder Roland Fischnaller der Älteste. Er hängt noch eine Saison an. Viel Sonne und nur harmlose Wolken gibt's heute. Gleich mehr zum Wetter.
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4: Die Sonne scheint im ganzen Land. Später kommen ein paar Wolken dazu. Sie bleiben aber harmlos. Die Temperaturen steigen auf Höchstwerte von 26 Grad in Toblach bis 33 Grad in Bozen. Jetzt hat es 17 Grad in Auer, 16 in Inesien, 18 in Kolmann, 9 Grad messen wir in Corvara und 20 Grad in Schlanders. Der Sonntagmorgen bringt Sonne und Quellwolken. Am Nachmittag sind stellenweise auch Gewitter möglich.
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6: Guten Morgen aus der Landesverkehrsmeldezentrale. Auf unseren Straßen ist alles in Ordnung. Auch von der Brenner-Autobahn wurden uns keine Störungen gemeldet. Heute werden in Nordtirol die Brenner-Autobahn sowie die Bundesstraße wegen einer Demonstration von 11 bis 19 Uhr gesperrt. Die Brenner-Autobahn ist in Richtung Norden zwischen Sterzing und der Grenze von 10.30 Uhr bis 20 Uhr gesperrt. Für Lkw über 7,5 Tonnen gilt das Fahrverbot auf dem gesamten Straßennetz Südtirols bis 20 Uhr. Alle unterwegs, gute Fahrt!

0: 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Wir schalten nun live in den Bozner Dom und übertragen von dort die Feier der Heiligen Messe.
1: Wir singen aus dem Gotteslob 906, erste und dritte Strophe, von guten Mächten treu und still umgeben, und als Antwortpsalm Nummer 54.

0: Im Namen des Vaters und des Sohnes und des Heiligen Geistes.
1: Amen.
0: Der Herr sei mit euch.
1: Und mit deinem Geiste.
0: Schwestern und Brüder, jeden Tag ist ein Geschenk der Gnade Gottes. Jeder Tag lädt uns dazu ein, Gott für diese Gnade zu danken. Gleichzeitig machen wir uns bewusst, dass wir nicht immer aus dieser Gnade gelebt haben. Heute ist Ende des Monats, so letztes Samstag in dem Monat. Ich lade ein für die kurze Einleitung für die Kolping.
2: Wie erwähnt, am letzten Samstag des Monats feiern die Kolpinger immer die Geburtstagskinder des jeweiligen Monats, in diesem Falle des Monats Mai. Das Glückwünschen, so sagt Adolf Kolping, ist auch ein Beten, ein rechtes Herzensgebet zu dem, der die Zukunft ordnet, dass sie unserem Leben zum Heile diene. Eben ins Gebet nehmen, jemanden ins Gebet schließen. Immer wieder haben wir Gelegenheit, einander zu gratulieren, alles erdenklich Gute und Gottes Segen zu wünschen. Glück und Segen auf all deinen Wegen. So fassen wir zusammen, was wir einem anderen von Herzen wünschen. Allemal sollte das ein Ausdruck besonderer Zuneigung und Wertschätzung sein. Menschliche Worte sind schon mal zu schwach, um auszudrücken, was wir einander im guten oder in schlechten Zeiten als Zeichen der Nähe zum Ausdruck bringen wollen. Adolf Kolping empfiehlt uns das Gebet füreinander. Und so feiern wir immer den Geburtstag und beginnen mit einer Messe hier im Dom, wollen auch hier gemeinsam den Geburtstag feiern dieser Personen. Es sind 18 im Monat Mai durch Gebet, durch das Feiern, durch Zusammensein, durch Gemeinschaft. Also niemand lebt für sich allein, nur in Gemeinschaft, als Kirche, als Kolpingsfamilie und in unserem Falle auch als internationaler Verband. Wir wollen mitprägen, mitgestalten. Und Ausdruck dieses nach außen hin auch sichtbar ist das Kolping-Banner, das hier immer anwesend ist, als Zeichen der Verbundenheit, der Zugehörigkeit und der Solidarität. In den famosen Kolping-Farben Schwarz und Orange, Lebensernst, Schwarze, und Orange, die Lebensfreude. Dafür danke ich auch dem Fahnen- und Bannerträger, der dies monatlich immer wieder macht und ausführt.
0: Im heutigen Evangelium hören wir, während Jesus lehrt, wie die hohen Priester, die Schriftgelehrten und die Ältesten an ihn herantreten. Sie stellen seine Autorität in Frage und verlangen zu wissen, mit welchem Recht er lehrt und Wunder vollbringt. Sie versuchen ihn mit ihren Fragen in eine Falle zu locken. Er stelle sich den Herausforderungen direkt, indem er selbst mit eindringlichen Fragen antwortet. Bist du bereit, deinem Glauben selbstbewusst zu bekennen, auch wenn es schwierig ist? Lass uns wie Jesus standhaft bleiben, uns den Herausforderungen des Alltags stellen und Liebe mit Klarheit und Überzeugung weitergeben. Ich bekenne Gott, dem Allmächtigen und allen Brüdern und Schwestern, dass ich Gutes unterlassen und Böses getan habe. Ich habe gesündigt in Gedanken, Worten und Werken. Durch meine große Schuld. Darum bitte ich die selige Jungfrau Maria, alle Engel und Heiligen und euch, Brüder und Schwestern, für mich zu beten bei Gott, unseren Herrn. Der allmächtige Gott erbarme sich unser, er lasse uns Sünden nach und führe uns zum ewigen Leben.
1: Amen.
0: Herr, erbarme dich unser.
1: Herr, erbarme dich unser.
0: Christus, erbarme dich unser.
1: Christus, erbarme dich unser.
0: Herr, erbarme dich unser.
1: Herr, erbarme dich unser.
0: Lasst uns beten. Allmächtiger Gott, du hast die Jungfrau Maria auserwählt, als reines Gefäß dein erhabenes Wort zu empfangen. Sende auch uns die Kraft des Heiligen Geistes, damit das Licht des Erlöses immer mehr in unseren Herzen erstrahle. Darum bitten wir durch Jesus Christus, unseren Herrn.
1: Amen.
3: Lesung aus dem Judasbrief. Geliebte, gedenkt der Worte, die von den Aposteln Jesu Christi, unseres Herrn, im Voraus verkündet worden sind. Baut weiter auf eurem hochheiligen Glauben auf, betet im Heiligen Geist, bewahrt euch in der Liebe Gottes und wartet auf das Erbarmen Jesu Christi, unseres Herrn, zum ewigen Leben. Erbarmt euch derer, die zweifeln, andere rettet, entreißt sie dem Feuer. Wieder anderer erbarmt euch in Furcht, hasst sogar das vom Fleisch befleckte Gewand. Dem einen aber, Gott, der die Macht hat, euch vor jedem Fehltritt zu bewahren und euch untadelig und voll Jubel vor seiner Herrlichkeit treten zu lassen, ihm, der uns durch Jesus Christus, unseren Herrn, rettet, gebührt die Herrlichkeit, Hoheit, Macht und Gewalt vor aller Zeit und jetzt und für alle Zeiten. Amen. Wort des lebendigen Gottes.
4: Danke.

0: Das Wort Christi wohne mit seinem ganzen Reichtum bei euch. Dankt Gott, dem Vater, durch Christus.
1: Halleluja, Halleluja, Halleluja, Halleluja.
0: Der Herr sei mit euch.
2: Und mit deinem Geist.
0: Aus dem Heiligen Evangelium nach Markus.
2: Ehre sei dir, o Herr.
0: In jener Zeit kamen Jesus und seine Jünger nach Jerusalem. Als er im Tempel umherging, kamen die Hohenpriester, die Schriftgelehrten und die Ältesten zu ihm und fragten ihn: In welcher Vollmacht tust du das? Wer hat dir diese Vollmacht gegeben, das zu tun? Jesus sagte zu ihnen: Ich will euch eine Frage stellen. Antwortet mir, dann werde ich euch sagen, in welcher Vollmacht ich das tue. Stammte die Taufe des Johannes vom Himmel oder von den Menschen? Antwortet mir. Da überlegten sie und sagten zueinander: Wenn wir antworten vom Himmel, so wird er sagen, warum habt ihr ihm dann nicht geglaubt? Sollen wir also antworten von den Menschen? Sie fürchteten sich aber vor den Leuten, denn alle hielten Johannes wirklich für einen Propheten. Darum antworten sie Jesus: Wir wissen es nicht. Jesus erwiderte: Dann sage euch auch ich euch nicht, in welcher Vollmacht ich das tue. Evangelium unseres Herrn Jesus Christus.
1: Lob sei dir, Christus.
0: Im Gebet wenden wir uns an Christus, den Sohn der Jungfrau Maria.
3: Für alle in den Ordensgemeinschaften, lass sie ungehindert dem Reich Gottes dienen. Herr, erbarme dich.
4: Herr, erbarme dich.
3: Für die Mächtigen dieser Welt, leite ihre Schritte zu Frieden und Versöhnung. Herr, erbarme dich.
4: Herr, erbarme dich.
3: Für alle Schwachen, mache sie stark durch deine Kraft. Herr, erbarme dich.
4: Herr, erbarme dich.
3: Für alle Kulpingfreunde auf der ganzen Welt, die für den Dienst an ihrer nächsten Zeit und Mühe aufwenden, schenk ihnen, o Herr, deinen Segen. Herr, erbarme dich.
4: Herr, erbarme dich.
3: Für alle im internationalen Kolpingwerk, das Wirken der Freunde im Kolpingwerk der Gerechtigkeit, dem Frieden und dem Wohl der Menschen dient. Herr, erbarme dich.
4: Herr, erbarme dich.
3: Wir richten heute unser Gebet an den Herrn Jesus Christus. Für die Mitglieder der Kolpingsfamilie Bozen, welche im Monat Mai ihren Geburtstag feierten. Schenke ihnen, o Herr, viel Freude, Gesundheit, Wohlergehen. Mögen sie sich weiterhin in der Gemeinschaft von Kolping wohlfühlen. Herr, erbarme dich.
4: Herr, erbarme dich.
5: Herr, wir bitten dich für alle Verstorbenen und für unsere Verstorbenen. Heute beten wir ganz besonders in dieser heiligen Messe für Ferdinand und Martha Vieider, für Georg Pan sowie für lebende und Verstorbene der Familie Ramosa Rassler. Lasst uns beten auch für die Verstorbenen der letzten Tage. Wir nennen die Namen, die wir kennen: Matthias Kirchler Ahornach, Anna Eppacher Willeit Niederolang und Johanna Jeanette Hauser Schluderns. Für sie und auch für alle, die heute sterben werden, bitten wir dich. In deiner bedingungslosen Liebe nimm sie hinein in dein Reich des Lichts. Herr, erbarme dich.
4: Herr, erbarme dich.
0: Barmherzige Gott, du hast die Jungfrau Maria erwählt, die Mutter deines Sohnes zu werden. Mit Maria preisen wir deine Güte und bitten dich um Erhörung durch ihn, Christus, unseren Herrn.
4: Amen. Amen.

0: Betet Brüder und Schwestern, dass mein und euer Opfer Gott, dem allmächtigen Vater, gefalle. Barmherziger Gott, nimm unsere Gaben an und öffne uns in dieser Feier, die Quelle, aus der aller Segen strömt. Darum bitten wir durch Jesus Christus, unseren Herrn.
1: Amen. Zum Sanctus singen wir die Nummer 779, zum Agnus Dei 710, 4.
0: Der Herr sei mit euch.
1: Und mit deinem Geist.
0: Ihr hebt die Herzen.
1: Wir haben sie beim Herrn.
0: Lasst uns danken dem Herrn, unseren Gott.
1: Das ist würdig und recht.
0: In Wahrheit ist es würdig und recht, dir, allmächtiger Vater, zu danken und deine Grüße zu preisen. Du bedarfst nicht unseres Lobes. Es ist ein Geschenk deiner Gnade, dass wir dir danken. Unser Lobpreis kann deine Grüße nicht mehren. Doch uns bringt er Segen und Heil durch unseren Herrn Jesus Christus. Durch ihn rühmen wir jetzt und in Ewigkeit dein Erbarmen und singen mit den Chören der Engel das Lob deiner Herrlichkeit.

Ja, du bist heilig, großer Gott. Du bist der Quell aller Heiligkeit. Darum bitten wir dich. Sende deinem Geist auf diese Gaben herab und heilige sie, damit sie uns werden, Leib und Blut deines Sohnes, unseres Herrn Jesus Christus. Denn am Abend, an dem er ausgeliefert wurde und sich aus freiwilligem Leide unterwarf, nahm er das Brot und sagte Dank, brach es, reichte es seinen Jüngern und sprach: Nehmet und esset alle davon. Das ist mein Leib, der für euch hingegeben wird.

Ebenso nahm er nach dem Mahl den Kelch, dankte wiederum, reichte es einen Jungen und sprach: Nehmet und trinket alle daraus. Das ist der Kelch des neuen und ewigen Bundes. Mein Blut, das für euch und für alle vergossen wird, zur Vergebung der Sünden, tut dies zu meinem Gedächtnis.

0: Geheimnis des Glaubens.
1: Deinen Tod, du Herr, verkünden wir und deine Auferstehung preisen wir, bis du kommst in Herrlichkeit.
0: Darum, gütiger Vater, feiern wir das Gedächtnis des Todes und der Auferstehung deines Sohnes und bringen dir so das Brot des Lebens und den Kelch des Heiles dar. Wir danken dir, dass du uns berufen hast, vor dir zu stehen und dir zu dienen. Wir bitten dich, schenke uns Anteil an Christi Leib und Blut, lass uns eins werden durch den Heiligen Geist.
1: Gedenke deine Kirche auf der ganzen Erde und vollende dein Volk in der Liebe. Vereint mit unserem Papst Leo, unserem Bischof Ivo und allen Bischöfen, unseren Priestern, Ordensleuten und Diakonen und mit allen, die zum Dienst in der Kirche bestellt sind. Gedenke unserer Brüder und Schwestern, die entschlafen sind in der Hoffnung, dass sie auferstehen. Nimm sie und alle, die in deine Gnade aus dieser Welt geschieden sind, in dein Reich auf, wo sie dich schauen von Angesicht zu Angesicht.
0: Vater, erbarme dich über uns alle, damit uns das ewige Leben zuteil wird, in der Gemeinschaft mit der seligen Jungfrau und Gottesmutter Maria, mit dem heiligen Josef, mit deinen Aposteln, mit allen, die bei der Gnade gefunden haben, von Anbeginn der Welt, dass wir dich loben und preisen durch deinen Sohn Jesus Christus. Durch ihn und mit ihm und in ihm ist dir Gott allmächtig.

0: Lasset uns beten, wie der Herr uns beten gelehrt hat. Vater unser im Himmel, geheiligt werde dein Name, dein Reich komme, dein Wille geschehe, wie im Himmel so auf Erden. Unser tägliches Brot gib uns heute und vergib uns unsere Schuld. Wir vergeben unseren Schuldigern und führe uns nicht in Versuchung, sondern erlöse uns. Erlöse uns, Herr allmächtiger Vater, von allem Bösen und gib Frieden in unseren Tagen. Komm uns zur Hilfe mit deinem Erbarmen und bewahre uns vor Verwirrung und Sünde, damit wir voll Zuversicht das Kommen unseres Erlöses, Jesus Christus, erwarten.
1: Denn dein ist das Reich und die Kraft und die Herrlichkeit in Ewigkeit. Amen.
0: Der Herr hat zu seinen Bossen gesagt: Frieden hinterlasse ich euch, meinen Frieden gebe ich euch. Deshalb bitten wir, Herr Jesus Christus, schaue nicht auf unsere Sünden, sondern auf den Glauben deiner Kirche und schenke ihr nach deinem Willen Einheit und Frieden. Der Friede des Herrn sei allezeit mit euch.
1: Und mit deinem Geist.

Sei das Lamm Gottes, das hinwegnimmt die Sünde der Welt. Herr, ich bin nicht würdig, dass du eingehst unter mein Dach. Aber sprich nur ein Wort, so wird meine Seele gesund. Wer von diesem Brot isst, wird in Ewigkeit leben.

0: Lasset uns beten. Gütiger Gott, in dieser Feier hast du uns Anteil an deiner Gnade gegeben. Sie mache uns fähig, dein Wort zu verstehen und bereit, die Gaben deines Geistes zu empfangen. Darum bitten wir durch Jesus Christus, unseren Herrn. Amen. Ich wünsche euch einen schönen Tag, alles Gute und bleibt gesund. Der Herr sei mit euch.
1: Und mit deinem Geist.
0: Der allmächtige Gott gewähre euch Segen und Heil. Er offenbare euch die Wege seiner Weisheit.
1: Amen.
0: Er stärke euren Glauben durch sein Wort und schenke euch die Gnade, nach seinen Geboten zu leben, damit in allem sein Wille geschehe.
1: Amen.
0: Er lenke eure Schritte auf den Weg des Friedens. Er mache euch beharrlich im Guten und vollende euch in der Liebe. Das gewähre euch der dreieinige Gott, der Vater, der Sohn und der Heilige Geist.
1: Amen.
0: Geht hin in Frieden.
1: Dank sei Gott, dem Herrn.

0: 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Heute ist Samstag, der 30. Mai. Wir schauen jetzt auf den Namenstags- und Heiligenkalender. Otto Neururer war im Jahr 1940 der erste von den Nationalsozialisten ermordete Priester in einem Konzentrationslager. Er ist neben der heiligen Jeanne d'Arc wohl die bekannteste Persönlichkeit im heutigen Kalender der Heiligen und Seligen. Mehr über das Leben und Wirken von Jeanne d'Arc und Otto Neururer hören Sie nun von Karin Warasin.
1: Jeanne d'Arc wurde im Jahr 1412 mitten in der Zeit des Hundertjährigen Krieges geboren. Als sie 13 Jahre alt war, hatte sie laut einem Gerichtsprotokoll ihre ersten Visionen. Sie soll von Stimmen der heiligen Katharina, des Erzengels Michael und der heiligen Margareta gedrängt worden sein, Orléans zu befreien und den französischen König Karl VII. Zur Krönung nach Reims zu führen. 1429 führte sie ihren Auftrag aus. Wegen der Eifersucht der Politiker fiel sie aber durch Verrat in die Hände der Burgunder, die sie an die Engländer verkauften. Jeanne wurde aber der katholischen Gerichtsbarkeit in Rouen übergeben und 5 Monate lang in einem Turm eingesperrt. In Rouen wurde sie nach einem 3 Monate dauernden Prozess unter dem Vorsitz des Bischofs von Beauvoir und aufgrund eines gefälschten Schuldbekenntnisses zunächst zu lebenslanger Haft und nach einem 2. Prozess zum Tod auf dem Scheiterhaufen verurteilt. Am 30. Mai 1431 wurde das Urteil vollstreckt. Papst Calixtus III. Ordnete 1450 eine Wiederaufnahme des Prozesses an und so wurde nach sorgfältiger Prüfung am 7. Juli 1456 das Urteil aufgehoben und Jeanne für unschuldig erklärt. Die Prozessakten sind heute noch erhalten. Jeanne d'Arc wurde am 16. Mai 1920 vom Papst Benedikt XV. Heilig gesprochen. Sie ist die Nationalheilige Frankreichs und Patronin der Telegrafie und des Rundfunks. Otto Neururer wurde 1882 in der Nordtiroler Gemeinde Vlies geboren. Er absolvierte seine Ausbildung im Vinzentinum in Brixen und besuchte anschließend das Priesterseminar. Nach der Priesterweihe im Jahr 1907 war er 25 Jahre lang in verschiedenen Pfarreien tätig. 1932 wurde er zum Pfarrer von Götzens bei Innsbruck ernannt. Otto Neururer war ein strikter Gegner des Nationalsozialismus und bezeichnete ihn als Irrlehre. Als er 1938 die Zweithochzeit eines SA-Mannes mit einer zur Ehe gedrängten jungen Frau ablehnte, wurde er wegen besonders hinterhältiger Verhinderung einer deutschen Ehe angezeigt und verhaftet. Nach über 3 Monaten im Innsbrucker Gestapo-Gefängnis brachte man ihn ins KZ Buchenwald. Dort setzte Otto Neururer seine seelsorgliche Tätigkeit im Geheimen fort. Am 30. Mai 1940 wurde er erhängt, weil er einen Juden zum katholischen Glauben konvertiert und getauft hatte. Die Urne mit seiner Asche wurde einen Monat später in Götzens beigesetzt. Dadurch geriet in der Folge der spätere Märtyrer Karl Lampert ins Visier der Nationalsozialisten. Otto Neururer wurde am 24. November 1996 selig gesprochen.
0: Das war Karin Warasin. Nachzulesen sind diese Informationen auch auf unserer Homepage im Internet unter rgw.it. Es geht nun weiter hier bei Radio Grüne Welle mit den Gedanken zum Tag und die kommen auch am heutigen Samstag von Rudi Samm. Er ist freier Theologe, Counselor Professional

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1: Gedanken einer Kerze. Jetzt habt ihr mich entzündet und schaut in mein Licht. Ihr freut euch an meiner Helligkeit, an der Wärme, die ich spende. Und ich freue mich, dass ich für euch brennen darf. Wäre dem nicht so, lege ich vielleicht irgendwo in einem alten Karton, sinnlos und nutzlos. Sinn bekomme ich erst dadurch, dass ich brenne. Aber je länger ich brenne, desto kürzer werde ich. Und ich weiß, es gibt immer beide Möglichkeiten für mich. Entweder bleibe ich im Karton, unangerührt, vergessen, im Dunkeln. Oder ich brenne, werde kürzer, gebe alles her, was ich habe, zugunsten des Lichtes und der Wärme. Somit führe ich mein eigenes Ende herbei. Und doch, ich finde es schöner und sinnvoller, etwas herzugeben zu dürfen, als kalt zu bleiben und im düsteren Karton zu liegen. Schaut, so ist es auch mit euch Menschen. Entweder ihr zieht euch zurück und bleibt für euch, aber dann bleibt es kalt und leer. Oder ihr geht auf die Menschen zu und schenkt ihnen von eurer Wärme und Liebe. Dann erhält euer Leben auch Sinn. Aber dafür müsst ihr etwas in euch selbst hergeben, etwas von eurer Freude, von eurer Herzlichkeit, von eurem Lachen, vielleicht auch von eurer Traurigkeit. Ich meine, nur wer sich verschenkt, wird reicher. Nur wer andere froh macht, wird selbst froh. Je mehr ihr für andere brennt, umso heller wird es in euch selbst. Ich glaube, bei vielen Menschen ist es nur deswegen düster, weil sie sich scheuen, anderen ein Licht zu sein. Ein einziges Licht, das brennt, ist mehr wert als alle Dunkelheit der Welt. Also, lasst euch ein wenig Mut machen von mir, einer winzigen, kleinen Kerze.

0: 10 vor 10.
1: 800 Vorschläge für bessere Landesverwaltung. Italiens Maturanten beklagen sich, zu wenig Zeit zu lernen. Das Wetter sehr sonnig. Ich bin Wilhelm Schatzer. Schönen Vormittag.
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1: Die Landesverwaltung soll einfacher und bürgernäher werden. Dafür wurden in den vergangenen 2 Jahren über 1800 Vorschläge gesammelt. Bürger und auch Mitarbeiter selber haben sie eingebracht. Bei vielen Ideen geht es um Digitalisierung. Jetzt wurden die Vorschläge überprüft. Gut 800 davon wurden als umsetzbar bewertet. 240 sind bereits realisiert. Sie reichen von digitalen Ansuchen bis zum neuen Bürgerportal MyCivis. Der Brenner wird jetzt bald gesperrt. Wegen der Demo auf der Autobahn in Matrei gibt es keine Möglichkeit, diese Strecke zu passieren. In Sterzing ist die Autobahn ab 10:30 gesperrt. Die Autos Richtung Norden müssen dann dort runter. Noch ist alles ruhig. Es gibt erstaunlich wenig Verkehr. Sollte es später zu Überlastungen kommen, auch auf den anderen Straßen, dann wird der Ortskern von Sterzing gesperrt. Das sagt Egon Bernabe, der Kommandant der Sterzinger Ortspolizei.
2: Wir lassen dann nur mehr die hinein, die dort auch etwas zu tun haben oder irgendwo hin müssen. Den reinen Durchzugsverkehr durch Sterzing, um nach Brenner zu fahren, den werden wir nicht hineinlassen. Also wir werden versuchen, die Stadt Sterzing staufrei zu lassen.
1: Wegen der Brennerblockade sind auch an den Ausweichrouten durchs Bustertal und im Finchgau Polizei und Zivilschutz den ganzen Tag im Einsatz. Die Karabiniere von Brixen haben einen mutmaßlichen Drogendealer angezeigt. Der 20-Jährige wurde bei einer nächtlichen Kontrolle erwischt. Er hatte insgesamt 30 Päckchen Kokain und Haschisch bei sich, verkaufsfertig portioniert. Die Drogen wurden beschlagnahmt. Die Maturanten in Italien haben zu wenig Zeit, sich auf die Abschlussprüfung vorzubereiten. In einer Umfrage zeigt sich nur einer von 3 Befragten zufrieden. Die anderen beklagen, dass sie derzeit noch zu viele Aufgaben und Zwischentests zu erledigen haben und sich nicht auf die Matura vorbereiten können. Die Matura-Prüfungen beginnen in knapp 3 Wochen. Zum Sport, Fußball. Heute Abend wird das Champions-League-Finale ausgetragen. In Budapest treffen Titelverteidiger Paris Saint-Germain und Arsenal London aufeinander. Um 18 Uhr wird das Spiel angepfiffen. Sommerwetter haben wir das Wochenende über. Gleich schauen wir auch auf die Temperaturen.
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6: Viel Sonne und nur harmlose Wolken gibt's heute und die Temperaturen steigen auf 26 bis 33 Grad. Jetzt hat's 16 Grad am Reschen, 21 in St. Martin in Versailles, 17 in Sint-Tauferst und 24 Grad in Salon. Morgen Sonntag wird's wieder sonnig, am Nachmittag können aber auch ein paar Gewitter dabei sein.
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8: Aus der Landesverkehrsmeldezentrale begrüßt Sie Silke Andres. Brenner Autobahn in Richtung Süden zwischen Rovereto Süd und Affi, 6 Kilometer Stau nach einem Unfall. Heute werden in Nordtirol die Brenner Autobahn sowie die Bundesstraße wegen einer Demonstration von 11 bis 19 Uhr gesperrt. Die A22 ist in Richtung Nord zwischen Sterzing und der Grenze von 10.30 Uhr bis 20 Uhr gesperrt. Für Lkw über 7,5 Tonnen gilt das Fahrverbot auf dem gesamten Straßennetz Südtirols bis 20 Uhr. Allen unterwegs, gute Fahrt!

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1: Eine kleine Karte, unscheinbar auf den ersten Blick, und doch entscheidet sie darüber, ob ein Priester irgendwo auf der Welt eine Messe feiern darf oder nicht. Seit kurzem gibt es in der Diözese Bozen-Brixen eine neue Version dieses sogenannten Celebrets. Was es damit auf sich hat, darüber spreche ich heute mit Generalvikar Eugen Rungaldier. Herr Generalvikar, danke fürs Kommen.
2: Dankeschön für die Einladung.
1: Herr Generalvikar, beginnen wir ganz grundsätzlich. Wozu braucht man diese kleine Karte, dieses Celebret?
2: Das Celebret ist eine Erkennungskarte, die es Priestern und auch ständigen Diakonen erlaubt, sich als Kleriker auszuweisen. Brauchen tut man das vor allem außerhalb der Diözese, denn in der Diözese kennen uns ja die Leute. Aber außerhalb unserer Diözese kann es sein, dass jemand sagt, aber bist du wirklich Priester? Kommst du wirklich aus der Diözese? Und da ist die Erkennungskarte, eben genannt Celebret, die Möglichkeit, mit der ich mich als Priester ausweisen kann und eben auch als ständiger Diakon. Die bekommen das ja auch.
1: Ich habe schon etwas dazugelernt. Man sagt Celebret und nicht Celebret, wie ich gerade von Ihnen gehört habe.
2: Ja, so ist wahrscheinlich, je nachdem, wie man es ausspricht. Aber
1: okay.
2: Ja. Es kommt vom lateinischen Wort zelebrieren.
1: Ah ja, also ja. Er möge zelebrieren, oder was bedeutet dieses Wort?
2: Es ist die Erlaubnis, dass man zelebrieren darf, ja.
1: Wer kann eigentlich alle ein Celebret ausstellen? Die Diözese, Pfarreien oder vielleicht auch Orden?
2: Ausstellen tut das nur der Ordinarius der Diözese praktisch. Das wäre der Generalvikar oder der Bischof. Die beiden, einer von diesen beiden unterschreibt das. Ausgestellt wird es bei uns im bischöflichen Ordinariat. Das Ansuchen stellt man an den Vizekanzler und der kümmert sich dann darum, dass das dann gemacht wird. Also die Pfarreien können es nicht ausstellen, sondern es muss wirklich die zuständige Autorität in der Diözese sein und das ist entweder der Bischof oder der Generalvikar.
1: Sie haben gerade gesagt, das Ansuchen, das heißt, die Priester müssen um dieses Celebret ansuchen, sie bekommen es nicht automatisch zugeteilt.
2: Das ist richtig, weil wenn jemand sagt, ich reise nicht oder wenn ich reise, dann zelebriere ich vielleicht nicht oder dann brauchen sie ja keines, denn in der Diözese brauchen sie kein Celebret, da geht es auch ohne. Aber wenn man verreist und dort auch priesterlich tätig ist, dann wird das immer öfters eingefordert und man muss es vorweisen können.
1: Seit wann gibt es dieses Dokument in der katholischen Kirche überhaupt?
2: Dieses Dokument gibt es schon lange, weil ja das Anliegen, was dahinter steckt, ja kein neues ist. Wenn Priester in eine andere Diözese gehen oder frisch weit verreisen, dann kann ja jeder kommen und sagen, er sei katholischer Priester. Dann braucht es irgendein Dokument, mit dem man das auch belegen kann, wo man sich ausweisen kann. Und die Form hat sich nur geändert und wir haben eben seit vergangenem Sommer eine professionellere Form dieses Celebret eingeführt.
1: Wie haben die Celebrets in der Vergangenheit dann ausgesehen, vor allem bei uns in der Diözese Bozen-Brixen?
2: Das Vorgängermodell war eines, das wir selber gemacht haben. Das ist einfach aufs Papier ausgestellt worden und dann im Haus selber plastifiziert worden. Es hat genauso den gleichen Dienst getan wie das neue, aber von der Grafik her und vom Aussehen her hat man gesehen, dass das hausgemacht war und hingegen das Neue sieht aus wie eine Kreditkarte und wird professionell auch gedruckt, extern von einer Firma, die wir dazu beauftragen.
1: Und vor 100, 200, 300 Jahren war das wahrscheinlich ein Brief mit einem Siegel oder wie kann ich mir das vorstellen? Wissen Sie das überhaupt?
2: Genau so, also mit Siegel vielleicht weniger, aber da war sicher ein DIN A4 Blatt, mit dem der Ordinarius, der Generalvikar oder der Bischof bestätigt, dass jemand Priester ist und dann ist die Unterschrift und der Stempel drauf und das war sicher die erste Form, mit der sich Priester ausgewiesen haben.
1: Danke, Herr Generalvikar. Jetzt ist Zeit für ein Musikstück und danach geht's gleich weiter mit unserem Gespräch.

0: Willkommen zurück zu meinem Gespräch mit Generalvikar Eugen Rungaldier. Wir sprechen heute über sogenannte Zeleprets, eine Bescheinigung, die es einem Priester erlaubt, in einer fremden Diözese die Heilige Messe zu feiern. Schön, dass Sie da sind, Herr Generalvikar.
1: Dankeschön für die Einladung.
0: Sind Zeleprets weltweit einheitlich gestaltet oder gibt es da große Unterschiede?
1: Da gibt es große Unterschiede, weil jede Diözese ihre Form gefunden hat, wie sie die Ausweise ausstellt, mit denen sich dann Priester und ständige Diakone ausweisen können. Deswegen, das variiert von Land zu Land, von Diözese zu Diözese. Es gibt Bestrebungen, zum Beispiel in Österreich weiß ich, dass man das dort vereinheitlichen will, aber Österreich ist auch überschaubar von der Anzahl der Diözesen, sind 9 Diözesen plus die Militärdiözese. In Italien wäre das etwas schwierig, bei 226 Diözesen hat natürlich jede dann ihre Art und Weise, wie sie dieses Dokument ausstellt.
0: Wenn man in ein Restaurant geht, sieht man oft an der Tür Aufkleber, Visa-Card, Mastercard und so weiter. Da weiß man dann, welche Kreditkarten akzeptiert werden. Wie ist das bei uns in Südtirol? Kleben an der symbolischen Südtiroler Kirchentür alle Zeleprets der Welt oder gibt es welche, die nicht akzeptiert werden oder die Schwierigkeiten bereiten, weil sie zum Beispiel in einer Sprache sind, die keiner versteht, Arabisch, oder weil sie ein ungewöhnliches Format haben?
1: Das spielt keine Rolle. Also so wie es ausgestellt ist, wird es auch vom Priester dann gezeigt und vorgelegt. Und da haben wir in der Regel nicht Zweifel, dass das nicht stimmen könnte. Praktisch, wir akzeptieren das, was uns vorgelegt wird. Wichtig ist, dass eine Unterschrift drauf ist. Und wenn man wirklich Zweifel hat, dann hat man ja immer noch die Möglichkeit nachzufragen bei der zuständigen Autorität oder zuständigen Stelle jener Diözese, aus der ein Priester kommt. Wenn wirklich begründete Zweifel sind, ob das Dokument echt ist, dann würde das gemacht werden.
0: Also da kann man dann, da steht dann vielleicht eine Telefonnummer auf dem Zeleprett und da kann man dann anrufen.
1: Ganz genau. Und von der Sprache her ist es so, dass auch unser Zeleprett in lateinischer Sprache verfasst ist und das ist auch in anderen Ländern so, weil ja es wichtig ist, dass es eine Sprache ist, die dann auch verstanden wird. Es würde Deutsch natürlich auch gehen, aber dann hat man schon ein Problem, wenn man nach Rom fährt oder Assisi. Dort würde das dann nicht mehr verstanden werden.
0: Ist es bei uns in der Diözese eigentlich schon mal vorgekommen, dass jemand die Messe gelesen hat, aber eigentlich gar nicht dürfen hätte?
1: Mir ist kein Fall bekannt, aber bei uns ist es auch so, wenn Priester kommen, die man nicht kennt, dann ist auch vorgesehen, dass man sich das Zeleprett zeigen lässt von diesem Priester, damit man wenigstens nachgefragt hat und ein Dokument vorgezeigt bekommen hat. Aber mir ist jetzt kein Fall bekannt, wo Priester, die keine wahren Handlungen vorgenommen haben, die Priestern oder Diakonen vorbehalten sind.
0: Ist es üblich, dass fremde Priester mit einheimischen Priestern gemeinsam die Messe feiern oder feiern die fremden Priester eher alleine? Wie ist das bei uns in Südtirol?
1: Ganz unterschiedlich. Wenn es fremde Priester sind, jetzt die hier Urlaub machen zum Beispiel, dann feiern die meistens mit dem Pfarrer mit. Aber wir haben ja auch Priester aus anderen Ländern der Welt und auch Europas, die bei uns Dienst tun, die praktisch auch dann bei uns auch aufscheinen, eine Personalakte haben, auch einen Auftrag vom Bischof haben, dann feiern die natürlich auch alleine ihre Gottesdienste. Aber es kann auch sein, dass zu einem bestimmten punktuellen Anlass Priester aus dem Ausland in die Diözese kommen, zum Beispiel für eine Trauung. Wenn ein Paar sagt, wir kennen den Priester aus Frankreich sehr gut und der hält dann die Trauung, dann kommt er hierher und vollzieht dann diese Handlung und fährt dann wieder zurück.
0: Genau in solchen Fällen interessiert mich die Sprache. In welcher Sprache darf man als reisender Priester eigentlich die Messe feiern? Kann in Südtiroler Kirchen die Messe in jeder Sprache gefeiert werden?
1: Es kann in jeder Sprache bei uns gefeiert werden. Wichtig ist mehr der Ritus, dass das der richtige Ritus ist und dass das ein geweihter Priester ist. Das ist das Entscheidende. Die Sprache ist dann nicht relevant, weil auch in unserem Land, wir sind ein Urlaubsland, werden Gottesdienste in vielen Sprachen gefeiert. Und was wir auch zunehmend haben, wir haben ja auch Menschen, die hier wohnen, die aus anderen Ländern kommen, die auch katholisch sind. Und da sorgen wir auch dafür, soweit das möglich ist und die Gruppe groß genug ist, dass auch in ihrer Muttersprache Gottesdienste gefeiert werden, zum Beispiel regelmäßige Gottesdienste in Polnisch, in Spanisch, in Ukrainisch. Also da versuchen wir auch den Menschen, die mit Migrationshintergrund hier bei uns leben, auch ihnen entgegenzukommen und Seelsorge zu garantieren.
0: Also die Diözese bietet hier ein multilinguales Angebot.
1: Ja, das ist auch unsere Aufgabe, denn wenn Menschen hier wohnen, hier arbeiten, dann sollen sie auch hier ihren Glauben praktizieren können. Und natürlich wäre das ideal, wenn sie integriert würden in ihrer Pfarrei, wo sie wohnen. Aber wenigstens gelegentlich dann auch in ihrer Muttersprache Gottesdienst feiern zu können, ist sicher das, was auch erforderlich ist.
0: Wenn ein Priester auf Reisen eine Messe feiern möchte, was braucht er dafür außer dem Zählebrett? Also braucht er dann liturgische Gewänder? Muss er die selber mitnehmen oder wie schaut das aus?
1: Normalerweise nicht, denn wenn man in eine Kirche geht, in eine Sakristei geht, dann sind die ja ausgestattet für mehrere Priester, wobei es immer gern gesehen wird, wenn der Priester wenigstens eine Albe mitnimmt. Das wäre das weiße Kleid, das Priester tragen. Und das ist auch allgemein üblich, auch wenn ich verreise, nehme ich immer eine Albe mit. Und dann bekommt man die Stola und das Messgewand bekommt man dann vor Ort übergeben. Die Albe auch deswegen, weil ja nicht Priester alle gleich groß sind. Manche sind sehr groß, manche sehr klein. Und da könnte es sein, dass man dann in einer Sakristei auf an Grenzen stößt, weil dort vielleicht die Alben alle sehr klein sind, weil der Pfarrer klein ist und der Priester, der kommt, ist vielleicht 2 Meter hoch, dann hat der ein Problem mit seiner liturgischen Kleidung. Deswegen ist es üblich und denke ich auch ein Akt der Höflichkeit, wenn man wenigstens die Albe mitbringt, die ja an die Größe angepasst ist.
0: Danke, Herr Generalvikar. Jetzt ist wieder Zeit für ein Musikstück und danach geht's weiter mit unserem Gespräch.

0: 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Mein Gast ist heute Eugen Rungerl hier, Generalvikar der Diözese Bozen-Brixen. Wir sprechen über das Zählebrett. Mit dieser Bescheinigung können Priester in einer fremden Diözese die Heilige Messe feiern. Herr Generalvikar, brauchen Sie Ihr Zählebrett persönlich oft?
1: Sehr oft nicht, aber ich habe es auch schon gebraucht. Das letzte Mal, wenn ich mich recht erinnere, war es im vergangenen Sommer. Da habe ich Exerzitien gemacht in Assisi. Und bin dann am ersten Tag, als ich da hingekommen bin, in die Kirche gegangen und habe gefragt, ob ich mitfeiern darf. Und dann hat die Klosterfrau, die dort in der Sakristei ihre Arbeit gemacht hat, hat dann gleich gefragt, ob sie ein Zählebrett von mir sehen kann. Und dann hat sie sich das angeschaut. Und dann habe ich dann das Weitere, ist dann automatisch weitergegangen. Also ich habe es vorlegen müssen, ja.
0: Also ein vorbildliches Verhalten dieser Klosterfrau.
1: Ja, weil gerade Assisi und auch andere Orte, wo viele Priester oder Gläubige überhaupt allgemein aus der ganzen Welt kommen, da heißt es natürlich noch einmal mehr aufpassen und hinschauen, dass das auch alles regulär abläuft.
0: Wenn Sie privat verreisen, feiern Sie dann auch am Urlaubsort eine Messe?
1: Selbstverständlich feiern wir da auch Messe. Je nachdem, in welchem Land man sich befindet, geht man in die Kirche. Also wenn dort ein katholisches Land ist, wo auch katholische Kirchen, katholische Gottesdienste sind, dann gehe ich am liebsten dorthin, feiere mit. Oder wenn es eine Sprache ist, die mir nicht geläufig ist, dann setze ich mich auch so ins Kirchenvolk. Und wenn es Länder sind, wo die katholische Kirche jetzt nicht so präsent ist, dann feiert man halt auch in der Unterkunft im kleinen Rahmen zusammen mit den Freunden, die mit sind, den Gottesdienst.
0: Wo auf der Welt haben Sie schon überall eine Messe gefeiert?
1: Ich würde es fast sagen, auf jedem Kontinent mehr oder weniger. Ja, weil wenn ich jetzt mit Asien anfange, dort denke ich jetzt vor allem an das Heilige Land. Recht viel weiter war ich nicht in Asien, außer im asiatischen Teil der Türkei war ich einmal. Und in Afrika war ich natürlich und auch in Südamerika. In Nordamerika war ich auch beim Weltjugendtag einmal mit Jugendlichen. So im Grunde schon mehr oder weniger auf allen Kontinenten.
0: Wenn Priester gemeinsam eine Messe feiern und nicht die gleiche Sprache sprechen, wie machen die das dann?
1: Das hängt dann vom Hauptzelebranten ab. Der bestimmt dann die Sprache. Und es kann auch sein, dass man dann mitfeiert und die Sprache selber nicht kann. Das ist mir auch schon passiert. Dann spricht man halt die Wandlungsworte mit in der Sprache, die man kann. Aber den Gottesdienst feiert dann jemand in einer fremden Sprache und man steht halt daneben und feiert so mit. Oder man setzt sich eben, wie vorhin gesagt, ins Kirchenvolk und feiert zusammen mit den anderen Gläubigen den Gottesdienst mit.
0: Ist es manchmal üblich, dann wieder ins Lateinische zurückzufallen als Lingua Franca der katholischen Kirche?
1: Bei den Gottesdiensten selber nicht, weil ja der Gottesdienst in der Sprache des Volkes gefeiert wird. Das wäre dann meines Erachtens doch nicht angebracht zu sagen, der Pfarrer sagt, heute feiern wir Latein, weil der Priester da ist, der uns sonst nicht versteht. Da muss sich schon der Gastpriester anpassen an die Sprache der Bevölkerung und der Gläubigen vor Ort. Aber es könnte sein, mir ist das jetzt nie passiert, dass man vielleicht mit dem Priester, soweit es möglich ist, lateinisch kommuniziert, wenn Englisch nicht möglich ist. Aber wie gesagt, mir ist das noch nie untergekommen.
0: Gibt es einen speziellen Ort auf der Welt, wo Sie gerne einmal eine Messe zelebrieren möchten?
1: Gut, spezielle Orte sind die großen Orte, oder die für uns Christinnen und Christen wichtig sind. Natürlich ist es immer schön, wenn man zum Beispiel an der Grabeskirche in Jerusalem Gottesdienst feiern kann, was ich schon gemacht habe, also bei Wallfahrten, wenn wir dort waren, weil das doch die wichtigste Kirche für uns Christen und Christinnen ist. Das wäre so eines, das mir einfällt. Und dann sonst sind halt die großen anderen Wallfahrtsorte, aber an vielen war ich schon. Und das ist schon auch bewegend, dort feiern zu können, weil mir immer vorkommt, dass diese Orte auch spirituell sehr dicht sind. Das sind Orte, an denen viele Menschen hingehen, um zu beten. Und diese Atmosphäre des Gebetes spürt man dann schon auch, wenn man dort dann selber beten kann und feiern kann.
0: Funktioniert das Zählebrett auch so wie eine Eintrittskarte? Bekommt man damit zum Beispiel Unterkunft und Verpflegung in einer Pfarrei?
1: Könnte sein, dass das auch dazu dient, wenn man zum Beispiel bei einem Pfarrer um eine Unterkunft bittet, dass er vielleicht ganz spontan sagt, er hätte gerne das Zählebrett gesehen, um zu wissen, dass das wirklich ein katholischer Priester ist und nicht ein Hochstapler, der sich als solcher ausgibt. Aber mir ist das jetzt nie untergekommen, dass ich das außerhalb des liturgischen Kontextes Ist noch nie mir passiert, dass ich das Celebre zeigen musste.
0: Wo kommen reisende Priester normalerweise unter? In einem ganz normalen Hotel oder?
1: Hängt auch ein bisschen davon ab, auch in welchem Land man sich befindet, aber für gewöhnlich schon. Wenn ich so an Afrika oder Südamerika, wenn ich da war, dann waren das immer Reisen, die abgesprochen waren mit den Verantwortlichen vor Ort. Und dort waren wir dann auch immer in einer kirchlichen Struktur untergebracht, manchmal beim Pfarrer selber oder in einem Kloster. Aber da war das alles schon organisiert. Jetzt reine Urlaubsreisen wird man dann wahrscheinlich meistens, da wählt man eine Unterkunft, so wie alle anderen, die auf Reisen gehen.
0: Zum Abschluss ein kleines Spiel. Wenn Sie Ihren Koffer packen, was darf als Generalvikar auf keinen Fall fehlen? Können Sie die Liste vervollständigen? Ich packe meinen Koffer und nehme mit mein Zählebrett und...
1: Und mein Brevier nehme ich immer mit, obwohl ich auch das Stundengebet manchmal mit dem Handy bete, aber ich habe doch lieber ein Buch mit und dann...
0: Das analoge Gefühl, das braucht es einfach.
1: Hat was an sich, ja, also muss ich schon sagen, ja, genau.
0: Also Zählebrett, Brevier, sonst noch irgendwas? Sie haben gesagt, die Albe,
1: das wäre das weiße Gewand, das Priester tragen. Das wären so die wichtigsten Dinge, die man braucht, eben um priesterlich dann auch seinen Dienst, seine Aufgabe tun zu können.
0: Herr Generalvikar, herzlichen Dank für das Gespräch.
1: Danke für die Einladung.
0: Sie hörten den Generalvikar der Diözese Bozen-Brixen, Eugen Rungaldier. Wir haben über ein kleines Dokument mit großer Bedeutung gesprochen. Das Zählebrett sorgt dafür, dass Vertrauen auch über Ländergrenzen hinweg funktioniert und erlaubt es unseren Südtiroler Priestern auf der ganzen Welt, die Heilige Messe zu feiern.
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0: Das Gespräch mit Eugen Rungaldier können Sie in unserer Audiothek nachhören unter rgw.it. Mein Name ist Felix Schiffelhuber und ich bedanke mich bei Ihnen fürs Zuhören. Machen Sie's gut, bis zum nächsten Mal.

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1: Eine manuelle Zitronenpresse wird zu schenken gesucht unter 346 231 33 61. Vier Sommerreifen auf 5-Loch-Aluminiumfelgen mit den Maßen 215 70 R16 99 H werden im Finchgau günstig verkauft unter 388 811 46 62. Zu verkaufen sind eine Espressomaschine und ein altes Spinnrad. Verschiedene Trinkgläser sind ebenfalls abzugeben. Bitte wenden Sie sich nachmittags an folgende Telefonnummer 348 086 74 24. Eine Panasonic Heißluftmikrowelle ist im Burggrafenamt zu verkaufen unter 348 57 33 860. Ein Doppelbett von Jungmann ist wegen Umzugs in circa einem Monat zu verschenken, und zwar in Brixen unter folgender Telefonnummer 348 24 26 26 1. Eine Glocke für ein Kinderfahrrad ist um 15 Euro zu verkaufen unter 346 231 33 61. Eine Eckbank in Zirbenholz wird günstig abgegeben, und zwar im Raum Brixen an Selbstabholer. Auch jede Telefonnummer dazu 347 51 80 58 2. Und ein alter Leiterwagen, sehr gut erhalten, ein neuwertiger Gasgrill mit Haube sowie eine Brechmaschine für Getreide werden günstig verkauft unter 348 87 26 35 4. Soweit die heutigen Anzeigen. Sie finden den Trödelmarkt zum Nachlesen auf unserer Homepage unter rgw.it, und dort können Sie selbst direkt auch eine Anzeige hineinschreiben. Private Verkaufsanzeigen, Kaufgesuche und Stellengesuche sind kostenlos.
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0: 10 vor 11.
1: Brennerblockade, jetzt ist die Route zu. Brixen, Carabinieri schnappen Drogendealer. Das Wetter sehr sonnig. Ich bin Wilhelm Schatzer, schönen Vormittag.
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1: Jetzt ist der Brenner gesperrt. Schon in Starzing müssen Autos die Richtung Norden fahren, von der Autobahn runter. Wegen der Antitransit-Demo in Matrei bleibt die Brennerroute den ganzen Tag zu. Die Appelle der vergangenen Tage scheinen aber angekommen zu sein. Bisher ist auf Südtirolstraßen erstaunlich wenig Verkehr. Trotzdem bleiben Polizei und Zivilschutz den ganzen Tag im Einsatz, auch auf den möglichen Ausweichrouten im Finchgau und Bustertal. Die Carabiniere von Brixen haben einen mutmaßlichen Drogendealer angezeigt. Der 20-Jährige wurde bei einer nächtlichen Kontrolle erwischt. Er hatte insgesamt 30 Päckchen Kokain und Haschisch bei sich, verkaufsfertig abgepackt. Die Drogen wurden beschlagnahmt. Die Maturanten in Italien haben zu wenig Zeit, sich auf die Abschlussprüfung vorzubereiten. In einer Umfrage zeigt sich nur einer von drei Befragten zufrieden. Die anderen beklagen, dass sie derzeit noch zu viele Aufgaben und Zwischentests zu erledigen haben und sich nicht auf die Matura vorbereiten können. Die Matura-Prüfungen beginnen in knapp 3 Wochen. Nach dem Vorbild von Australien haben mehrere Länder eine Altersbeschränkung für die Nutzung sozialer Medien eingeführt oder arbeiten daran. Auch Italien plant ein Verbot für unter 14-Jährige. Aber Menschenrechtler sagen, Verbote oder Altersbeschränkungen allein greifen zu kurz, um Minderjährige vor schädlichen Folgen zu schützen. Das UN-Menschenrechtsbüro hat jetzt Richtlinien für Regierungen und Unternehmen veröffentlicht, berichtet Christiane Oehlrich aus Genf.
2: Die Firmen müssten direkt zur Verantwortung gezogen werden können, verlangen die Menschenrechtler. So dürften soziale Medien keine suchterzeugenden Designelemente enthalten. Gemeint ist damit zum Beispiel das endlose Scrollen, von dem sich viele Menschen schwer lösen können, oder die ständigen Benachrichtigungen, die die Neugier auf weitere Inhalte wecken. Bei Altersbegrenzungen müsse sichergestellt werden, dass sie nicht einfach umgangen werden können. Und, ganz wichtig, Firmen müssten für Schäden zur Verantwortung gezogen werden können.
1: Zum Sport, Fußball. Heute Abend wird das Champions League-Finale ausgetragen. In Budapest treffen Titelverteidiger Paris Saint-Germain und Arsenal London aufeinander. Um 18 Uhr wird das Spiel angepfiffen. Viel Sonne und nur harmlose Wolken haben wir heute. Gleich mehr zum Wetter.
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1: Weiterhin sommerlich ist es. Die Sonne scheint im ganzen Land. Ein paar Wolken bleiben harmlos. 21 Grad hat es jetzt in Doblach, 23 in Völs am Schlarn, 26 in Transoll und 25 Grad in Meran. Bis auf 33 Grad kommen die Höchstwerte am Nachmittag. Morgen Sonntag wird es wieder sonnig. Am Nachmittag kann es aber stellenweise gewittern.
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8: Aus der Landesverkehrsmeldezentrale begrüßt Sie Silke Andres. Brenner Autobahn in Richtung Süden zwischen Rovereto Süd und Affi, 6 Kilometer Stau nach einem Unfall. Heute werden in Nordtirol die Brenner Autobahn sowie die Bundesstraße wegen einer Demonstration von 11 bis 19 Uhr gesperrt. Die A22 ist in Richtung Norden zwischen Sterzing und der Grenze von 10.30 Uhr bis 20 Uhr gesperrt. Für Lkw über 7,5 Tonnen gilt das Fahrverbot auf dem gesamten Straßennetz Südtirols bis 20 Uhr. Allen unterwegs, gute Fahrt!
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Wir haben heute Samstag, den 30. Mai und hier sind nun unsere Veranstaltungstipps. Der Kammerchor Stuttgart und die Streicherakademie Bozen bringen heute Abend im Dom von Brixen Werke von Felix Mendelssohn Bartholdy zur Aufführung. Unter anderem die Streichersinfonie, das Te Deum für Chor, A Cappella und Orgel und andere Werke mehr. Beginn ist um 18 Uhr. Im Park der Villa Freischütz in Meran spielt die Gruppe Praxenknecht heute Abend ab 17 Uhr das Familienstück Bienen, Major und das verschollene Lied. Der Filmtreff Kaltern zeigt um 17.30 Uhr im Kino im Bahnhof in Kaltern den deutschen Film Der verlorene Mann. Ab 20 Uhr sehen Sie den US-amerikanisch-japanischen Film Rental Family in deutscher Sprache. Seit dem Jahr 2000 ist die Konzertreihe Im Zeichen Bachs ein fester Bestandteil der Bruneker Musikkultur. Jedes Jahr im Frühjahr bieten einheimische Ensembles und renommierte Gastsolisten verschiedenste Werke aus Barock und Klassik auf Instrumentalinstrumenten dar. Heute gibt es ein Konzert ab 20 Uhr auf Schloss Bruneck. Dabei stehen italienische Kantaten im Mittelpunkt, unter anderem von Monteverdi, Bellinzani, Händel, Marcello und anderen. Das Orchester der Musikfreunde Meran unter der Leitung der Gastdirigentin und Solistin Andrea Götzsch spielt heute ab 20.30 Uhr in der Pfarrkirche in Kaltern. Zur Aufführung gelangen Werke von Samuel Barber, Georges Bizet, Joseph Leopold Eibler und Franz Schubert. Volle Kontrolle ist heute Abend das Motto eines Kabarettabends in Bruneck. Christine Eichsenberger erzählt in ihrem Soloprogramm, wie es ist, nicht mehr solo zu sein. Der heitere Abend beginnt um 20 Uhr. Im Weingut Klaus Lentsch in St. Pauls gibt's heute Abend Theater im Weingut. Zur Aufführung gelangt das Stück Wild Wild Man. Dabei handelt es sich um eine kabarettistische Theaterfassung über die lokale Legende des wilden Manns, einem wohlhabenden, aber trinkfesten und unberechenbaren Mann aus Girlan, nachdem sogar ein Hügel im Montigler Wald benannt wurde. Die Aufführung beginnt um 20.30 Uhr. Das Jubiläumsjahr 30 Jahre Carambolage neigt sich langsam dem Ende zu. Bevor die Impro-Spielerinnen und Spieler und das Publikum sich aufmachen in die Sommerferien, können sie heute im Million Story Hotel einchecken, ihre Sorgen an der Rezeption abgeben und ihre Sommerträume in den Pool werfen. Das Impro-Theater taucht davon die schönsten Perlen wieder an die Oberfläche. Beginn des heiteren Abends in der Carambolage in Bozen ist um 20 Uhr. Soweit die heutigen Veranstaltungstipps.

0: 10 vor 12.
1: Rotes Kreuz, Erste-Hilfe-Olympiade in Bozen. Rom, Pferde galoppieren durch die Stadt. Das Wetter bleibt schön. Ich bin Wilhelm Schatzer. Grüß Gott.
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1: Erste Hilfe soll schon in der Schule gelernt werden. Das italienische Rote Kreuz unterstützt das. So wurden italienweit entsprechende Projekte in Oberschulen angeboten. Und heute findet nun in Bozen das Finale der Erste-Hilfe-Olympiade statt. 21 Teams aus allen italienischen Regionen treten an und versuchen in den Straßen der Altstadt realistische Notfallszenarien zu bewältigen. Experten des Roten Kreuzes werden dann die Siegermannschaften küren. Jetzt sind die Gemeinschaftshäuser in Adorns, Malz und Innichen offiziell in Betrieb. Die bisherigen Sprengel sind ausgebaut worden und bündeln nun Gesundheits- und Sozialdienste unter einem Dach. Ambulatorien für kleinere, dringliche Beschwerden wurden eingerichtet. Außerdem sollen in den Gemeinschaftshäusern Menschen mit chronischen Erkrankungen betreut werden. Gesundheitslandesrat Hubert Messner will damit die wohnortnahe Gesundheitsversorgung stärken. Beim Landesgesetz für Raum und Landschaft wird nachgebessert. Unter anderem müssen einige Bestimmungen an staatliche Neuerungen angepasst werden. Insgesamt geht es darum, den Bodenverbrauch zu reduzieren und bestehende Kubatur wiederzugewinnen, erklärt Landesrat Peter Brunner. Unter anderem werden weitere Möglichkeiten geschaffen, um Dachböden auszubauen und Wintergärten im landwirtschaftlichen Gebiet zu errichten. Und auch Mitarbeiterunterkünfte im Tourismus können in Zukunft leichter errichtet werden. Die Änderungen im Gesetz müssen noch vom Landtag genehmigt werden. Der Flughafen München ist heute früh vorübergehend gesperrt worden. Ein Pilot hatte gemeldet, eine Drohne gesehen zu haben. Daraufhin wurden beide Start- und Landebahnen gesperrt, berichten deutsche Medien. Die Polizei hat dann das Flughafengelände erkundet. Am Vormittag wurde der Flugbetrieb wieder aufgenommen. Zu einem kuriosen, aber nicht ungefährlichen Zwischenfall ist es in Rom vergangene Nacht gekommen. 30 Pferde galoppierten durch die Stadt zwischen fahrenden Autos und Fußgängern. Die Pferde sind für die Parade am Tag der Republik am 2. Juni im Zentrum von Rom in provisorischen Stallungen untergebracht. Sie wurden offenbar durch ein Feuerwerk aufgeschreckt und sind ausgebrochen. Mit einem Großeinsatz der Carabinieri gelang es, die Pferde wieder einzufangen. Die heutige Brennerblockade entzweit Südtirol und Nordtirol. Dazu gleich im Wochenrückblick.
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12: Ich bin Winfried Zueck. Grüß Gott. Der Brenner ist zu. Die Blockade spaltet Süd- und Nordtirol.
13: Für mich absolut klares Unverständnis, dass man so etwas erlaubt hat an einem Hauptreisetag. Ich hoffe natürlich, dass nichts passiert, aber das Risiko ist sehr hoch.
12: Der Südtiroler Mobilitätslandesrat Daniel Alfreider hat sich diese Woche über die Brennerblockade geärgert. Die Nordtiroler haben ja ihre Antitransit-Demo auf einen Tag gesetzt, an dem vor allem wir hier in Südtirol die negativen Folgen der Blockade abkriegen.
14: Auf der Brennerachse gäbe es zu viel Verkehr und mehr Lkw müssten auf die Schiene. Da sind sich Süd- und Nordtirol einig. Einige haben allerdings den Eindruck, Nordtirol würde bei Verkehrsfragen eher gegen anstatt mit Südtirol arbeiten. Alfreiders Amtskollege, der Nordtiroler Verkehrslandesrat René Zumdobel, leugnet das.
15: Nein, absolut nicht. Ich habe mit Daniel Alfreider ein sehr gutes Verhältnis. Als gewählter Politiker sehe ich es Aufgabe, Lösungen anzubieten, mit unseren Nachbarn gute Verhältnisse aufzubauen und hoffentlich gemeinsame Umsetzungen für die Zukunft zu schaffen.
14: Mit gemeinsamen Umsetzungen meint Landesrat Zumdobel zum Beispiel, dass Italien mehr Maut verlangen sollte. Kann die Brennerblockade daran etwas ändern? Das haben wir beide Landesräte gefragt. René Zumdobel sagt, die Diskussion und die Aufmerksamkeit, die daraus entsteht, könnten positive Auswirkungen haben.
15: Dass man in Tirol, in Südtirol und eigentlich in ganz Europa über diesen Brennerkorridor intensiv spricht.
14: Anders sieht das unser Südtiroler Verkehrslandesrat. Daniel Alfreider sagt,
13: dieser Protest wird sicherlich weiterhin Streit bewirken. Derzeit ist ja leider nur Streit vor Gericht auf der Staatsebene zwischen den drei Staaten. Und wir als Länder sind natürlich die Leidtragenden.
12: Sagte Landesrat Alfreider am Mittwoch im Südtirol-Journal Mittagsmagazin. Die Leidtragenden heute sind vor allem die Reisenden, die wegen der Nordtiroler Blockade nicht über den Brenner können. Und wir Einheimische, weil es auf den anderen Straßen und Ausweichrouten im Land an diesem Wochenende noch mehr Verkehr gibt als sonst. Der Sommer hat diese Woche vorbeigeschaut. Eine sehr warme Woche geht langsam zu Ende. Warm und trocken. Die Bäche führen derzeit deutlich weniger Wasser als in anderen Jahren. Es gab im Winter eben wenig Schnee und im Frühjahr hat es kaum geregnet. Wir haben am Dienstag gefragt, wie sich Südtirol auf die Trockenheit vorbereitet.
16: Das Land ruft jetzt schon auf, Wasser zu sparen, denn es ist messbar weniger Wasser da. Und auch die Schneeschmelze werde heuer schnell vorbei sein, erklärt Stefan Getter vom Landesamt für Hydrologie und Stauanlagen.
17: Die Schneerücklagen sind äußerst gering. Das heißt, dieser Anstieg in den Wasserführungen wird bald zu Ende sein, wenn diese Rücklagen erschöpft sind.
16: Deshalb muss das wenige Wasser, das da ist, so eingesetzt werden, dass es dort ankommt, wo es gebraucht wird. Da sind vor allem die Bauern gefragt. Reinhard Di Sartori aus Tramin ist Obst- und Weinbauer und Bauernbund-Bezirksobmann im Unterland. Er sagt,
18: wir haben da auf großteils Tropfbelegung umgestellt und das ist einfach effizienter und weil halt da auch weniger verdunstet wird und gezielt die Pflanze das kriegt.
16: Das eine ist die Bewässerung für die Landwirtschaft, aber wie steht es mit dem Trinkwasser? Das beziehen wir aus Quellen und aus Tiefbrunnen. Der Großteil Südtirols ist damit gut versorgt. Es gibt aber einige Gemeinden, wo auch immer wieder mal Trinkwasser knapp wird. Am Ritten, Kastelruth oder auch Jenesien. Der Bürgermeister von Jenesien, Paul Romain, sagt zur aktuellen Situation.
19: Derzeit sind wir noch im grünen Bereich, aber wir können auch bereits feststellen, dass die Quellen, die Jenesien versorgen, so wenig Schüttung schon seit Jahren nicht mehr hatten.
16: In den letzten Jahren habe man Trockenphasen immer wieder überbrücken können, auch mit Aufrufen, Wasser zu sparen. Dazu könnte es heuer wieder kommen.
12: In Eppan gibt es in der Gemeinde einen Angestellten, auf den seine Vorgesetzten und Kollegen ganz offensichtlich nicht gut zu sprechen sind. Sie werfen ihm vor, dass er seine Arbeit schlecht macht, von Fahrlässigkeit und erheblichen Mängeln ist die Rede. Und die Gemeinde hat diese Woche Konsequenzen angekündigt. Der Angestellte bekommt jetzt für 3 Monate 25% weniger Lohn.
14: Für öffentliche Angestellte gibt es verschiedene Stufen von Strafen. Zuerst eine Verwarnung, dann die Gehaltskürzung, die Suspendierung bis hin zur fristlosen Kündigung. Dass solche Disziplinarmaßnahmen in Gemeinden selten sind, erklärt sich Gemeindenverbandspräsident Dominik Oberstaller so.
20: Es kann ja auch dann zu Rechtsstreitigkeiten führen. Deswegen wird natürlich versucht, zuerst mit einfacheren Möglichkeiten zu agieren.
14: Wie schaut es beim Land aus? Albrecht Matzneller, der Abteilungsdirektor für Personal, sagt, dass Disziplinarmaßnahmen verhängt werden müssen, komme durchaus vor.
21: Wir haben schon Erfolge erzielt, aber natürlich ist es schon so, dass Bedienstete aufgrund einer Disziplinarstrafe nicht automatisch sozusagen dann auf die rechte Bahn kommen. Und das heißt, es braucht neben der reinen Disziplinarmaßnahme andere Dinge wie zum Beispiel Coaching, Gespräche, Arbeiten an der Zielvereinbarung oder an der Motivation.
12: Im Fall von Eppan ist die jetzige Gehaltskürzung übrigens nicht die erste. Demselben Angestellten hatte man den Lohn schon einmal gekürzt, damals um 15%. Offenbar hat das sein Verhalten aber nicht nachhaltig verändert. Aufregung gab es diese Woche um den neuen Stromtarif der Landesenergiegesellschaft Alpeia. 5 Jahre lang einen Fixpreis von 10,5 Cent pro Kilowattstunde. Das verspricht Alpeia, angeblich ein Entgegenkommen für alle Familien, die in diesen unsicheren Zeiten bei den Stromkosten keine bösen Überraschungen erleben wollen. Aber lohnt sich der Fixtarif wirklich? Wir haben am Donnerstag Gunde Bauhofer von der Verbraucherzentrale gefragt.
22: Wir haben nachgerechnet und es ist im Vergleich zu den anderen Angeboten am Markt im Moment effektiv um ca. 40 Euro günstiger. Also der Tarif des geschützten Markts beläuft sich für den Durchschnittshaushalt auf ca. 760 Euro pro Jahr Kostenschätzung. Und bei diesem Angebot ist der Preis 718 Euro pro Jahr.
23: Ein billiger Stromtarif ohne Risiko, das sollten doch eigentlich alle gut finden. So ist es aber nicht. Der Landtagsabgeordnete Andreas Leiter-Reber etwas sagt.
24: Die Alpeia gehört zu 100% dem Land und den Gemeinden. Und Zehntausende Südtirolerinnen und Südtiroler, die nicht Alpeia-Kunden, die bei einem der ganz vielen anderen Stromanbieterkunden sind, haben da nichts davon.
23: Alpeia-Generaldirektor Luis Amort entgegnet, diese Möglichkeit hätten ja alle. Sowohl Alpeia-Kunden als auch alle anderen könnten zu diesem Angebot wechseln.
25: Da muss man unterscheiden und vielleicht unterscheidet der Herr Leiter-Reber diese Sachen nicht.
12: Sagte Luis Amort bei uns im Südtirol-Journal Mittagsmagazin. Derzeit sind 250.000 Südtiroler Kunden von Alpeia. In Brixen im Lido-Park gibt es ein kleines Tiergehege. Dort gab es diese Woche Streit wegen einer Ziege. Laut Tierschützern soll die Ziege tagelang Schmerzen gehabt und keine ausreichende medizinische Behandlung bekommen haben.
14: Die Tierschützerin Nadja Gschnitzer vom Tierschutzverein Fauna sagt, sie habe die Ziege mehrere Tage lang beobachtet, auch an ihrem letzten.
26: Sie hat geschrien, sie hat gezittert, sie hat gewinselt und dann haben wir auch ganz viele Tierärzte angerufen und einer hat sich dann schließlich bereit erklärt, vorbeizukommen.
14: Der Tierarzt hat die Ziege eingeschläfert. Jetzt fordern die Tierschützer, das Gehege im Lido-Park ganz abzuschaffen. Doch der zuständige Tierarzt Lorenz Rabensteiner sieht das nicht so. Er ist dafür, dass das Tiergehege weiterhin bestehen bleibt.
27: Weil es soll ja sein, dass Familien irgendwo mal ein Tier auch beobachten können, ein paar Hühner, ein Pfau, ein Gerstl, ein Schafel. Und ich glaube, das erfreut viele Kinder und ich glaube, das ist auch wichtig, dass Kinder das einmal erleben dürfen.
14: Den Vorwurf, man kümmere sich nicht ausreichend um die Tiere, weist Tierarzt Rabensteiner zurück. Das stimme nicht. Die Gemeinde prüft jetzt übrigens auch rechtliche Schritte, denn die Tierschützer hätten sich unbefugt Zutritt zum Tiergehege verschafft und in eine laufende tierärztliche Betreuung eingegriffen.
12: Weil eine Italienerin in einem Hotel in Corvara kein Leitungswasser bekommen hat, ist sie vor Gericht gezogen. Sie wollte keine 10 Euro für Mineralwasser zahlen und glaubte, dass die Richter das ähnlich sehen würden. Diese Woche hat aber das oberste italienische Gericht, der Kassationsgerichtshof, dem Hotel Recht gegeben. Es gebe in Bars, Gasthäusern und Hotels kein Recht auf Leitungswasser.
23: Richtig so, findet der Direktor des Hoteliers- und Gastwirteverbands Raphael Mooswalder.
28: Wir haben immer die Meinung vertreten, dass es der Gastwirt ist, der darüber entscheidet, was er in seinem Gastbetrieb anbietet und was nicht.
23: Beim Kalterer Restaurantbetreiber Arnold Kemenater steht zwar kein Leitungswasser in der Speisekarte. Trotzdem sagt er, wenn ein Gast danach fragt, dann bekomme er es auch.
29: Wenn man will was verlangen, dann verlangt man was. Wenn man nichts will verlangen, dann geht es auch gut. Aber komplett verweigern, verstehe ich nicht ganz den Grund.
23: Die Forderung der Frau in Corvara waren übrigens 2.700 Euro Schadenersatz. Jetzt muss sie stattdessen die ganzen Prozesskosten zahlen.
12: Das war diese Woche kurz zusammengefasst im Rückblick. Wir wünschen ein schönes Wochenende.
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16: Sonne und Schleierwolken gibt's jetzt und die Temperaturen steigen in den nächsten Stunden auf 26 bis 33 Grad. Jetzt hat's 28 Grad in Pranzoll und in Gargazon, 19 in Hintermatel, 25 in Sterzing und 22 in Toblach. Morgen Sonntag geht's mit viel Sonne weiter, am Nachmittag sind aber stellenweise Gewitter möglich.
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1: Hier ist die Landesverkehrsmeldezentrale. Auf der Finchgauer Startstraße im Bereich Forst wurde das defekte Auto abgeschleppt. Die Staus lösen sich langsam auf. In Nordtirol ist die Brennerautobahn sowie die Bundesstraße wegen einer Demonstration bis 19 Uhr gesperrt. Die Brennerautobahn ist in Richtung Norden zwischen Stadt und der Grenze bis 20 Uhr gesperrt. Für Lkw über 7,5 Tonnen gilt das Fahrverbot auf dem gesamten Straßennetz Südtirols bis 20 Uhr. Halt unterwegs, gute Fahrt!

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0: 10 vor 1.
1: Bisher kein Chaos durch Brennerblockade. Zahl weitere Gemeinschaftshäuser sind in Betrieb. Das Wetter ist weiter sommerlich. Ich bin Sabrina Fleischmann. Grüß Gott.
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1: Der Brenner ist schon seit 2,5 Stunden gesperrt und jetzt um 13 Uhr beginnt die Protestkundgebung gegen die Verkehrsbelastung auf Nordtiroler Seite. Die Demonstranten treffen sich auf der Brenner Bundesstraße und gehen dann zu Fuß auf die Brenner Autobahn bei Matrei. Die Kundgebung soll am späten Nachmittag zu Ende gehen, die Sperre wird aber erst am Abend aufgehoben. Die Warnungen vor der Blockade haben gewirkt, es sind nur wenige Autos unterwegs und das befürchtete Verkehrschaos ist ausgeblieben. Größere Probleme gab es hingegen auf der Brenner Bahnlinie. Sie ist zwar nicht von der Blockade betroffen, aber bei Domeliara nördlich von Verona ist heute früh eine technische Anlage in Brand geraten und ausgefallen. Das führte zu großen Verspätungen bei allen Zügen. Trenitalia geht von einem Sabotageakt aus. In Südtirol werden immer mehr Gemeinschaftshäuser eröffnet. Jetzt sind auch jene in Naturnsmals und Innichen offiziell in Betrieb. Die bisherigen Sprengel sind ausgebaut worden und bündeln nun Gesundheits- und Sozialdienste unter einem Dach. Ambulatorien für kleinere dringliche Beschwerden wurden eingerichtet. Außerdem sollen in den Gemeinschaftshäusern Menschen mit chronischen Erkrankungen betreut werden. Beim Landesgesetz für Raum und Landschaft wird nachgebessert. Unter anderem müssen einige Bestimmungen an staatliche Neuerungen angepasst werden. Insgesamt geht es darum, den Bodenverbrauch zu reduzieren und bestehende Kubatur wiederzugewinnen, erklärt Landesrat Peter Brunner. Unter anderem werden weitere Möglichkeiten geschaffen, um Dachböden auszubauen und Wintergärten im landwirtschaftlichen Gebiet zu errichten. Und auch Mitarbeiterunterkünfte im Tourismus können in Zukunft leichter errichtet werden. Die Änderungen müssen noch vom Landtag genehmigt werden. In Laos in Südostasien waren mehrere Goldsucher tagelang in einer überfluteten Höhle eingeschlossen. Eine große Rettungsaktion wurde gestartet und sie war erfolgreich. Jetzt sind alle wieder frei. Die letzten 4 konnten sich selbst befreien, berichtet Carola Frenzen.
2: Wie die Männer das geschafft haben, ist noch unklar. Es grenzt an ein Wunder. Das Wasser in der Höhle sei offenbar so weit gesunken, dass sie es herausgeschafft haben, ohne tauchen zu müssen. Denn damit hatten sie überhaupt keine Erfahrung. Aber auch die Tunnel sind so eng, dass man nur Zentimeter für Zentimeter vorankommt. Die Goldsucher waren vor mehr als 10 Tagen in der Höhle von Regen und Fluten überrascht worden und kamen auch wegen eines Erdrutsches nicht mehr heraus. Ein Mann war schon gestern Abend gerettet worden.
1: In Rom ist es in der Nacht zu einem gefährlichen Zwischenfall gekommen. 30 Pferde sind durch die Stadt galoppiert zwischen fahrenden Autos und Fußgängern. Die Pferde waren für die Parade am Tag der Republik am 2. Juni im Zentrum von Rom in provisorischen Stallungen untergebracht. Sie wurden offenbar durch ein Feuerwerk aufgeschreckt und sind ausgebrochen. Mit einem Großeinsatz der Karabiniere ist es gelungen, die Pferde wieder einzufangen. Auch der letzte Maitag bringt uns Sommertemperaturen. Die aktuellen Werte gleich.
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1: Die Sonne wird von Schleierwolken begleitet, aber sie heizt weiter auf. Die Temperaturen klettern heute noch bis auf 33 Grad im Ettstall. Aktuell messen wir in Bozen 29, in Brixen 30, in Bruneck und Sterzing sind es 26, in Meran 28. Schlanders meldet 27 und Wolkenstein 21 Grad. Der Sonntag beginnt morgen mit Sonne. Am Nachmittag wird es dann unbeständiger mit ein paar Regenschauern und Gewittern.
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7: 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Guten Nachmittag wünscht Manuel Scutellaro aus der Landesverkehrsmeldezentrale. Wegen einer Demonstration bleiben in Nordtirol die Brennerautobahn sowie die Bundesstraße bis 19 Uhr gesperrt. In Südtirol ist die Autobahn in Richtung Norden zwischen Sterzing und der Grenze bis 20 Uhr geschlossen. Auf den anderen Hauptstraßen Südtirols herrscht lebhafter Reiseverkehr. Staus oder Behinderungen wurden uns keine gemeldet. Gute Fahrt!
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0: 10 vor 2.
1: Polizei verhindert großen Schaden für Betrugsopfer. Keine Staus durch Brennerblockade. Das Wetter hat Sonne und Schleierwolken zu bieten. Ich bin Sabrina Fleischmann. Guten Nachmittag.
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1: Die Polizei hat einen Unternehmen aus Bozen vor einem großen finanziellen Schaden bewahrt, der Opfer eines Betrugs geworden ist. Der Mann hatte auf seinem Handy zuerst eine SMS erhalten, in der vor verdächtigen Überweisungen von seinem Firmenkonto gewarnt wurde. Er hat die Nummer angerufen und dabei wurde ihm mitgeteilt, dass sich die Karabiniere bei ihm melden würden. Ein angeblicher Karabinierebeamter hat dann angerufen und dem Mann weisgemacht, dass die Mitarbeiter seiner Bank Betrüger seien und Geld von seinem Konto abgezweigt hätten. Um das Geld in Sicherheit zu bringen, müsse er es auf ein anderes Konto überweisen. Nach der ersten Überweisung von 60.000 Euro haben die Betrüger noch mehr Geld verlangt. Bei der zweiten Überweisung haben die Mitarbeiter der Bank Verdacht geschöpft und den Mann überzeugt, es nicht zu tun. Er hat dann Anzeige erstattet und die Polizei konnte zwei Betrüger ausforschen. Auch das Geld wurde sichergestellt und dem Opfer zurückgegeben. Auf Nordtiroler Seite des Brenners hat die Kundgebung gegen die Verkehrsbelastung begonnen. Sie findet auf der Autobahn bei Matrei statt und steht unter dem Motto «Stopp den Verkehr». Auch die anderen Straßen über den Brenner sind noch bis heute Abend gesperrt. Die Informationen sind offensichtlich angekommen. Es ist weniger Verkehr als an anderen Samstagen und die Blockade hat bisher nicht zu Staus geführt. Die Brenner Bahnlinie ist von der Blockade nicht betroffen, aber dort hat es große Probleme gegeben. Nördlich von Verona ist heute früh eine technische Anlage in Brand geraten und ausgefallen. Das führte zu großen Verspätungen bei allen Zügen. Inzwischen normalisiert sich die Lage langsam wieder. Trenitalia geht von einem Sabotageakt aus. Im Versuchszentrum Leimburg ist heute Tag der offenen Tür beim Fachbereich Gartenbau. Noch bis 17 Uhr können Besucher die verschiedenen Gärten besichtigen und sich von Fachleuten Tipps holen. Außerdem werden auch Forschungsprojekte vorgestellt. Auf der dänischen Insel Anholt ist der Kadaver von Buckelwal Timmy nun an Land gebracht worden. Er wurde aus dem flachen Wasser langsam auf den Strand gezogen, berichtet Julia Weschenbach.
2: Die Arbeiter am Strand hatten vor allem ein Ziel, dass der Wal heile bleibt. Gar nicht so einfach bei einem so riesigen Tier mitten im Verwesungsprozess. Aber es gelang, unter den Augen von so einigen Schaulustigen. Eine Absperrung soll verhindern, dass sie dem Wal zu nahe kommen. Nun liegt das streng riechende Tier in der Sonne am Strand.
1: Dort soll der Kadaver dann kommende Woche untersucht werden. Die dänische Umweltbehörde hat Einheimische und Badegäste aufgerufen, sich dem Wal nicht zu nähern. Sonne und Schleierwolken hat das Wetterprogramm zu bieten. Mehr zu den Temperaturen gibt's gleich.
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1: Die Sonne hat heute nicht ganz freie Bahn, aber mit den Temperaturen geht's weiter nach oben. Bei der Leimburg werden jetzt 31 Grad gemessen, in Sinig bei Meran und in Naturn sind es 30. Oberfintel meldet 28, in Pflersch sind es 26 und in Eyers im Finchgau werden 27 Grad gemessen. Morgen am Sonntag gibt es zuerst Sonne und in der zweiten Tageshälfte dann ein paar Regenschauer und Gewitter.
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7: Guten Nachmittag aus der Landesverkehrsmeldezentrale. Auf unseren Straßen ist alles in Ordnung, sie kommen gut voran. Wegen einer Demonstration bleiben in Nordtirol die Brennerautobahn sowie die Bundesstraße bis 19 Uhr gesperrt. In Südtirol ist die Autobahn in Richtung Norden zwischen Sterzing und der Grenze bis 20 Uhr geschlossen. überall unterwegs. Gute Fahrt.
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0: 10 vor 3.
1: Betrüger geben sich als Karabinierebeamte aus. 5000 Teilnehmer bei Brenner-Demo. Das Wetter ist weiterhin sommerlich. Ich bin Sabrina Fleischmann. Guten Nachmittag.
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1: Die Polizei hat einen Unternehmer aus Bozen vor einem finanziellen Schaden bewahrt, der Opfer eines Betrugs geworden ist. Der Mann hatte zuerst eine SMS erhalten, in der vor verdächtigen Überweisungen von seinem Firmenkonto gewarnt wurde. Er hat die Nummer angerufen und da wurde ihm mitgeteilt, dass sich die Karabiniere bei ihm melden würden. Ein angeblicher Karabinierebeamter hat dem Mann dann weisgemacht, dass die Mitarbeiter seiner Bank Betrüger seien und Geld von seinem Konto abgezweigt hatten. Um es in Sicherheit zu bringen, müsse er es auf ein anderes Konto überweisen. Nach der ersten Überweisung von 60.000 Euro haben die Betrüger noch mehr Geld verlangt. Und bei der zweiten Überweisung haben die Mitarbeiter der Bank Verdacht geschöpft und den Mann davon überzeugen können, es nicht zu tun. Er hat dann Anzeige erstattet. Die Polizei konnte zwei Betrüger ausforschen. Auch das Geld wurde sichergestellt und dem Opfer zurückgegeben. Auf der Nordtiroler Seite des Brenners wird heute demonstriert gegen die Verkehrsbelastung. Rund 5000 Menschen sind zur Kundgebung auf der Brenner Autobahn bei Matrei gekommen. Auch Südtiroler sind dabei. Die Blockade hatte schon am Vormittag begonnen. Das befürchtete Chaos mit langen Staus ist aber ausgeblieben. Es ist kaum etwas los auf den Straßen, sagt Klaus Unterweger, Direktor der Agentur für Bevölkerungsschutz.
2: Wir können sagen, dass das Verkehrsaufkommen insgesamt sehr ruhig ist. Das gilt sowohl für die Hauptverkehrsadern als auch für die Nebenachsen. Diese Situation zeigt sich landesweit in Südtirol, aber auch in den Provinzen Trient und der Region Veneto. Und zudem verlaufen auch die großräumigen Umfahrungsachsen rund um Südtirol derzeit flüssig und ohne nennenswerte Einschränkungen.
1: Unterweger hofft, dass das auch so bleibt. Die Sperre der Autobahn dauert in Nordtirol noch bis 19 Uhr. Ab Sterzing wird die Autobahn erst um 20 Uhr wieder freigegeben. Im Versuchszentrum Leimburg ist heute Tag der offenen Tür beim Fachbereich Gartenbau. Noch bis 17 Uhr können Besucher die verschiedenen Gärten mit über 100 Pflanzenarten besichtigen und sich von Fachleuten Tipps holen. Außerdem werden auch Forschungsprojekte vorgestellt. Es geht dabei um grüne Dächer, plastikfreie Töpfe für Balkonpflanzen und die Umwandlung von Rasen in artenreiche Blumenwiesen. Die Oswaldpromenade in Bozen ist bald fertig saniert. Rund 200 Meter des Weges sind erneuert worden. Ein neues Becken mit Schotter wird künftig Regenwasser ableiten. In den nächsten zwei Wochen werden noch neue Geländer montiert. Dann wird der betroffene Abschnitt der Oswaldpromenade wieder geöffnet. Sonne und Wolken teilen sich den Himmel. Mehr zum Wetter gleich.
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1: Die Sonne hat heute Konkurrenz durch Wolken, aber sie sorgt weiterhin für sommerliche Temperaturen. In Saloren werden 31 Grad gemessen, in Kortspeichlanders sind es 30. Mühlen in Taufers meldet 28 und in Saarndein hat es aktuell 27 Grad. Auch der Sonntag wird morgen noch einmal heiß mit über 30 Grad. Am Nachmittag kommen dann ein paar Regenschauer und Gewitter dazu und der Montag wird etwas kühler.
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7: 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Schönen Samstagnachmittag aus der Landesverkehrsmeldezentrale. Es begrüßt Sie Manuel Scutellaro. Wegen einer Demonstration bleibt in Nordtirol die Brennerautobahn sowie die Bundesstraße noch bis 19 Uhr gesperrt. In Südtirol ist die Autobahn in Richtung Norden zwischen Sterzing und der Grenze noch bis 20 Uhr gesperrt. Auf den anderen Hauptstraßen Südtirols herrscht lebhafter Reiseverkehr. Staumeldungen liegen uns aber keine vor. Gute Fahrt!
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0: 10 vor 4.
1: Kein Stau durch Brennerblockade. Jungschau will die Sicht der Kinder stärken. Das Wetter ist teils sonnig, teils bewölkt. Ich bin Sabrina Fleischmann, guten Nachmittag.
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1: Auf der Nordtiroler Seite des Brenners läuft die Kundgebung gegen die Verkehrsbelastung. Rund 5000 Menschen haben sich auf der Brennerautobahn bei Matrei versammelt. Auch viele Südtiroler sind dabei. Die Demo steht unter dem Motto Stopp den Verkehr. Die Blockade hat bisher zu keinen langen Staus geführt. Es ist wenig los auf den Straßen, sagt Klaus Unterweger, Direktor der Agentur für Bevölkerungsschutz.
2: Wir sehen also, dass die breit unterstützte Informationskampagne ihre Wirkung zeigt. Deshalb sind wir auch zuversichtlich, dass sich die Verkehrslage im Laufe des Nachmittags und bis zur Aufhebung der Blockade nicht wesentlich verschlechtern wird und es zu keinen größeren Staus oder Problemen kommt.
1: In Nordtirol ist die Autobahn noch bis 19 Uhr gesperrt. In Südtirol dauert die Sperre bei Sterzing noch bis 20 Uhr. Auf den Straßen gibt's also keine Probleme, aber dafür im Zugverkehr auf der Brennerbahnlinie. Bei Verona sind heute früh zwei elektrische Schaltanlagen in Brand geraten. Das hat zu stundenlangen Verspätungen bei den Zügen geführt, auch Richtung Österreich und Deutschland. Die Bahngesellschaft Trenitalia und die Polizei gehen von Sabotage aus. Die Spurensicherung hat ein Feuerzeug und weitere Hinweise gefunden, dass die Brände gelegt wurden. Laut den Ermittlern könnte es sich bei dem oder den Tätern um radikale Umweltschützer oder Anarchisten handeln. Kommt, wir zeigen euch unsere Welt. Unter diesem Motto steht das nächste Arbeitsjahr der katholischen Jungschau in Südtirol. Das Jahresthema für 2026-27 wurde heute bei der Vollversammlung in Bozen beschlossen. Die Jungschau will damit zeigen, dass die Kinder die Welt anders erleben als Erwachsene und eine andere Sichtweise haben. Es gehe darum, hinzuhören und ihre Ideen, Wünsche und Träume ernst zu nehmen, sagt die Jungschau. Der Flughafen München ist am Vormittag nach einer Drohnensichtung gesperrt worden. Zwei Piloten hatten eine Drohne beobachtet. Daraufhin wurden Starts und Landungen ausgesetzt. Mehr als 20 Flüge wurden auf andere Flughäfen umgeleitet. Nach einer Stunde hat die Polizei Entwarnung gegeben und der Flugbetrieb konnte wieder aufgenommen werden. Mit Sonne und Wolken geht's durch den Nachmittag. Die weiteren Wetteraussichten gleich.
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4: Die Sonne wird von Wolken eingebremst, aber die Temperaturen sind immer noch hochsommerlich. In Branzoll werden 32 Grad gemessen, in Barbian sind es 30, Stegen bei Bruneck meldet 28, in Burgstall sind es 31 und in Franzensfeste werden 29 Grad gemessen. Morgen Sonntag gibt es zuerst Sonne und dann einige Regenschauer und Gewitter am Nachmittag. Es wird noch einmal heiß mit Temperaturen über 30 Grad. Am Montag wird es dann etwas kühler.
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6: Guten Nachmittag aus der Landesverkehrsmeldezentrale. Auf unseren Straßen ist alles in Ordnung, sie kommen gut voran. Wegen einer Demonstration bleiben in Nordtirol die Brennerautobahn sowie die Bundesstraße bis 19 Uhr gesperrt. In Südtirol ist die Autobahn in Richtung Norden zwischen Sterzing und der Grenze bis 20 Uhr geschlossen. Halt unterwegs, gute Fahrt.
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0: 10 vor 5.
1: Unterstützung aus Südtirol für Brennerblockade in Nordtirol. Jahresthema der Jungschau stellt Welte Kinder in den Mittelpunkt. Das Wetter ist nur teilweise sonnig, aber sommerlich warm. Ich bin Sabrina Fleischmann. Guten Nachmittag.
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1: Der Tiroler Landeshauptmann Anton Matley steht hinter den Forderungen der Brennerdemo. Er hat heute bei der Kundgebung auf der Brennerautobahn bei Matrei gesagt, die Belastung durch den überbordenden Transitverkehr habe die Grenzen überschritten. Es brauche endlich Maßnahmen gegen die Verkehrsbelastung. Mitdemonstriert hat auch die Landtagsabgeordnete der Grünen Madeleine Rohrer. Sie sagt,
2: Südtirol muss sich gemeinsam mit Tirol und den Nachbarländern dafür einsetzen, dass unter anderem das Nachtfahrverbot eingehalten wird und ausgeweitet wird und dass es auch eine Obergrenze für die Lkw-Durchfahrten gibt.
1: Insgesamt haben sich rund 5000 Menschen zur Kundgebung versammelt. Auch viele Südtiroler sind dabei. Die Blockade hat bisher zu keinen langen Staus geführt. In Nordtirol ist die Autobahn noch bis 19 Uhr gesperrt. In Südtirol dauert die Sperre bei Sterzing noch bis 20 Uhr heute Abend. Auf den Straßen gibt es keine Probleme, aber dafür im Zugverkehr auf der Brennerbahnlinie. Bei Verona sind heute früh zwei elektrische Schaltanlagen in Brand geraten. Das hat zu stundenlangen Verspätungen bei den Zügen geführt. Trenitalia und die Polizei gehen von Sabotage aus. Die Spurensicherung hat ein Feuerzeug und weitere Hinweise gefunden, dass die Brände geleakt wurden. Laut den Ermittlern könnte es sich bei dem oder den Tätern um radikale Umweltschützer oder Anarchisten handeln. Kommt, wir zeigen euch unsere Welt. Unter diesem Motto steht das nächste Arbeitsjahr der katholischen Jungschau in Südtirol. Das Jahresthema für 2026-27 wurde heute bei der Vollversammlung in Bozen beschlossen. Die Jungschau will damit zeigen, dass die Kinder die Welt anders erleben als Erwachsene und eine andere Sichtweise haben. Es gehe darum, hinzuhören und ihre Ideen, Wünsche und Träume ernst zu nehmen. Die Inflationsrate steigt und der Kaufkraftverlust bringt auch die Rentnerinnen und Rentner in Bedrängnis. Die soziale Mitte der SVB warnt, dass noch mehr Senioren von Armut bedroht sind. Das derzeitige System bietet zu wenig Schutz vor den Preissteigerungen, weil vor allem mittlere Renten nur teilweise an die Inflation angepasst werden. Die SVB-Parlamentarier sollen in Rom ausloten, ob es Spielraum gibt für Verbesserungen, sagt die soziale Mitte. Mit Sonne und Wolken geht's durch den Nachmittag. Mehr zum Sonntagswetter hören Sie gleich.
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1: Die Webcams zeigen blau und grau am Himmel und stellenweise bringen die Wolken auch einzelne Regentropfen mit. Die Sonne hat aber ordentlich aufgewärmt. In St. Martin in Passaia werden jetzt 30 Grad gemessen. In St. Valentin auf der Heide sind es 24, in St. Walburg in Olten 28. Freienfeld meldet 26 und auch in Taufers im Münstertal werden 26 Grad gemessen. Der Sonntag beginnt morgen sonnig. Am Nachmittag folgen dann einzelne Regenschauer und Gewitter. Die Temperaturen erreichen aber noch einmal die 30 Grad Marke.
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8: Aus der Landesverkehrsmeldezentrale begrüßt Sie Manuel Scutellaro. Wegen einer Demonstration bleiben in Nordtirol die Brenner Autobahn sowie die Bundesstraße bis 19 Uhr gesperrt. In Südtirol ist die Autobahn in Richtung Norden zwischen Sterzing und der Grenze noch bis 20 Uhr geschlossen. Von den anderen Hauptstraßen Südtirols liegen uns keine Störungsmeldungen vor. Kommen Sie gut und sicher ans Ziel.

0: 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Eine Zeitangabe, es ist 17 Uhr. Aus der Propsteikapelle in Bozen übertragen wir nun die Andacht.
1: Grüß Gott aus der Propsteikapelle. Wir beten heute in den Anliegen des Heiligen Vaters Papst Leo. Wir beten für seine Mitarbeiter, wir beten für unseren Bischof und die Mitarbeiter in unserer Diözese, für unsere Priester und gottgeweihten Seelen. Wir beten für den Frieden in den Herzen, in den Familien, unter den Völkern, in Europa und in der ganzen Welt. Wir beten auch für die Mächtigen dieser Welt und deren Berater. Wir beten für alles ungeborene Leben, für alle Familien, für alle Kinder und Jugendlichen, für alle Arbeitslosen und Heimatlosen, für alle, die in den Kriegs- und krisengeschüttelten Ländern dieser Erde leben müssen, für all jene, die von schweren Schicksalsschlägen heimgesucht werden, für alle Kranken, Leidenden und Sterbenden und in unserem persönlichen Anliegen. Im Namen des Vaters und des Sohnes und des Heiligen Geistes.
2: Amen.
1: Ich glaube an Gott,
2: den Vater, den Allmächtigen, den Schöpfer des Himmels und der Erde, und an Jesus Christus, seinen eingeborenen Sohn, unseren Herrn, empfangen durch den Heiligen Geist, geboren von der Jungfrau Maria, gelitten unter Pontius Pilatus, gekreuzigt, gestorben und begraben, hineingestiegen in das Reich des Todes, an den Tage auferstanden von den Toten, aufgefahren in den Himmel. Er sitzt zu Rechten Gottes, des allmächtigen Vaters. Von dort wird er kommen, zu richten die Lebenden und die Toten. Ich glaube an den Heiligen Geist, an die heilige katholische Kirche, die Gemeinschaft der Heiligen, die Vergebung der Sünden, die Auferstehung der Toten und an das ewige Leben. Amen. Ehre sei dem Vater und dem Sohn und dem Heiligen Geist. Wie im Anfang, so auch jetzt und alle Zeit und in Ewigkeit. Amen.
1: Vater unser im Himmel, geheiligt werde dein Name, dein Reich komme, dein Wille geschehe, wie im Himmel, so auch auf Erden.
2: Unser tägliches Brot gib uns heute und verhehle uns unsere Schuld, wie auch wir vergeben unseren Schuldigen. Und führe uns nicht in Versuchung, sondern erlöse uns von den Bösen.
1: Gegrüßt seist du, Maria, voller Gnade, der Herr ist mit dir. Du bist gebenedeit unter den Frauen. Und gebenedeit ist die Frucht deines Leibes, Jesus, der in uns den Glauben vermehrt.
2: Heilige Maria, Mutter Gottes, bitte für uns Sünder, jetzt und in der Stunde unseres Todes. Amen.
1: Gegrüßt seist du, Maria, voller Gnade, der Herr ist mit dir. Du bist gebenedeit unter den Frauen. Und gebenedeit ist die Frucht deines Leibes, Jesus, der in uns die Hoffnung stellt.
2: Heilige Maria, Mutter Gottes, bitte für uns Sünder, jetzt und in der Stunde unseres Todes. Amen.
1: Gegrüßt seist du, Maria, voller Gnade, der Herr ist mit dir. Du bist gebenedeit unter den Frauen. Und gebenedeit ist die Frucht deines Leibes, Jesus, der uns die Liebe entzündet.
2: Heilige Maria, Mutter Gottes, bitte für uns Sünder, jetzt und in der Stunde unseres Todes. Amen.
1: Ehre sei dem Vater und dem Sohn und dem Heiligen Geist.
2: Wie im Anfang, so auch jetzt und alle Zeit und in Ewigkeit. Amen.
1: O mein Jesus, verzeih uns unsere Sünden, bewahre uns vor der Feuer der Hölle, führe alle Seelen in den Himmel, besonders jene, die deiner Barmherzigkeit am meisten bedürfen. Vater unser im Himmel, geheiligt werde dein Name, dein Reich komme, dein Wille geschehe, wie im Himmel, so auch auf Erden.
2: Unser tägliches Brot gib uns heute und vergib uns unsere Schuld, wie auch wir vergeben unseren Schuldigen und führe uns nicht in Versuchung, sondern erlöse uns von den Bösen.
1: Gegrüßt seist du, Maria, voller Gnade, der Herr ist mit dir. Du bist gebenedeit unter den Frauen und gebenedeit ist die Frucht deines Leibes, Jesus, der von den Toten auferstanden ist.
2: Heilige Maria, Mutter Gottes, bitte für uns Sünder, jetzt und in der Stunde unseres Todes. Amen.
1: Gegrüßt seist du, Maria, voller Gnade, der Herr ist mit dir. Du bist gebenedeit unter den Frauen und gebenedeit ist ist die Frucht deines Leibes, Jesus, der von den Toten auferstanden ist.
2: Heilige Maria, Mutter Gottes, bitte für uns Sünder, jetzt und in der Stunde unseres Todes. Amen.
1: Gegrüßt seist du, Maria, voller Gnade, der Herr ist mit dir. Du bist gebenedeit unter den Frauen. Und gebenedeit ist die Frucht deines Leibes, Jesus, der von den Toten auferstanden ist.
2: Heilige Maria, Mutter Gottes, bitte für uns Sünder, jetzt und in der Stunde unseres Todes. Amen.
1: Gegrüßt seist du, Maria, voller Gnade, der Herr ist mit dir. Du bist gebenedeit unter den Frauen. Und gebenedeit ist die Frucht deines Leibes, Jesus, der von den Toten auferstanden ist.
2: Heilige Maria, Mutter Gottes, bitte für uns Sünder, jetzt und in der Stunde unseres Todes. Amen.
1: Gegrüßt seist du, Maria, voller Gnade, der Herr ist mit dir. Du bist gebenedeit unter den Frauen. Und gebenedeit ist die Frucht deines Leibes, Jesus, der von den Toten auferstanden ist.
2: Heilige Maria, Mutter Gottes, bitte für uns Sünder, jetzt und in der Stunde unseres Todes. Amen.
1: Gegrüßt seist du, Maria, voller Gnade, der Herr ist mit dir. Du bist gebenedeit unter den Frauen. Und gebenedeit ist die Frucht deines Leibes, Jesus, der von den Toten auferstanden ist.
2: Heilige Maria, Mutter Gottes, bitte für uns Sünder, jetzt und in der Stunde unseres Todes. Amen.
1: Gegrüßt seist du, Maria, voller Gnade, der Herr ist mit dir. Du bist gebenedeit unter den Frauen. Und gebenedeit ist die Frucht deines Leibes, Jesus, der von den Toten auferstanden ist.
2: Heilige Maria, Mutter Gottes, bitte für uns Sünder, jetzt und in der Stunde unseres Todes. Amen.
1: Gegrüßt seist du, Maria, voller Gnade, der Herr ist mit dir. Du bist gebenedeit unter den Frauen. Und gebenedeit ist die Frucht deines Leibes, Jesus, der von den Toten auferstanden ist.
2: Heilige Maria, Mutter Gottes, bitte für uns Sünder, jetzt und in der Stunde unseres Todes. Amen.
1: Gegrüßt seist du, Maria, voller Gnade, der Herr ist mit dir. Du bist gebenedeit unter den Frauen. Und gebenedeit ist die Frucht deines Leibes, Jesus, der von den Toten auferstanden ist.
2: Heilige Maria, Mutter Gottes, bitte für uns Sünder, jetzt und in der Stunde unseres Todes. Amen.
1: Ehre sei dem Vater und dem Sohn und dem Heiligen Geist.
2: Wie im Anfang, so auch jetzt und alle Zeit und in Ewigkeit. Amen.
1: O mein Jesus, verzeih uns.

0: Heilige Maria, Mutter Gottes, bitte für uns Sünder, jetzt und in der Stunde unseres Todes. Amen.
1: Gegrüßet seist du, Maria, voller Gnade, der Herr ist in dir. Du bist gebenedeit unter den Frauen, und gebenedeit ist die Frucht deines Leibes, Jesus, der in den Himmel aufgefahren ist.
0: Heilige Maria, Mutter Gottes, bitte für uns Sünder, jetzt und in der Stunde unseres Todes. Amen.

0: der für uns sind, auch jetzt und in der Stunde unseres Todes. Amen.
1: Gegrüßet seist du, Maria, voller Gnade, der Herr ist mit dir. Du bist gebenedeit unter den Frauen und gebenedeit ist die Frucht deines Leibes, Jesus, der in den Himmel aufgefahren ist.
0: Heilige Maria, Mutter Gottes, bitte für uns Sünder, jetzt und in der Stunde unseres Todes. Amen.
1: Gegrüßet seist du, Maria, voller Gnade, der Herr ist mit dir. Du bist gebenedeit unter den Frauen und gebenedeit ist die Frucht deines Leibes, Jesus, der in den Himmel aufgefahren ist.
0: Heilige Maria, Mutter Gottes, bitte für uns Sünder, jetzt und in der Stunde unseres Todes. Amen.
1: Gegrüßet seist du, Maria, voller Gnade, der Herr ist mit dir. Du bist gebenedeit unter den Frauen und gebenedeit ist die Frucht deines Leibes, Jesus, der in den Himmel aufgefahren ist.
0: Heilige Maria, Mutter Gottes, bitte für uns Sünder, jetzt und in der Stunde unseres Todes. Amen.
1: Gegrüßet seist du, Maria, voller Gnade, der Herr ist mit dir. Du bist gebenedeit unter den Frauen und gebenedeit ist die Frucht deines Leibes, Jesus, der in den Himmel aufgefahren ist.
0: Heilige Maria, Mutter Gottes, bitte für uns Sünder, jetzt und in der Stunde unseres Todes. Amen.
1: Gegrüßet seist du, Maria, voller Gnade, der Herr ist in dir. Du bist gebenedeit unter den Frauen und gebenedeit ist die Frucht deines Leibes, Jesus, der in den Himmel aufgefahren ist.
0: Heilige Maria, Mutter Gottes, bitte für uns Sünder, jetzt und in der Stunde unseres Todes. Amen.
1: Gegrüßet seist du, Maria, voller Gnade, der Herr ist mit dir. Du bist gebenedeit unter den Frauen und gebenedeit ist die Frucht deines Leibes, Jesus, der in den Himmel aufgefahren ist.
0: Heilige Maria, Mutter Gottes, bitte für uns Sünder, jetzt und in der Stunde unseres Todes. Amen.
1: Gegrüßet seist du, Maria, voller Gnade, der Herr ist mit dir. Du bist gebenedeit unter den Frauen und gebenedeit ist die Frucht deines Leibes, Jesus, der in den Himmel aufgefahren ist.
0: Heilige Maria, Mutter Gottes, bitte für uns Sünder, jetzt und in der Stunde unseres Todes. Amen. Ehre sei dem Vater und dem Sohn und dem Heiligen Geist.
1: Wie im Anfang, so auch jetzt und alle Zeit und in Ewigkeit. Amen.
0: O mein Jesus,
1: sei uns und

0: geheiligt werde dein Name, dein Reich komme, dein Wille geschehe, wie im Himmel, so auch auf Erden.
1: Unser tägliches Brot gib uns heute und vergib uns unsere Schuld, wie auch wir vergeben unseren Schuldigern. Und führe uns nicht in Versuchung, sondern erlöse uns von den Bösen.
0: Gegrüßt seist du, Maria, voller Gnade, der Herr ist mit dir. Du bist gebenedeit unter den Frauen, und gebenedeit ist die Frucht deines Leibes, Jesus, der uns den Heiligen Geist gesandt hat.
1: Heilige Maria, Mutter Gottes, bitte für uns Sünder, jetzt und in der Stunde unseres Todes. Amen.
0: Gegrüßt seist du, Maria, voller Gnade, der Herr ist mit dir. Du bist gebenedeit unter den Frauen. Und gebenedeit ist die Frucht deines Leibes, Jesus, der uns den Heiligen Geist gesandt hat.
1: Heilige Maria, Mutter Gottes, bitte für uns Sünder, jetzt und in der Stunde unseres Todes. Amen.
0: Gegrüßt seist du, Maria, voller Gnade, der Herr ist mit dir. Du bist gebenedeit unter den Frauen. Und gebenedeit ist die Frucht deines Leibes, Jesus, der uns den Heiligen Geist gesandt hat.
1: Heilige Maria, Mutter Gottes, bitte für uns Sünder, jetzt und in der Stunde unseres Todes. Amen.
0: Gegrüßt seist du, Maria, voller Gnade, der Herr ist mit dir. Du bist gebenedeit unter den Frauen. Und gebenedeit ist die Frucht deines Leibes, Jesus, der uns den Heiligen Geist gesandt hat.
1: Heilige Maria, Mutter Gottes, bitte für uns Sünder, jetzt und in der Stunde unseres Todes. Amen.
0: Gegrüßt seist du, Maria, voller Gnade, der Herr ist mit dir. Du bist gebenedeit unter den Frauen, und gebenedeit ist die Frucht deines Leibes, Jesus, der uns den Heiligen Geist gesandt hat.
1: Heilige Maria, Mutter Gottes, bitte für uns Sünder, jetzt und in der Stunde unseres Todes. Amen.
0: Gegrüßt seist du, Maria, voller Gnade, der Herr ist mit dir. Du bist gebenedeit unter den Frauen, und gebenedeit ist die Frucht deines Leibes, Jesus, der uns den Heiligen Geist gesandt hat.
1: Heilige Maria, Mutter Gottes, bitte für uns Sünder, jetzt und in der Stunde unseres Todes. Amen.
0: Gegrüßt seist du, Maria, voller Gnade, der Herr ist mit dir. Du bist gebenedeit unter den Frauen, und gebenedeit ist die Frucht deines Leibes, Jesus, der uns den Heiligen Geist gesandt hat.
1: Heilige Maria, Mutter Gottes, bitte für uns Sünder, jetzt und in der Stunde unseres Todes. Amen.
0: Gegrüßt seist du, Maria, voller Gnade, der Herr ist mit dir. Du bist gebenedeit unter den Frauen, und gebenedeit ist die Frucht deines Leibes, Jesus, der uns den Heiligen Geist gesandt hat.
1: Heilige Maria, Mutter Gottes, bitte für uns Sünder, jetzt und in der Stunde unseres Todes. Amen.
0: Gegrüßt seist du, Maria, voller Gnade, der Herr ist mit dir. Du bist gebenedeit unter den Frauen, und gebenedeit ist die Frucht deines Leibes, Jesus, der uns den Heiligen Geist gesandt hat.
1: Heilige Maria, Mutter Gottes, bitte für uns Sünder, jetzt und in der Stunde unseres Todes. Amen.
0: Ehre sei dem Vater und dem Sohn und dem Heiligen Geist.
1: Wie im Anfang, so auch jetzt und alle Zeit und in Ewigkeit. Amen.
0: O mein Jesus, verzeih uns unsere Sünden, bewahre uns vor dem Feuer der Hölle, führe alle Seelen in den Himmel, besonders jene, die deiner Barmherzigkeit am meisten bedürfen.
1: Vater unser im Himmel, geheiligt werde dein Name, dein Reich komme, dein Wille geschehe, wie im Himmel so auf Erden.
0: Unser tägliches Brot gib uns heute und vergib uns unsere Schuld, wie auch wir vergeben unseren Schuldigern, und führe uns nicht in Versuchung, sondern erlöse uns von der Bösen. Amen.
1: Gegrüßt seist du, Maria, voller Gnade, der Herr ist mit dir. Du bist gebenedeit unter den Frauen, und gebenedeit ist die Frucht deines Leibes, Jesus, der dich, o Jungfrau, in den Himmel aufgenommen hat.
0: Heilige Maria, bitte für uns Sünder, jetzt und in der Stunde unseres Todes. Amen.
1: Gegrüßt seist du, Maria, voller Gnade, der Herr ist mit dir. Du bist gebenedeit unter den Frauen, und gebenedeit ist die Frucht deines Leibes, Jesus, der dich, o Jungfrau, in den Himmel aufgenommen hat.
0: Heilige Maria, Mutter Gottes, bitte für uns Sünder, jetzt und in der Stunde unseres Todes. Amen.
1: Gegrüßt seist du, Maria, voller Gnade, der Herr ist mit dir. Du
2: bitte für uns Sünder, jetzt und in der Stunde unseres Todes. Amen.
1: Gegrüßet seist du, Maria, voll der Gnade, der Herr ist mit dir. Du bist gebenedeit unter den Frauen und gebenedeit ist die Frucht deines Leibes, Jesus, der dich, o Jungfrau, in den Himmel aufgenommen hat.
2: Heilige Maria, Mutter Gottes, bitte für uns Sünder, jetzt und in der Stunde unseres Todes. Amen.
1: Gegrüßet seist du, Maria, voll der Gnade, der Herr ist mit dir. Du bist gebenedeit unter den Frauen und gebenedeit ist die Frucht deines Leibes, Jesus, der dich, o Jungfrau, in den Himmel aufgenommen hat.
2: Heilige Maria, Mutter Gottes, bitte für uns Sünder, jetzt und in der Stunde unseres Todes. Amen.
1: Gegrüßet seist du, Maria, voll der Gnade, der Herr ist mit dir. Du bist gebenedeit unter den Frauen und gebenedeit ist die Frucht deines Leibes, Jesus, der dich, o Jungfrau, in den Himmel aufgenommen hat.
2: Heilige Maria, Mutter Gottes, bitte für uns Sünder, jetzt und in der Stunde unseres Todes. Amen.
1: Gegrüßet seist du, Maria, voll der Gnade, der Herr ist mit dir. Du bist gebenedeit unter den Frauen

0: Heilige Maria, Mutter Gottes, bitte für uns Sünder, jetzt und in der Stunde unseres Todes. Amen.
1: Gegrüßet seist du, Maria, voll der Gnade, der Herr ist mit dir. Du bist gebenedeit unter den Frauen, und gebenedeit ist die Frucht deines Leibes, Jesus, der dich, o Jungfrau, in den Himmel aufgenommen hat.
0: Heilige Maria, Mutter Gottes, bitte für uns Sünder, jetzt und in der Stunde unseres Todes. Amen.
1: Gegrüßet seist du, Maria, voll der Gnade, der Herr ist mit dir. Du bist gebenedeit unter den Frauen, und gebenedeit ist die Frucht deines Leibes, Jesus, der dich, o Jungfrau, in den Himmel aufgenommen hat.
0: Heilige Maria, Mutter Gottes, bitte für uns Sünder, jetzt und in der Stunde unseres Todes. Amen. Ehre sei dem Vater und dem Sohn und dem Heiligen Geist.
1: Wie im Anfang, so auch jetzt und alle Zeit und in Ewigkeit. Amen.
0: O mein Jesus, verzeihe uns unsere Sünden, bewahre uns vor dem Feuer der Hölle, führe alle Seelen in den Himmel, besonders die, die deiner Barmherzigkeit am meisten bedürfen. Vater unser im Himmel, geheiligt werde dein Name, dein Reich komme, dein Wille geschehe, wie im Himmel, so auf der Erde.
1: Unser tägliches Brot gib uns heute und vergib uns unsere Schuld, wie auch wir vergeben unseren Schuldigen, und führe uns nicht in Versuchung, sondern erlöse uns von den Bösen.
0: Gegrüßt seist du, Maria, voll der Gnade, der Herr ist mit dir. Du bist gebenedeit unter den Frauen, und gebenedeit ist die Frucht deines Leibes, Jesus, der dich, Jungfrau, im Himmel gekrönt hat.
1: Heilige Maria, Mutter Gottes, bitte für uns Sünder, jetzt und in der Stunde unseres Todes. Amen.
0: Gegrüßt seist du, Maria, voll der Gnade, der Herr ist mit dir. Du bist gebenedeit unter den Frauen, und gebenedeit ist die Frucht deines Leibes, Jesus, der dich, Jungfrau, im Himmel gekrönt hat.
1: Heilige Maria, Mutter Gottes, bitte für uns Sünder, jetzt und in der Stunde unseres Todes. Amen.
0: Gegrüßt seist du, Maria, voll der Gnade, der Herr ist mit dir. Du bist gebenedeit unter den Frauen, und gebenedeit ist die Frucht deines Leibes, Jesus, der dich, Jungfrau, im Himmel gekrönt hat.
1: Heilige Maria, Mutter Gottes, bitte für uns Sünder, jetzt und in der Stunde unseres Todes. Amen.
0: Gegrüßt seist du, Maria, voll der Gnade, der Herr ist mit dir. Du bist gebenedeit unter den Frauen, und gebenedeit ist die Frucht deines Leibes, Jesus, der dich, Jungfrau, im Himmel gekrönt hat.
1: Heilige Maria, Mutter Gottes, bitte für uns Sünder, jetzt und in der Stunde unseres Todes. Amen.
0: Gegrüßt seist du, Maria, voll der Gnade, der Herr ist mit dir. Du bist gebenedeit unter den Frauen, und gebenedeit ist die Frucht deines Leibes, Jesus, der dich, Jungfrau, im Himmel gekrönt hat.
1: Heilige Maria, Mutter Gottes, bitte für uns Sünder, jetzt und in der Stunde unseres Todes. Amen.
0: Gegrüßt seist du, Maria, voll der Gnade, der Herr ist mit dir. Du bist gebenedeit unter den Frauen, und gebenedeit ist die Frucht deines Leibes, Jesus, der dich, Jungfrau, im Himmel gekrönt hat.
1: Heilige Maria, Mutter Gottes, bitte für uns Sünder, jetzt und in der Stunde unseres Todes. Amen.
0: Gegrüßt seist du, Maria, voll der Gnade, der Herr ist mit dir. Du bist gebenedeit unter den Frauen, und gebenedeit ist die Frucht deines Leibes, Jesus, der dich, Jungfrau, im Himmel gekrönt hat.
1: Heilige Maria, Mutter Gottes, bitte für uns Sünder, jetzt und in der Stunde unseres Todes. Amen.
0: Gegrüßt seist du, Maria, voll der Gnade, der Herr ist mit dir. Du bist gebenedeit unter den Frauen, und gebenedeit ist die Frucht deines Leibes, Jesus, der dich, Jungfrau, im Himmel gekrönt hat.
1: Heilige Maria, Mutter Gottes, bitte für uns Sünder, jetzt und in der Stunde unseres Todes. Amen.
0: Gegrüßt seist du, Maria, voll der Gnade, der Herr ist mit dir. Du bist gebenedeit unter den Frauen, und gebenedeit ist die Frucht deines Leibes, Jesus, der dich, Jungfrau, im Himmel gekrönt hat.
1: Heilige Maria, Mutter Gottes, bitte für uns Sünder, jetzt und in der Stunde unseres Todes. Amen.
0: Gegrüßt seist du, Maria, voll der Gnade, der Herr ist mit dir. Du bist gebenedeit unter den Frauen, und gebenedeit ist die Frucht deines Leibes, Jesus, der dich, Jungfrau, im Himmel gekrönt hat.
1: Heilige Maria, Mutter Gottes, bitte für uns Sünder, jetzt und in der Stunde unseres Todes. Amen.
0: Ehre sei dem Vater und dem Sohn und dem Heiligen Geist.
1: Wie im Anfang, so auch jetzt und alle Zeit und in Ewigkeit. Amen.
0: Mein Jesus, verzeih uns unsere Sünden, bewahre uns vor dem Feuer der Hölle, führe alle Seelen in den Himmel, besonders die, die deiner Barmherzigkeit am meisten bedürfen. Wir singen den Engel des Herrn und Gottes Lob auf Nummer 962. 962.

0: alle starben und der Name sind der Fegefeuer ewiger wurden.
1: Und das ewige Licht leuchtet
0: ihnen. Lasse wohnen in deinem Frieden.
1: Amen.
0: Unter deinem Schutz und Schirm.
1: Bitte wir,
0: o Heilige Gottes, gebären. Verschmähe nicht unser Gebet in unseren Nöten, sondern erlöse uns jederzeit aus allen Gefahren. O du Glaubwürdige und gebenedeite Jungfrau, unsere Frau, unsere Mittlerin und unsere Fürsprecherin, versöhne uns mit deinem Sohne, empfehle uns deinen Sohn, stelle uns vor deinen Sohn. Bitte für uns, o heilige Gottesmutter,
1: dass wir Bruder und Verheißungen Christi.
0: Heiliger Erzengel Michael, du führst der himmlischen Herrscher und verteidige uns im Kampfe. Gegen die Bosheit und die Nachstellungen des Teufels sei unser Schutz. Gott gebiete ihm, so bitten wir flehentlich. Du aber, Fürst der himmlischen Heerscharen, stoße den Satan und die anderen bösen Geister, die zum Verderben der Seelen in der Welt umherschweifen, mit der Kraft Gottes in die Hölle hinunter. Amen. Heiliger Schutzengel mein,
1: lass mich dir empfohlen sein, in alle Hütte stehen mir bei, und halte den Mund von Sünden frei. Bei Tag und Nacht, ich bitte dich, beschütze und bewahre mich.
0: Heiliger Josef, du Nährvater unseres Herrn Jesus Christus und Wahrheutiger und aller seligsten Jungfrau Maria, bitte für uns sowie für alle Sterbenden des heutigen Abends und der kommenden Nacht. Amen. Herr Jesus Christus, Sohn des Vaters, sende jetzt deinen Geist in die Erde. Lass den Heiligen Geist wohnen in den Herzen aller Völker, damit sie bewahrt bleiben mögen vor Verfall, Unheil und Krieg. Möge die Frau aller Völker, die selige Jungfrau Maria, unsere Fürsprecherin sein. Amen. Im Namen des Vaters und des Sohnes und des Heiligen Geistes.
1: Amen.
0: Gelobt sei Jesus Christus.
1: In Ewigkeit. Amen.
0: O Maria mit dem Kind.

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2: Liebe Hörerinnen und Hörer, an diesem Sonntag feiern wir das Fest, das Hochfest der heiligsten Dreifaltigkeit. Gleichsam das große Ausrufezeichen hinter den Festtagen im Laufe des Kirchenjahres, die uns in das Geheimnis des göttlichen Lebens eingeführt haben, zu Weihnachten, zu Ostern, zu Pfingsten. Der dreifaltige Gott, der in unserer Welt wirkt und aus dem diese Welt hervorgegangen ist und in dem sie vollendet wird, ist das Geheimnis des heutigen Sonntags, in Gott geborgen zu sein. Musik.

Das Geheimnis der Dreifaltigkeit übersteigt unser Begreifen. Tröstlich ist aber das Wissen, dass unser Gott sich nicht von unserem Schicksal fernhält, sondern die Wege der Menschen dreifaltig umschließt. Er begegnet uns als Vater, der sein Volk führt. Wir treffen auf ihn im Sohn, der sich für uns hingab, damit jeder, der an ihn glaubt, nicht zugrunde geht, sondern das ewige Leben hat. Er ist der gleiche Gott der Liebe und des Friedens, der uns im Heiligen Geist in der Hoffnung stärkt und uns Einheit schenkt. Musik.

Wir hören aus dem Johannesevangelium. Gott hat die Welt so sehr geliebt, dass er seinen einzigen Sohn hingab, damit jeder, der an ihn glaubt, nicht zugrunde geht, sondern das ewige Leben hat. Denn Gott hat seinen Sohn nicht in die Welt gesandt, damit er die Welt richtet, sondern damit die Welt durch ihn gerettet wird. Wer an ihn glaubt, wird nicht gerichtet. Wer nicht glaubt, der ist schon gerichtet, weil er an den Namen des einzigen Sohnes Gottes nicht geglaubt hat.

Liebe Hörerinnen und Hörer, besinnen wir uns. Manchmal erscheint uns Gott fremd und unnahbar in seiner ewigen Herrlichkeit und in der Größe, die wir von ihm glauben dürfen und die uns doch so unwirklich erscheint. Wir haben das Empfinden, als sei Gott weit weg von uns und von unseren Sorgen und Nöten. Und manchmal kommt uns vor, er ist überhaupt abwesend in dieser Welt. Der Blick aber auf Jesus Christus, in dem Gottes Wirklichkeit in dieser Welt aufgeleuchtet ist, die Liebe des Vaters und die Kraft des Heiligen Geistes. Dieser Blick kann uns aber auf den rechten Weg bringen, nämlich, dass Gott uns nicht fern ist, dass er uns begleitet, dass er sich herablässt in unser Leben und alle Tiefen und alle Abgründe des Menschen und der Welt erfüllt und hineinhebt in die göttliche Gnade. Und dass wir dies nicht vergessen, sondern dass wir in diesem Geheimnis leben. Das ist es, was uns Christen mit Freude erfüllt.

Liebe Hörerinnen und Hörer, in Gott geborgen zu sein, im dreifaltigen Gott zu leben, von diesem Geheimnis geprägt zu sein, das geschieht vor allem, wenn wir uns in das Gebet begeben und gleichsam unser ganzes Leben Gott, dem Dreifaltigen, öffnen und ihm hinhalten. Und so lade ich Sie nun ein, lasset uns beten. Großer und heiliger Gott, du hast dich geoffenbart als der Vater, der uns geschaffen, als der Sohn, der uns erlöst, als der Heilige Geist, der unser Leben heiligt und heil macht und vollendet. Wir danken dir für dieses große Geheimnis, dass du bist und das unser Leben umgibt und trägt. Und wir bitten dich, lass uns erkennen, dass wir in dir geborgen sind. Und gib, dass wir in deiner Einheit und mit dir leben, in diesem Leben und im Sterben und in der Auferstehung, sodass unser Leben hier und jetzt bereits der Lobpreis deiner Gnade werde. Darum bitten wir, durch Jesus Christus, deinen Sohn, unseren Herrn und Gott, der in der Einheit des Heiligen Geistes mit dir lebt und herrscht in alle Ewigkeit. Amen.

Liebe Hörerinnen und Hörer, das Kreuzzeichen, mit dem wir uns bezeichnen, hoffentlich jeden Tag, irgendwann einmal, möge uns immer daran erinnern, dass wir in Gott geborgen sind, im Schutz der Dreifaltigkeit.

0: 10 vor 6.
1: Brenner-Demo ist vorbei, Sperre bleibt aber noch. Heute ist Champions League-Finale. Das Wetter wird morgen noch einmal heiß. Ich bin Sabrina Fleischmann, guten Abend.
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1: Die Brenner-Demo gegen den Transitverkehr ist zu Ende. Bei der Kundgebung auf der Autobahn bei Matrei haben Bürgermeister und Politiker aus Nordtirol Maßnahmen gegen die Verkehrsbelastung gefordert. Auch aus Südtirol gab es Unterstützung, unter anderem vom Team K, den Grünen und der Südtiroler Freiheit. Der Landtagsabgeordnete Sven Knoll spricht von einem vollen Erfolg der Demo.
2: Es haben über 5000 Leute daran teilgenommen, vor allem auch sehr, sehr viele Südtiroler. Das war ein wichtiges Zeichen und deswegen waren wir heute oben am Brenner, um auch der Bevölkerung ganz klar zu zeigen, die Bevölkerung in Südtirol steht zusammen mit der Bevölkerung im Bundesland Tirol hinter der Forderung einer Reduzierung des Lkw-Verkehrs auf der Brenner Autobahn.
1: Auch der Tiroler Landeshauptmann Matle hat an der Kundgebung teilgenommen und er hat versichert, dass er die Forderungen der Organisatoren bereits an Wien, Berlin, Rom und Brüssel weitergeleitet habe. Die Verkehrssperre hat nicht zu den befürchteten Staus geführt. Um 19 Uhr wird die Blockade der Brenner Autobahn auf Nordtiroler Seite aufgehoben. In Südtirol wird die Mautstelle in Sterzing um 20 Uhr wieder geöffnet. Südtirols katholische Jungschar hat heute in Bozen ihre Vollversammlung abgehalten. Dabei wurde auch das Jahresthema für 2026-27 festgelegt. Es lautet: Kommt, wir zeigen euch unsere Welt. Der erste Jungschar-Vorsitzende Matthias Komar sagt:
3: Zusammen mit dem Jahresthema möchten wir einfach ins Meer rein, die Kinder reinversetzen, ein bisschen mehr durch Kinderaugen sehen. Und einfach denen die Kinder das Gefühl geben und da das wirklich dienen, dass ihre Meinung wertgeschätzt wird und ihre Meinung angehört wird.
1: Die Jungschar hat auch ihr Jahresprogramm beschlossen. Fixpunkte sind wieder die Sternsinger-Aktion und ein großes Kinderfest. Hochspannung vor dem Fußball-Champions-League-Finale zwischen Titelverteidiger Paris Saint-Germain und Arsenal. Anpfiff ist jetzt um 18 Uhr in Budapest. 4000 Polizisten sind im Einsatz, um für Sicherheit zu sorgen. Gestern Abend hatten sich einige Fans beider Teams im Zentrum von Budapest Schlägereien geliefert und Leuchtraketen gezündet. Zehntausende sollen ohne Tickets in die ungarische Hauptstadt gereist sein. Noch zum Radsport. Der Däne Jonas Vingegaard steht vor seinem ersten Triumph beim Giro d'Italia. Er hat heute die vorletzte Etappe von Gemona nach Biancavallo in Friaul gewonnen und in der Gesamtwertung einen komfortablen Vorsprung. Zweiter ist der Osttiroler Felix Gall. Der Giro geht morgen in Rom zu Ende. Morgen wird's noch einmal richtig heiß. Die genauen Wetteraussichten gleich.
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1: Heute Abend bringen die Wolken nur einzelne Regentropfen mit. Morgen Nachmittag wird es dann öfters Regenschauer und auch Gewitter geben. Der Vormittag bringt uns aber noch viel Sonne und auch die Temperaturen erreichen noch einmal bis zu 32 Grad. Ab Montag ist die erste Hitzewelle dann vorerst vorbei. Es wird etwas kühler. Aktuell hat es in Brandsholl noch 32, in Farn sind es 30, Franzensfeste meldet 28, in Stegen bei Bruneck sind es 27 und in Kaltern werden 29 Grad gemessen.
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9: Hier ist die Landesverkehrsmeldezentrale.
8: Wegen einer Demonstration bleiben in Nordtirol die Brenner Autobahn sowie die Bundesstraße bis 19 Uhr gesperrt. In Südtirol ist die Autobahn in Richtung Norden zwischen Stadt und Grenze bis 20 Uhr geschlossen. Sonst wurden uns keine Störungen gemeldet. Silke Andres wünscht allen unterwegs gute Fahrt.

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Sie hörten die Musikkapelle Luttach mit dem wunderschönen Marsch Army of the Nile von Kenneth Alford. Das Hauptwerk der heutigen Blasmusiksendung, und damit begrüße ich Sie ganz herzlich zur heutigen Ausgabe hier auf Radio Grüne Welle, ist Atelek am See, ein Konzertwerk vom japanischen Komponisten Itaro Sakai. In Atelek erzählt Itaro Sakai in bezaubernden musikalischen Bildern ein Märchen von einer Prinzessin, die in einem Schloss am See von einem Bösewicht gefangen gehalten wird. Sie soll befreit werden von einem jungen Mann mit Hilfe des guten Geistes des Sees, der selbst aber unglücklich in die schöne Prinzessin verliebt ist. Der malerische, ruhige See, der kraftvolle, stürmische See, die aufregende Rettung, Verzweiflung, Angst, Traurigkeit, Glück und Frieden, dies alles steckt in dieser Musik. Freuen Sie sich auf dieses Werk 19 Minuten lang, Atelek am See von Itaro Sakai. Ich wünsche Ihnen dazu viel Vergnügen.

Sie hörten das Werk At a Lake am See von Eitaro Sakai. Dann habe ich noch ein besonderes Werk gefunden und das nennt sich Shichi Gozan und auch dieses stammt von diesem japanischen Komponisten. In Japan feiert man jedes Jahr am 15. November das Fest Shichi Gozan 753. Um 7-jährigen Mädchen, 5-jährigen Jungen und 3-jährigen Kindern eine gute Entwicklung zu wünschen. Mit einer Trompetenfanfare und zwei bezaubernden Themen in der S-Klarinette und im Altsaxophon beschrieb Sakai 3 Kinder im jeweiligen Alter und setzte so in Kombination mit zahlreichen 7er, 5er und 3er Takten den Titel witzig und geschickt. Freuen Sie sich auf dieses interessante Werk Shichi Gozan von Eitaro Sakai. Ich wünsche Ihnen dazu viel Vergnügen.

Sie hörten Sichi Go-san von Itaro Sakai. Übrigens, Itaro Sakai ist am 24. März 1970 im japanischen Osaka geboren worden und im Alter von 4 Jahren begann er mit dem Klavierunterricht. 2 Jahre später schrieb er bereits sein erstes Stück für Klavier. Ja, bis zum Magistertitel hat es dann auch gebracht und hat zahlreiche Werke für Blasorchester, aber auch Kammermusik und Solowerke geschrieben. Auch mehrere Komponistenpreise hat er inzwischen eingeheimst. Und wir bleiben bei diesen Komponisten und wir hören noch ein weiteres Werk, dieses Mal vielleicht ein klein wenig leichter von der Stufe her, Alpine Flowers Party. Als Itaro Sakai im Sommer 2001 die reizvolle Region um den Berg Tatamadaira in Japan besuchte, wurde er von einem Meer von Blumen empfangen. Sie sahen aus, als würden sie in festlichem Aufzug eine unterhaltsame Party feiern und den kurzen Sommer genießen. Diese Szenerie inspirierte den Komponisten zu Alpine Flowers Party. Die musikalische Party beginnt mit einer herzlichen Begrüßung. Dann erfolgt ein fröhlicher Programmpunkt dem anderen. Ein spritziges Xylophon-Solo, ein Walzer und ein Adagio mit abwechselndem Soli im Altsaxophon, Euphonium und Trompete führen zu einem brillanten Finale, in dem Blechbläser und Schlagzeug im Vordergrund stehen. Ja, ich bin schon gespannt auf dieses Werk. Gute Unterhaltung.

Das war Itaro Sakais Werk Alpine Blumenparty. Und zum Abschluss der heutigen Blasmusiksendung hören Sie noch eine der besten Blasorchester Spaniens, La Banda Primitiva, mit dem ganz interessanten Passodoble Triana. Ich bedanke mich ganz herzlich, dass Sie auch heute wieder zu Gast waren bei Faszination Blasmusik hier auf Radio Grüne Welle. Jeden Samstag um 18 Uhr und Sonntag um 9 Uhr in Wiederholung. Dankeschön und viel Freude weiterhin mit der Blasmusik, sagt Arnold Leimgruber.

0: 10 vor 7.
1: Die Brennerblockade ist überstanden. Verfolgungsjagd auf dem Mieber. Das Wetter wird wieder morgen wieder sonnig und heiß. Ich bin Sabrina Fleischmann. Guten Abend.
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1: Die Brennerdemo ist vorbei und das große Chaos ist ausgeblieben. Trotz der Blockade von Autobahn und Brennerstaatsstraße gab es keine Staus, auch nicht auf den Ausweichrouten im Pustertal und im Finchgau. Klaus Unterweger, der Direktor der Agentur für Bevölkerungsschutz, ist erleichtert.
2: Ja, es ist alles wirklich sehr gut gelaufen. Das Verkehrsaufkommen blieb weit unter den Erwartungen. Und ja, wir sind auch froh, dass die Informationskampagne, die im Vorfeld gemacht wurde, in diesem Ausmaß ihre Wirkung gezeigt hat.
1: Die Brennerautobahn wurde vor wenigen Minuten wieder geöffnet, auch auf Südtiroler Seite. Zur Kundgebung auf der Autobahn bei Matrei haben sich rund 5000 Menschen versammelt, auch aus Südtirol. Einer von ihnen ist der Landtagsabgeordnete Franz Ploner vom Team K. Er sagt:
3: Es muss auch Folgen haben, denn der Verkehr so ganz nicht mehr weitergehen. Und ich denke, kurze Möglichkeiten, das etwas zu reduzieren, wäre einfach den Umwegverkehr, der ja 20-30% ausmacht, einfach zu reduzieren. Das heißt, es muss teurer werden.
1: Auch die Grünen und die Südtiroler Freiheit haben den Protest gegen den Transitverkehr unterstützt. Ein junger Peruaner hat sich eine Verfolgungsjagd mit der Meraner Ortspolizei geliefert. Die Polizisten wollten ihn gestern bei einer Kontrolle in Sinig anhalten. Er hat aber Gas gegeben und ist über die Mebo nach Bozen geflüchtet. Dort konnte er schließlich von zwei Streifen gestoppt werden. Die Polizisten haben festgestellt, dass der 25-Jährige ohne Führerschein unterwegs war. Er hatte aber eine kleine Menge Drogen bei sich. Sein Auto wurde beschlagnahmt und er wurde auf freiem Fuß angezeigt. Noch zum Sport Eishockey. Die Schweizer Gastgeber stehen im WM-Finale. Sie haben Norwegen im Halbfinale mit 6:0 geschlagen und damit die Chance, ihren ersten WM-Titel zu holen. Der Gegner der Schweizer wird am Abend im zweiten Halbfinale zwischen Kanada und Finnland ermittelt. Beginn ist um 20 Uhr. Morgen gibt es wieder viel Sonne und heiße Sommertemperaturen. Die genauen Wetteraussichten gleich.
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1: Der Sonntag beginnt morgen sonnig. Am Nachmittag werden dann auch Regenschauer und Gewitter dazukommen. Die Höchstwerte erreichen 25 bis 32 Grad. Heute Abend hat es in Gargazon und bei der Leimburg noch 30 Grad. In Eyers im Finchgau sind es 26, in Genesien ebenfalls 26 und 17 Grad werden in Hintermattel gemessen.
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10: Guten Abend aus der Landesverkehrsmeldezentrale. In Nordtirol wurde die Brennerautobahn sowie die Brenner Bundesstraße wieder für den Verkehr freigegeben, wie auch auf der Brennerautobahn Richtung Norden der Abschnitt Sterzing-Brenner. Gute Fahrt!
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1: Ja, und hier sind wir wieder mit der Volksmusik-Wunschsendung hier auf Radio Grüne Welle. Herzlich willkommen und einen wunderschönen Samstagabend. 0471 30 00 92, so lautet unsere Rufnummer.

Die Martina, sie möchte ihre Familie in Prenzl recht herzlich grüßen, sowie den Klaus und mit Musik von den Bergdiamanten.

So, und weiter geht es mit dem Josef aus Bozen. Er grüßt seine Frau, die Roswitha, mit den Pustertalern der Bergbauernbur.

Der Manuel aus Bruneck grüßt die Maria in Antholz-Mittertal sowie den Zingerle Konrad in Doblach. Jetzt kommen sie, die Rieser Fernerbuben, Rose der Dolomiten.

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1: Ihr

Die Marianne aus Sandin-Daufers, sie grüßt alle, die Sie kennen und unser Team. Sie wünscht ein schönes Wochenende. Dankeschön für die Grüße. Musik gibt es von Kari Niederstädter und Uldenthaler Bayerischer.

Und wir bleiben bei einem Borischen. Die Reini aus Schlanders grüßt den Franz, Jos, Katrin, den Hans sowie die Brigitte. Die Außerfeldner Danzelmusi.

Die Margit wünscht den Paul viel Erfolg in der nächsten Woche. Grüße auch an unser Team hier. Vielen Dank, die Amigos jetzt, die Liebe meines Lebens.

Und weiter geht's mit den jungen Oberkrainer Reisefieber Landler. Die Angelika und der Klaus, sie grüßen Patrick, Konrad, Magdalena sowie die Brigitte.

Wir kommen jetzt zur Ruth aus Eck. Sie grüßt die Mama, Walli, Anna, Monika und Peter im Fitsch, mich im Studio. Dankeschön, Ruth. Dann die Patin Annelies in Sterzing. Die Schäfer kommen jetzt.

Für die Gertraud aus Montan spielen wir jetzt gerne Z3 und Bambino. Grüßen möchte sie unser Team. Ich bedanke mich recht herzlich und wünsche einen schönen Abend.

Ja, wir kommen jetzt langsam zum Abschluss. Die letzte Wunschmusik, und zwar die Martha aus Eppern grüßt alle Zuhörer, ganz besonders mich im Studio. Vielen Dank für die Grüße. Ich grüße zurück. Und zwar gewünscht Eichacher Bauernmusi und der Finsterauer Landler. Ich, der Alfred, verabschiede mich am heutigen 30. Mai. Wir haben es 20.57 Uhr in wenigen Sekunden. Ich wünsche Ihnen noch einen schönen, angenehmen Samstagabend und wie immer morgen einen feinen Sonntag.

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